begrüße alle, die sich jetzt wieder zugeschaltet haben und mit uns hier in der Gnadenkapelle vom Bozner Dom an den Radiogeräten diese Andacht mitbeten. Ich lade ein, die folgenden Gotteslobnummern bereitzulegen. 409, das Lied, und 558, die Litanei nach dem Rosenkranz. Im Namen des Vaters und des Sohnes und des Heiligen Geistes. Hochgelobt und gebenedeit sei das allerheiligste Sakrament des Altars. Singt dem Herrn ein neues Lied, niemand soll's euch wehren, dass das Trauern ferne flieht, singet Gott zu ihm.

Erfüllen. Lass sein Lob durch Wort und Tat täglich neu erscheinen. Hier

Ich glaube an Gott, den Vater, den Allmächtigen, an Jesus Christus, seinen eingeborenen Sohn, unseren Herrn, empfangen durch den Heiligen Geist, geboren von der Jungfrau Maria, gelitten unter Pontius Pilatus, gekreuzigt, gestorben und begraben, hinabgestiegen in das Reich des Todes, am dritten Tage auferstanden von den Toten, aufgefahren in den Himmel. Er sitzt zur Rechten Gottes, des allmächtigen Vaters. Dort wird er kommen, zu richten die Lebenden und die Toten. Ich glaube an den Heiligen Geist, die heilige katholische Kirche, Gemeinschaft der Heiligen, Vergebung der Sünden, Auferstehung der Toten und das ewige Leben. Vater unser im Himmel, geheiligt werde dein Name, dein Reich komme, dein Wille geschehe wie im Himmel, so

Gegrüßt seist du, Maria, voller Gnade, der Herr ist mit dir. Du bist gebenedeit unter den Frauen und gebenedeit ist die Frucht deines Leibes, Jesus, der uns den Glauben vermehre. Gegrüßt seist du, Maria, voller Gnade, der Herr ist mit dir. Du bist gebenedeit unter den Frauen und gebenedeit ist die Frucht deines Leibes, Jesus, der uns die Hoffnung stärke. Heilige Maria, Mutter Gottes, bitte für uns Sünder, jetzt und in der Stunde unseres Todes. Gegrüßt seist du, Maria, voller Gnade, der Herr ist mit dir. Du bist gebenedeit unter den Frauen und gebenedeit ist die Frucht deines Leibes, Jesus, der uns die Liebe entzündet. Ehre sei dem Vater und dem Sohn und dem Heiligen Geist. Vater unser im Himmel, geheiligt werde dein Name, dein Reich komme, dein Wille geschehe wie im Himmel, so auf Erden.

Jesus, seist du Maria, voller Gnade, der Herr ist mit dir. Du bist gebenedeit unter den Frauen und gebenedeit ist die Frucht deines Leibes, Jesus, der von den Toten auferstanden ist. Gegrüßt seist du, Maria, voller Gnade, der Herr ist mit dir. Du bist gebenedeit unter den Frauen und gebenedeit ist die Frucht deines Leibes, Jesus, der von den Toten auferstanden ist. Gegrüßt seist du, Maria, voller Gnade, der Herr ist mit dir. Du bist gebenedeit unter den Frauen und gebenedeit ist die Frucht deines Leibes, Jesus, der von den Toten auferstanden ist. Gegrüßt seist du, Maria, voller Gnade, der Herr ist mit dir. Du bist gebenedeit unter den Frauen und gebenedeit ist die Frucht deines Leibes, Jesus, der von den Toten auferstanden ist. Gegrüßt seist du, Maria, voller Gnade, der Herr ist mit dir. Du bist gebenedeit unter den Frauen und gebenedeit ist die Frucht deines Leibes, Jesus, der von den Toten auferstanden ist. Gegrüßt seist du, Maria, voller Gnade, der Herr ist mit dir. Du bist gebenedeit unter den Frauen und gebenedeit ist die Frucht deines Leibes, Jesus, der von den Toten auferstanden ist. Gegrüßt seist du, Maria, voller Gnade, der Herr ist mit dir. Du bist gebenedeit unter den Frauen und gebenedeit ist die Frucht deines Leibes, Jesus, der von den Toten auferstanden ist. Gegrüßt seist du, Maria, voller Gnade, der Herr ist mit dir. Du bist gebenedeit unter den Frauen und gebenedeit ist die Frucht deines Leibes, Jesus, der von den Toten auferstanden ist. Gegrüßt seist du, Maria, voller Gnade, der Herr ist mit dir. Du bist gebenedeit unter den Frauen und gebenedeit ist die Frucht deines Leibes, Jesus, der von den Toten auferstanden ist. Gegrüßt seist du, Maria, voller Gnade, der Herr ist mit dir. Du bist gebenedeit unter den Frauen und gebenedeit ist die Frucht deines Leibes, Jesus, der von den Toten auferstanden ist. Ehre sei dem Vater und dem Sohn und dem Heiligen Geist.

Unser tägliches Brot gib uns heute und vergib uns unsere Schuld, wie auch wir vergeben unseren Schuldigern. Führe uns nicht in Versuchung, sondern erlöse uns von dem Bösen.

Mutter Gottes, bitte für uns Sünder, jetzt und in der Stunde unseres Todes. Amen. Ehre sei dem Vater und dem Sohn und dem Heiligen Geist. Vater unser im Himmel, geheiligt werde dein Name, dein Reich komme, dein Wille geschehe wie im Himmel, so auf Erden.

seist du Maria, voller Gnade, der Herr ist mit dir, du bist gebenedeit unter den Frauen und gebenedeit ist die Frucht deines Leibes, Jesus, der uns den Heiligen Geist gesandt hat. Gegrüßt seist du, Maria, voller Gnade, der Herr ist mit dir, du bist gebenedeit unter den Frauen und gebenedeit ist die Frucht deines Leibes, Jesus, der uns den Heiligen Geist gesandt hat. Gegrüßt seist du, Maria, voller Gnade, der Herr ist mit dir, du bist gebenedeit unter den Frauen und gebenedeit ist die Frucht deines Leibes, Jesus, der uns den Heiligen Geist gesandt hat. Gegrüßt seist du, Maria, voller Gnade, der Herr ist mit dir, du bist gebenedeit unter den Frauen und gebenedeit ist die Frucht deines Leibes, Jesus, der uns den Heiligen Geist gesandt hat. Gegrüßt seist du, Maria, voller Gnade, der Herr ist mit dir, du bist gebenedeit unter den Frauen und gebenedeit ist die Frucht deines Leibes, Jesus, der uns den Heiligen Geist gesandt hat. Gegrüßt seist du, Maria, voller Gnade, der Herr ist mit dir, du bist gebenedeit unter den Frauen und gebenedeit ist die Frucht deines Leibes, Jesus, der uns den Heiligen Geist gesandt hat. Gegrüßt seist du, Maria, voller Gnade, der Herr ist mit dir, du bist gebenedeit unter den Frauen und gebenedeit ist die Frucht deines Leibes, Jesus, der uns den Heiligen Geist gesandt hat. Gegrüßt seist du, Maria, voller Gnade, der Herr ist mit dir, du bist gebenedeit unter den Frauen und gebenedeit ist die Frucht deines Leibes, Jesus, der uns den Heiligen Geist gesandt hat. Gegrüßt seist du, Maria, voller Gnade, der Herr ist mit dir, du bist gebenedeit unter den Frauen und gebenedeit ist die Frucht deines Leibes, Jesus, der uns den Heiligen Geist gesandt hat. Gegrüßt seist du, Maria, voller Gnade, der Herr ist mit dir, du bist gebenedeit unter den Frauen und gebenedeit ist die Frucht deines Leibes, Jesus, der uns den Heiligen Geist gesandt hat. Ehre sei dem Vater und dem Sohn und dem Heiligen Geist.

Unser tägliches Brot gib uns heute und vergib uns unsere Schuld, wie auch wir vergeben unseren Schuldigern. Und führe uns nicht in Versuchung, sondern erlöse uns von dem Bösen.

Heilige Maria, Mutter Gottes, bitte für uns Sünder, jetzt und in der Stunde unseres Todes. Amen.

Heilige Maria, Mutter Gottes, bitte für uns Sünder, jetzt und in der Stunde unseres Todes. Amen. Maria, Mutter Gottes, bitte für uns Sünder, jetzt und in der Stunde unseres Todes. Amen. Ehre sei dem Vater und dem Sohn und dem Heiligen Geist. Vater unser im Himmel, geheiligt werde dein Name, dein Reich komme, dein Wille geschehe wie im Himmel, so auf Erden.

Heißt du Maria, voll der Gnade, der Herr ist mit dir, du bist gebenedeit unter den Frauen und gebenedeit ist die Frucht deines Leibes, Jesus, der dich, o Jungfrau, im Himmel gekrönt hat. Gegrüßt seist du, Maria, voller Gnade, der Herr ist mit dir, du bist gebenedeit unter den Frauen und gebenedeit ist die Frucht deines Leibes, Jesus, der dich, o Jungfrau, im Himmel gekrönt hat. Gegrüßt seist du, Maria, voller Gnade, der Herr ist mit dir, du bist gebenedeit unter den Frauen und gebenedeit ist die Frucht deines Leibes, Jesus, der dich, o Jungfrau, im Himmel gekrönt hat. Gegrüßt seist du, Maria, voller Gnade, der Herr ist mit dir, du bist gebenedeit unter den Frauen und gebenedeit ist die Frucht deines Leibes, Jesus, der dich, o Jungfrau, im Himmel gekrönt hat. Gegrüßt seist du, Maria, voller Gnade, der Herr ist mit dir, du bist gebenedeit unter den Frauen und gebenedeit ist die Frucht deines Leibes, Jesus, der dich, o Jungfrau, im Himmel gekrönt hat. Gegrüßt seist du, Maria, voller Gnade, der Herr ist mit dir, du bist gebenedeit unter den Frauen und gebenedeit ist die Frucht deines Leibes, Jesus, der dich, o Jungfrau, im Himmel gekrönt hat. Gegrüßt seist du, Maria, voller Gnade, der Herr ist mit dir, du bist gebenedeit unter den Frauen und gebenedeit ist die Frucht deines Leibes, Jesus, der dich, o Jungfrau, im Himmel gekrönt hat. Gegrüßt seist du, Maria, voller Gnade, der Herr ist mit dir, du bist gebenedeit unter den Frauen und gebenedeit ist die Frucht deines Leibes, Jesus, der dich, o Jungfrau, im Himmel gekrönt hat. Gegrüßt seist du, Maria, voller Gnade, der Herr ist mit dir, du bist gebenedeit unter den Frauen und gebenedeit ist die Frucht deines Leibes, Jesus, der dich, o Jungfrau, im Himmel gekrönt hat. Gegrüßt seist du, Maria, voller Gnade, der Herr ist mit dir, du bist gebenedeit unter den Frauen und gebenedeit ist die Frucht deines Leibes, Jesus, der dich, o Jungfrau, im Himmel gekrönt hat. Ehre sei dem Vater und dem Sohn und dem Heiligen Geist. Wir beten die Litanei vom Heilswirken Gottes, 558. Danket dem Herrn, denn er ist gütig, denn seine Huld währt ewig. Danket dem Herrn, denn er ist gütig, denn seine Huld währt ewig. Er hat die Welt geschaffen, die Sterne und unsere Sonne, die Erde und alles Leben, den Menschen nach seinem Bild und Gleichnis. Er hat den Völkern das Heil bereitet. Er hat Abraham berufen. Er hat sein Volk befreit von der Knechtschaft. Hat David ihm zum König gegeben. Durch die Propheten hat er gesprochen. Er hat in Israel alle Völker gesegnet. Danket dem Herrn, denn er ist gütig, denn seine Huld währt ewig. Mensch geworden in Jesus. Jesus hat das Reich des Vaters verkündet. Er hat Kranke geheilt und Sünder berufen. Er ist am Kreuz gestorben. Denn sein. Er ist auferstanden und wurde.
verherrlicht. Jesus sammelt ein neues Volk aus allen Völkern. Er reinigt sein Volk durch sein Wort. Denn er nährt sein Volk auf dem Weg, er schützt sein Volk vor den Feinden. Sein neues Gebot ist die Liebe. Danket dem Herrn, denn er ist gütig, denn seine Huld währt ewig. Christus hat uns den Heiligen Geist gegeben, sein Geist führt uns in die Wahrheit. Er erneuert das Antlitz der Erde, er erbaut das Reich Gottes in Gerechtigkeit. Sein Geist eint die Völker in Frieden. Christus wird einst wiederkommen in Herrlichkeit. Er wird richten in Gerechtigkeit. Er wird alle Tränen trocknen. Er wird die Schöpfung vollenden. Gott wird alles in allem sein. Danket dem Herrn, denn er ist gütig, denn seine Huld währt ewig. Die vierte Strophe. Darum lasst uns los.

Jesus, seist du Maria, voller Gnade, der Herr ist mit dir. Du bist gebenedeit unter den Frauen und gebenedeit ist die Frucht deines Leibes, Jesus. Maria sprach, siehe, ich bin die Magd des Herrn. Gegrüßt seist du, Maria, voller Gnade, der Herr ist mit dir. Du bist gebenedeit unter den Frauen und gebenedeit ist die Frucht deines Leibes, Jesus. Das Wort ist Fleisch geworden. Gegrüßt seist du, Maria, voller Gnade, der Herr ist mit dir. Du bist gebenedeit unter den Frauen und gebenedeit ist die Frucht deines Leibes, Jesus. Bitte für uns, heilige Gottesmutter. Lasset uns beten. Wir bitten dich, Herr, gieße deine Gnade in unsere Herzen ein. Durch die Botschaft des Engels haben wir die Menschwerdung Christi, deines Sohnes, erkannt. Lass uns durch sein Leiden und Kreuz zur Herrlichkeit der Auferstehung gelangen. Darum bitten wir durch Christus, unseren Herrn. Herr, gib unseren Verstorbenen die ewige Ruhe. Lass sie ruhen in Frieden. Im Namen des Vaters und des Sohnes und des Heiligen Geistes. Gelobt sei Jesus Christus.

0: 10 vor 6.
1: Dürren sperrt den Durchzugsverkehr aus. Die Fußball-WM geht ohne Brasilien weiter. Norwegen und England sind im Viertelfinale. Das Wetter wird heute wechselhaft. Ich bin Sabrina Fleischmann, guten Morgen.
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1: Stopp für den Durchzugsverkehr heißt es ab heute in Glurns. Die kleinste Stadt Südtirols wird bis Ende August zur verkehrsberuhigten Zone. Offen bleibt die Zufahrt nur für Bewohner, Hotelgäste, landwirtschaftliche Fahrzeuge, Linienbusse, Fahrräder und Einsatzfahrzeuge. Die Sperre für den Durchzugsverkehr soll mehr Lebensqualität und Sicherheit und weniger Lärm und Schadstoffe bringen, heißt es auf der Homepage der Gemeinde Glurns. Der Verkehr wird umgeleitet. Für die Nachbargemeinden Prat und Mals bedeutet das mehr Verkehr und sie sehen deshalb die Glurnser Sperre kritisch. In Enneberg im Gardatal ist gestern ein Wolf abgeschossen worden, der auf einer Alm Schafe und Ziegen gerissen hatte. Weitere zwei Wölfe könnten im Laufe des Jahres folgen, denn Rom hat insgesamt 3 Abschüsse erlaubt. Der Wolf von Enneberg soll jetzt untersucht werden, um festzustellen, ob er allein für die Risse verantwortlich ist oder ob in dem Gebiet noch mehr Wölfe unterwegs sind. Der Finchgau trauert um Olaf Reinstadler. Der langjährige Chef der Suldener Bergrettung ist im Alter von 62 Jahren verstorben. Er war auch Bergführer und ehrenamtlich beim Weißen Kreuz und als Ausbildner der Bergretter aktiv. Wann die Trauerfeier stattfindet, ist noch nicht bekannt. Zum Sport. Bei der Fußball-WM stehen England und Norwegen im Viertelfinale. Norwegen hat Brasilien mit einem 2:1-Sieg nach Hause geschickt. Erling Haaland hat beide Tore für Norwegen geschossen. Und England hat gegen Mexiko 3:2 gewonnen. Zum Tennis. Jannik Sinner steht beim Grand Slam Turnier in Wimbledon im Viertelfinale. Er hat den Japaner Shintaro Mochizuki klar in 3 Sätzen bezwungen. Morgen trifft er auf den Deutschen Jan-Lennard Struff. Noch zur Formel 1. Ferrari-Pilot Charles Leclerc hat seinen ersten Saisonsieg gefeiert. Beim großen Preis von Großbritannien in Silverstone profitiert er von Problemen am Mercedes von des WM-führenden Kimi Antonelli. Platz 2 sicherte sich George Russell im zweiten Mercedes. Dritter wird Lewis Hamilton im zweiten Ferrari.
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1: Im Süden wird es heute freundlich mit Sonne und Wolken. Im Norden ist es eher trüb und teilweise nass. Am Nachmittag kann im ganzen Land ein Regenplatscher niedergehen. Auch der Nordföhn mischt noch mit. Die Temperaturen am Nachmittag erreichen maximal 31 Grad. Jetzt in der Früh messen wir in Freienfeld 15 Grad. In Daufers im Münzertal sind es 14. St. Martin in Passaia und Völs melden 18 und in Welsberg werden 13 Grad gemessen. Der Dienstag wird morgen sonnig mit ein paar Wolkenfeldern und wärmer.
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3: Guten Morgen Südtirol, hier ist Felix Schiffelhuber. Es ist 5.53 Uhr. Starten wir mal mit Musik. Peter Alexander, der Papa wird schon richten.

0: Isabel Varell war das mit schuldig. Guten Morgen Südtirol, es ist 6 Uhr. Hier sind die Nachrichten aus dem Vatikan.
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2: Mit Stefanie Stahlhofen und diesen Themen heute. Papst Leo, bete weiter für Opfer des Bebens in Venezuela. Das katholische Kirchenoberhaupt verbringt den Juli in Castel Gandolfo und die Audienzen sind ausgesetzt bis Ende des Monats. Und Papst Leo hat zum US-Nationalfeiertag den US-Botschafter beim Vatikan besucht. Das und mehr heute bei uns in der Sendung. Schön, dass Sie dabei sind. Ganz herzlich willkommen. Papst Leo XIV. Ist weiter in Gedanken und Gebeten bei den Opfern der schweren Erdbeben in Venezuela. Ich gedenke in meinen Gebeten stets der Opfer des Erdbebens und des gesamten venezolanischen Volkes. Möge der Herr es in dieser so schwierigen Zeit stärken.
3: Que el Señor lo sostenga en este momento tan difícil,
2: sagte das katholische Kirchenoberhaupt diesen Sonntag nach seinem Mittagsgebet auf dem Petersplatz. Die Zahl der Opfer der Beben in Venezuela ist diesen Sonntag auf fast 3000 angestiegen. Der Vatikan hatte direkt nach dem Erdbeben in der Küstenregion La Guaira sowie der Hauptstadt Caracas am 24. Juni 2026 über das päpstliche Almosenamt eine finanzielle Unterstützung in Höhe von 100.000 Euro an die Kirchenleitung des lateinamerikanischen Landes übermittelt. Beim Mittagsgebet mit Papst Leo XIV. Diesen Sonntag war ein Universitätschor aus Venezuela auf dem Petersplatz, den das katholische Kirchenoberhaupt anschließend grüßte. Bei dieser Gelegenheit versicherte der Papst auch erneut seine Gebete. Außerdem ging Leo XIV. Nach dem Angelus auf die Seligsprechung eines Priesters in Vietnam, François Xavier Truong Bo Diep, in Taksai vergangenen Donnerstag ein. In einem Umfeld von Willkür und Gewalt trat er als Verteidiger der Rechte der Menschen auf und ließ seine Gemeindemitglieder nicht im Stich. Mögen seine Fürsprache und sein Gebet die Arbeiter des Evangeliums stärken, die sich auch heute noch in Situationen der Verfolgung befinden. Erklärte Leo XIV. François Xavier Truong Bo Diep war 1930 zum Seelsorger der Pfarrei Taksai ernannt worden und hatte sich für seinen Einsatz für Arme und Kranke einen Namen gemacht, insbesondere während des Zweiten Weltkriegs. Im Jahr 1946 hatte er sich in einem Konflikt mit Kommunisten töten lassen, um andere Christen zu verschonen. Zum Tagesevangelium hat Papst Leo XIV. Diesen Sonntag beim Angelus erklärt, dass sich Gott den Unmündigen offenbare, während er den Weisen und Klugen verborgen bleibe.
4: Menschliche Weisheit berge die Gefahr, in Arroganz und Hochmut überzugehen, wenn sie von den eigenen Ideen eingenommen sei und die Gegenwart Christi nicht erkenne. Menschliche Weisheit wird dann zu Arroganz und die Lehre verkommt zu Hochmut. Die wahre Weisheit Gottes offenbart sich hingegen in der Demut des Fleisches und seine Unterweisung richtet sich an jene, die sich am schwersten tun. Kommt alle zu mir, die ihr mühselig und beladen seid.
3: Venite a me, voi tutti, che siete stanchi e oppressi, dice il Signore.
4: Das Kirchenoberhaupt erinnerte an die erlösende Kraft Christi in gesellschaftlichen und persönlichen Krisen.
3: Nella schiavitù, Cristo è liberazione.
4: In der Knechtschaft ist Christus Befreiung. Unter der Geißel des Krieges ist Christus Hoffnung. In der Stunde der Sünde ist Christus Vergebung. Das ist die wahre Weisheit, das heißt der Weg, den wir als in seinem Namen vereinte Jünger gemeinsam gehen wollen. Der Papst betonte, dass die Lehre Jesu sich an diejenigen richte, die mühselig und beladen seien. Der Weg zu Jesus bedeute, auf dessen Liebe zu antworten und das Leben bis zum Kreuz zu teilen.
3: Suo giogo ci solleva da ogni caduta.
4: Sein Joch hilft uns, nach jedem Sturz wieder aufzustehen. In der Nachfolge Christi ist unser Weg also keine abtötende asketische Übung. Er ist eine Schule der Freiheit, die das Drama der Geschichte ernst nimmt und stets ihren Sinn erhält, vor allem in den dunkelsten Momenten. Denn nur am Kreuz Jesu wird das Böse erlöst. Nur in seinem Leiden findet unsere Todesmüdigkeit Trost und Erlösung.
3: Trova conforto e riscatto.
4: Die Last des Kreuzes erweist sich laut Papst somit als tragbar, weil der Herr sie als Erster und gemeinsam mit den Menschen trage. Zum Ende seiner Ansprache rief der Papst dazu auf, gemeinsam als Jünger diesen Weg zu gehen und bat um die Fürsprache Mariens für das Wohl der Kirche und der Welt. Für Radio Vatikan, Birgit Pottler.
2: 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Diesen Sonntag hat der Papst übrigens zum letzten Mal für diesen Monat sein Angelusgebet vom Petersplatz aus gehalten, denn auch Papst Leo braucht mal eine Pause und die nimmt er sich jetzt. Am Sonntagnachmittag begab er sich für eine Zeit der Erholung nach Castel Gandolfo in den dortigen Apostolischen Palast. Das gab das Vatikanische Presseamt bekannt. Das katholische Kirchenoberhaupt plant demnach, bis Montag, 27. Juli zu bleiben. Audienzen sind während dieser Zeit ausgesetzt. Das mittägliche Angelusgebet am Sonntag hält der Papst in dieser Zeit auf der Piazza della Libertà in Castel Gandolfo. Wir übertragen natürlich weiter. Während der Zeit der Erholung werden sämtliche Generalaudienzen, persönliche Audienzen und Sonderaudienzen ausgesetzt, heißt es wörtlich in der Mitteilung des Vatikanischen Presseamts. Castel Gandolfo in den Albaner Bergen am See und weit von Rom ist höher gelegen und kühler und hat als Sommersitz der Päpste Tradition. Papst Franziskus hatte den Sommer im Vatikan verbracht und den Sommersitz zu einem Museum umfunktioniert. Papst Leo XIV. Hingegen kehrte schon 2025 zur früheren Tradition zurück. Zudem hat Leo, der seit dem 8. Mai 2025 im Amt ist, entschieden, in der Regel dienstags einen ruhigeren Tag in Castel Gandolfo zu verbringen. Bei der Rückreise am Dienstagabend grüßt er in der Regel Pilger vor Ort und manchmal antwortet Leo XIV. Auch auf Journalistenfragen. Aber jetzt ist er erstmal in Sommerpause. Noch kurz ein Blick zurück auf gestern Samstag, 4. Juli, der Nationalfeiertag der Vereinigten Staaten. Papst Leo, der erste US-amerikanische Papst, hat dem Botschafter hier beim Vatikan zum Nationalfeiertag am Samstagnachmittag noch einen Besuch abgestattet. Das teilte das Vatikanische Presseamt auf seinem Telegram-Kanal mit. Botschafter der USA beim Heiligen Stuhl ist seit September 2025 Brian Francis Birch. Der Papst war gestern nicht nur bei der US-Botschaft am Heiligen Stuhl, sondern er hat einen halben Tag auch der Insel Lampedusa einen Besuch abgestattet. Die Insel ist auch als Hotspot für Migranten und Flüchtlinge bekannt. Ein extra Denkmal, die sogenannte Porta d'Europa, Tor zu Europa, erinnert auf Lampedusa an die vielen, die beim Versuch nach Europa zu gelangen auf See ihr Leben ließen. Der Papst war am Samstag bei diesem Denkmal und ist dort auch dem 11-jährigen Leonardo begegnet. Leonardo Derek Montana kam in einer Nacht im Juni 2016 nach Lampedusa. Heute lebt er bei einer Adoptivfamilie in Palermo. Und am Samstag hat der Papst Leo XIV. Auf Lampedusa getroffen, vor der Porta d'Europa, dem Denkmal, das an die Schiffbrüche im Mittelmeer erinnert, aber auch an die Menschen, die hier ein neues Leben begonnen haben. Der Junge hat Leo einen handgeschriebenen Brief übergeben. Im Interview mit uns berichtet Leonardo: Also, ich habe ihm einen Brief überreicht. Der Anfang ging ungefähr so: Lieber Papst, ich bin ganz aufgeregt. Und dann habe ich ein bisschen von meiner Geschichte erzählt, dass ich leider meine Mama verloren habe. Und dann, dass sie mir einen Papierball geschenkt haben. Und da habe ich aufgehört zu weinen. Von da an habe ich nämlich angefangen zu spielen. Der Ball hat mein Herz erobert und deshalb wollte ich dem Papst heute einen Ball schenken. Heute, das ist 10 Jahre später, da spielt Leonardo Fußball in der Schule mit seinen Freunden. Den Vatikanmedien erzählte er: Ich habe dem Papst einen Ball schenken wollen, weil das der Anfang meiner Geschichte war. Leo XIV. Könne ihn vielleicht einem anderen Kind geben, um es glücklich zu machen. Die Begegnung gehörte zu den bewegendsten Momenten des Papstbesuchs auf Lampedusa. Der Papst nahm Leonardo und die fünfjährige Maria Emanuela, deren Familie von der Elfenbeinküste stammt und die auf Lampedusa geboren wurde, an die Hand und gemeinsam gingen sie zur Porta d'Europa. Dort haben wir auch ein paar Fotos zusammen gemacht. Es war sehr bewegend, aufregend und schön. 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
5: 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Über die Bewahrung des Menschen im Zeitalter der künstlichen Intelligenz. Viertes Kapitel: Das Menschliche in Zeiten des Wandels bewahren, Wahrheit, Arbeit, Freiheit. Die Wahrheit als Gemeingut. Wahrheit und Demokratie.
6: 134. Die Suche nach der Wahrheit ist ein wesentlicher Bestandteil der Demokratie, die ihrerseits ein Mittel zur Mitwirkung am Gemeinwohl ist. Wenn die Frage nach dem, was wahr ist, ihre Bedeutung verliert und an ihre Stelle ein Pragmatismus tritt, der sich mit dem begnügt, was nützlich oder wirksam zu sein scheint, wird das demokratische Leben schwächer. Die Gleichgültigkeit gegenüber der Wahrheit führt zu einem langsamen, aber unaufhaltsamen Abgleiten zum Totalitarismus, für den, wie die Philosophin Hannah Arendt schrieb, die idealen Untertanen nicht so sehr diejenigen sind, die ideologisch überzeugt sind, sondern Menschen, für die die Unterscheidung zwischen Fakten und Fiktion, das heißt der Wirklichkeit der Erfahrung, und die Unterscheidung zwischen wahr und falsch, das heißt den Maßstäben des Denkens, nicht mehr existiert.
5: Für eine Ökologie der Kommunikation.
4: 137. Die Wahrheit ist ein Gemeingut und nicht das Eigentum derer, die Macht oder Sichtbarkeit besitzen. Wir müssen daher eine Ökologie der Kommunikation fördern. Auf der Ebene öffentlicher Regelungen bedeutet dies, Vorschriften zu erlassen, die die Logik hinter der Auswahl und Verbreitung von Inhalten transparenter werden lassen und den Schutz personenbezogener Daten gewährleisten. Auf sozialer und kultureller Ebene erfordert dies hingegen die Stärkung der intermediären Körperschaften, einen seriösen Journalismus sowie Orte des Austauschs, an denen Argumentation und Überprüfung mehr zählen als die unmittelbare Reaktion. Auf der Ebene der Schule und der Familie heißt dies, dass das Bewusstsein für ein neues Bildungsverständnis reifen und dass die korrekte und kritische Nutzung digitaler Instrumente von KI sowie von Einkaufs- und Investitionsplattformen vermittelt werden muss. Und auf der Ebene der Universität besteht die große Herausforderung in der Integration von Wissen durch Vermittlung sowohl der Fähigkeit, Kenntnisse zu verknüpfen und zu kombinieren, um komplexe Sachverhalte zu verstehen, als auch von Methoden zur Überprüfung von Fakten.
2: 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Das war's für heute hier bei uns. Am Mikrofon verabschiedet sich Stefanie Stahlhofen. Vielen Dank fürs Zuhören, wo und wie auch immer Sie zugeschaltet waren. 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
0: Das waren die Nachrichten aus dem Vatikan. Sie hören Radio Grüne Welle, es ist 6.15 Uhr und weiter geht's jetzt mit Musik aus Südtirol und zwar mit Dominik Planker, Domols.

0: Maria Goretti wurde 1890 in Corinaldo bei Ancona geboren. Sie war das dritte von 6 Kindern einer Bauernfamilie. Als Maria 9 Jahre alt war, zog die Familie in ein Dorf nahe Nettuno, weil sie dort neues Land gepachtet hatte. Bald darauf starb Marias Vater. Sie versorgte nun zusammen mit der Mutter ihre ganze Familie. Als Maria sich wenige Wochen nach der Erstkommunion den Zudringlichkeiten des Sohnes, des Verpächters, Alessandro, widersetzte, verletzte der sie durch 14 Messerstiche. Nach einer erfolglosen Notoperation starb sie tags darauf am 6. Juli 1902. Noch auf dem Sterbebett verzieh sie ihrem Mörder. Alessandro wurde zu 30 Jahren Zwangsarbeit verurteilt. Nach Jahren hatte er eine Version, in der ihm Maria erschien und ihm Blumen schenkte. Alessandro bekehrte sich und trat nach seiner vorzeitigen Entlassung 1928 als Laienbruder in den Kapuzinerorden ein. Am 27. April 1947 wurde Maria Goretti seliggesprochen. Am 24. Juni 1950 erfolgte die Heiligsprechung. Es war dies eine der aufsehenserregendsten Heiligsprechungen der Kirchengeschichte, weil sowohl Maria Gorettis Mutter als auch der Mörder Alessandro anwesend waren. Auch war es das erste Mal, dass eine Feier zur Heiligsprechung auf dem Petersplatz stattfand. Ciriaca von Nikomedien stammt aus Bithynien in der heutigen Türkei. Sie war nach ihrer Leidensgeschichte die Tochter des hohen Beamten Dorotheos. Weil sie mehrere Götzenbilder zerstört hatte, wurde sie zusammen mit 5 anderen namentlich nicht bekannten Frauen im Jahre 307 in den Christenverfolgungen unter dem Kaisern Diokletian und Maximan verbrannt. Ciriaca wird vor allem auf Sizilien und in Kalabrien verehrt. Goa wanderte im Alter von 24 Jahren, als er schon die Priesterweihe empfangen hatte, aus Aquitanien an den Rhein und baute eine Zelle am Platz seiner heutigen Patronatskirche in St. Goa. Dort nahm er die Armen und Kranken auf, pflegte und ernährte sie. Goa sollte Nachfolger des verstorbenen Trierer Bischofs werden, wollte aber seine Einsiedelei nicht verlassen. Die Legende berichtet, Gott habe seine Gebete erhört und ihn krank werden lassen. Goa lag danach 7 Jahre unbeweglich im Bett. Maria Theresa von Ledochowska war eine österreichische Gräfin. Sie gründete 1888 eine Vereinigung zum Kampf gegen die Sklaverei in Afrika, die 1894 zu Petrus-Sklaver-Solidarität für die afrikanischen Missionen wurde. Maria Theresa selbst förderte den Missionsgedanken durch Vorträge und durch die Eröffnung von Druckereien zur Verbreitung religiöser Schriften in Afrika. Im Alter von 59 Jahren starb sie am 6. Juli 1922 in Rom.
1: Das war Stefan Kosinski mit dem Heiligen Kalender. Guten Morgen Südtirol, es ist 6.26 Uhr. 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
2: Guten Morgen, ich bin Sabrina Fleischmann. In Glurns wird es ab heute ruhiger. In der historischen Stadt im oberen Finchgau wird der Durchzugsverkehr ausgesperrt. Die Sperre gilt bis Ende August. Der Verkehr wird über Prat und Mals umgeleitet. Im Gardatal ist ein Wolf abgeschossen worden, nachdem er auf einer Alm mehrere Schafe und Ziegen gerissen hatte. Es ist der zweite Wolfsabschuss in Südtirol. Im Vorjahr war ein Wolf in Planeil im Finchgau erlegt worden. Große Trauer um Olaf Reinstadler. Der langjährige Chef der Suldner Bergrettung ist im Alter von 62 Jahren verstorben. Er war auch Bergführer und ehrenamtlich beim Weißen Kreuz und als Ausbildner der Bergretter aktiv. Bei der Fußball-WM hat Norwegen gegen Brasilien mit 2:1 gewonnen und steht jetzt im Viertelfinale. Brasilien muss hingegen vorzeitig die Koffer packen. Auch für Gastgeber Mexiko ist die WM vorbei, nach einer 2:3 Niederlage gegen England. Beim Tennisturnier in Wimbledon hat Jannik Sinner ohne große Mühe den Sprung ins Viertelfinale geschafft. Er hat den Japaner Mochizuki in 3 Sätzen geschlagen. Sein nächster Gegner ist morgen der Deutsche Jan-Lennard Struff. Und in der Formel 1 hat Ferrari-Pilot Charles Leclerc den großen Preis von Großbritannien gewonnen und damit seinen ersten Saisonsieg gefeiert.
0: Das waren die Schlagzeilen. Die nächsten Nachrichten hören Sie hier auf Radio Grüne Welle um 6:50. Weiter geht's jetzt mit Musik aus Südtirol. Christian Theiner, frei.

0: Anne-Maria war das von Luf. Guten Morgen Südtirol, es ist 20 vor 7 und Zeit innezuhalten. Wir hören jetzt nämlich die Gedanken zum Tag. Sie kommen in dieser Woche von Ulrich Wiegner. Er ist freier evangelischer Pastor im Ruhestand und war jahrelang Präsident der Akademie für psychosoziale Lebensberatung APL. Im Mittelpunkt stehen in dieser Woche wenig bekannte Mitarbeiterinnen und Mitarbeiter des Apostels Paulus.
1: Ich stelle Ihnen heute jemanden vor, von dem Sie vielleicht noch nichts gehört haben. Die Person ist längst gestorben. Sie wird im Neuen Testament erwähnt als Mitarbeiterin des bekannten Apostels Paulus. Dieser schätzt die Frauen und Männer, die ihn in seinem Auftrag unterstützen. Hören Sie, was Paulus über seine Mitarbeiterin Priscilla sagt. Lassen Sie sich dadurch anregen, selbst so jemand zu sein oder jemanden in Ihrem Umkreis als solche zu erkennen. Angefangen hat die Verbindung zwischen Paulus und Priscilla mit ihrem Mann Aquila rein beruflich. Sie waren Zeltmacher. Für mehrere Jahre boten Priscilla und Aquila dem Paulus einen Arbeitsplatz. Sie bedeuteten ihm aber mehr als nur Kollegen. In einer seiner vielen lebensgefährlichen Situationen riskieren sie ihren Hals für sein Leben. Auch theologisch kann sich Paulus auf Priscilla verlassen. Als er wieder einmal auf Reisen war, erweist sie sich zusammen mit Aquila als sehr erfolgreiche theologische Lehrerin. Ein Teilnehmer ihrer Bibelrunden ist Apollos, ein späterer verantwortlicher Mitarbeiter in Korinth. Der gemeinsame Glaube an Jesus Christus verändert bei Paulus die zunächst berufliche Beziehung zu Priscilla in eine wertvolle christliche Zusammenarbeit. Sehen Sie Ihre Kolleginnen und Kollegen doch einmal aus einer solchen Perspektive. Mit wem könnten Sie sich für Gottes Anliegen einsetzen?
0: Ulrich Wiegner mit den Gedanken zum Tag. Weiter geht's jetzt mit einem Lied von Fernando Express, der Junge mit der Balalaika. Guten Morgen!

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0: 10 vor 7.
1: Blond sperrt den Durchzugsverkehr aus. Norwegen und England stehen im Viertelfinale der Fußball-WM. Das Wetter bringt uns heute von allem etwas. Ich bin Sabrina Fleischmann, guten Morgen.
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1: Stopp für den Durchzugsverkehr heißt es ab heute in Glurns. Die kleinste Stadt Südtirols wird zur verkehrsberuhigten Zone. Offen bleibt die Zufahrt nur für Bewohner, Hotelgäste, landwirtschaftliche Fahrzeuge, Linienbusse, Fahrräder und Einsatzfahrzeuge. Lieferanten dürfen nur von 7 bis 10 Uhr nach Glurns hinein. Die Sperre für den Durchzugsverkehr wird die Stadt aufatmen lassen, sagt Bürgermeister Erich Wallnöfer.
2: Dass mehr Ruhe und mehr Lebensqualität innerhalb von der Stadt entsteht, weil so ist es praktisch ja extrem, nicht mehr um den Durchzugsverkehr, der praktisch an die Hausmauern entlang sich bewegt, der mal erstens einmal die Abgase reduzieren und auch den Lärm reduzieren.
1: Die Sperre gilt bis Ende August. Der Verkehr wird umgeleitet. Die Nachbargemeinden Prat und Malz sehen deshalb die Sperre in Glurns kritisch. In Enneberg im Gardertal ist gestern ein Wolf abgeschossen worden, der auf einer Alm Schafe und Ziegen gerissen hatte. Weitere 2 Wölfe könnten im Laufe des Jahres folgen, denn Rom hat insgesamt 3 Abschüsse erlaubt. Der Wolf von Enneberg soll jetzt untersucht werden, um festzustellen, ob er allein für die Risse verantwortlich ist oder ob in dem Gebiet noch mehr Wölfe unterwegs sind. Der Finchgau trauert um Olaf Reinstadler. Der langjährige Chef der Sulner Bergrettung ist im Alter von 62 Jahren verstorben. Er war auch Bergführer und ehrenamtlich beim Weißen Kreuz als Ausbildner der Bergretter und in der Lawinenkommission der Gemeinde aktiv. Wann die Trauerfeier stattfindet, ist noch nicht bekannt. Zum Sport. Bei der Fußball-WM stehen England und Norwegen im Viertelfinale. Norwegen hat Brasilien mit einem 2:1 Sieg nach Hause geschickt. Erling Haaland hat beide Tore für Norwegen geschossen. Und England hat gegen Mexiko 3:2 gewonnen. Damit ist die WM auch für Gastgeber Mexiko vorbei. Heute Abend treffen Portugal und Spanien aufeinander und in der Nacht folgt das Spiel USA gegen Belgien. Zum Tennis. Jannik Sinner steht beim Grand Slam Turnier in Wimbledon im Viertelfinale. Er hat den Japaner Shintaro Mochizuki klar in 3 Sätzen besiegt. Morgen trifft Sinner auf den Deutschen Jan-Lennard Struff. Und in der Formel 1 hat Ferrari-Pilot Charles Leclerc seinen ersten Saisonsieg gefeiert. Beim Großen Preis von Großbritannien profitierte er von Problemen am Mercedes des WM-führenden Kimi Antonelli. Das Wettermenü ist heute bunt gemischt, die Einzelheiten gleich.
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1: Die Sonne zeigt sich heute nur zeitweise. Vor allem an der Grenze zu Nordtirol gibt es dichte Wolken und auch ein paar Regenschauer. Die Höchstwerte am Nachmittag erreichen bis zu 31 Grad. Aktuell hat es in Brandsol 21, in Fahren sind es 18, in Bruneck 14. Corvara und Deutschenhofen melden nur 12 Grad und 11 sind es am Karabas. Der Dienstag wird morgen sonniger und warmer.
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4: Guten Morgen, Sie hören Radio Grüne Welle. Es ist 6.54 Uhr. Hier ist Albano und Romina Power mit Felicita.

0: Tina Turner auf Radio Grüne Welle mit ihrer Hitsingle aus dem Jahr 1989, I Don't Wanna Lose You. Kaufen Sie gerne auf Temu oder anderen Plattformen ein? Dann aufgepasst, die EU hebt jetzt nämlich Zölle auf diese Pakete aus, auf diese kleinen Pakete aus China ein. Mehr dazu jetzt in den Verbrauchernachrichten.
1: Seit wenigen Tagen fällt für alle Sendungen aus Ländern außerhalb der EU mit einem Warenwert unter 150 Euro eine pauschale Zollgebühr von 3 Euro an. Die Maßnahme trifft vor allem Kunden chinesischer Billigplattformen wie Shein oder Temu. Die Abgabe fällt nicht pro Paket an, sondern pro Warenkategorie. Das bedeutet, wer unterschiedliche Produktarten in einem Paket bestellt, bezahlt den Zoll gleich mehrfach. Die EU erhofft sich durch die Maßnahme eine Eindämmung der Paketflut, denn allein im letzten Jahr wurden fast 6 Milliarden Mini-Pakete in die EU geliefert. Die Abgabe von 3 Euro je Warenkategorie ist eine Übergangsregelung bis zur endgültigen Reform im Jahr 2028. Eine weitere zusätzliche Gebühr soll ab November eingeführt werden. Sie ist dazu gedacht, die weltweit steigenden Kosten für die immer aufwendigeren Kontrollen beim Zoll zu decken.
2: Anlässlich der Sommerferien warnt das Europäische Verbraucherzentrum vor versteckten Fallen bei der Mietwagenbuchung. Um Ärger und unerwartete Kosten im Urlaub zu vermeiden, sollten Reisende zuallererst die Vertragsbedingungen genau prüfen. Verbraucherschützer empfehlen, bei der Haftpflichtversicherung auf eine Deckungssumme von mindestens 1 Million Euro zu achten. Am sichersten ist eine Vollkasko ohne Selbstbehalt. Wichtig vor Ort, der Hauptfahrer muss meist auch der Inhaber der vorgelegten Kreditkarte sein. Debit- oder Prepaid-Karten werden oft abgelehnt. Bei der Übernahme und Rückgabe des Autos gilt, dokumentieren Sie den Zustand des Wagens, den Kilometer und den Tankstand unbedingt mit Fotos. Das schützt vor unberechtigten Schadensforderungen im Nachhinein. Wer sich für ein E-Auto entscheidet, sollte zudem die genauen Regeln für den Ladestand bei der Rückgabe im Blick behalten.
1: Bei einer Cyberattacke auf das Bahnunternehmen Trenitalia haben unbekannte Hacker Zugriff auf sensible Kundendaten erlangt, darunter Namen, Kontaktdaten und konkrete Reiseverbindungen von Millionen Passagieren. Laut Trenitalia sind die Passwörter und Zahlungsdaten von der Cyberattacke nicht betroffen, dennoch warnt die Verbraucherschutzorganisation Consumerismo dringend vor einer Welle von Betrugsversuchen. Kriminelle könnten die echten Reisedaten nutzen, um gefälschte Phishing-Mails oder SMS täuschend echt wirken zu lassen. Klicken Sie deshalb auf keine verdächtigen Links und geben Sie niemals Passwörter weiter. Die Verbraucherschützer fordern nun eine lückenlose Aufklärung des Vorfalls durch die Bahn.
2: Wer ein kaputtes Produkt reklamieren will, aber keinen Kassenbon mehr hat oder der Bon ist so verblasst, dass er unleserlich ist, steht oft vor dem Problem, kein Kassenbon, keine Garantie. Dem ist aber nicht so. Händler dürfen die Garantie in diesem Fall nicht einfach verweigern. Laut Gesetz reicht es nämlich völlig aus, wenn Sie den Kauf und das Datum irgendwie nachweisen können. Und dafür gibt es viele Möglichkeiten, zum Beispiel ein Kontoauszug der Debit- oder Kreditkarte zählt genauso wie die Registrierung auf einer Kundenkarte oder sogar ein Zeuge oder eine Zeugin, der oder die beim Kauf dabei war. Schilder im Laden, die zwingend den Bon fordern, sind also rechtlich wertlos, so die Verbraucherschützer.
0: Danke Florian Mayer und Claudia Meyerhofer für die Verbrauchernachrichten. Weiter geht's jetzt mit Musik aus Südtirol. Christian Molling, Lass die Sonne dächt nur schein.
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Die Beach Boys waren das mit California Girls. Guten Morgen Südtirol, es ist 20 nach 7, heute am 6. Juli. Werfen wir gemeinsam einen Blick in unser historisches Kalenderblatt. Am 6. Juli 1994 werden Yitzhak Rabin und Yasser Arafat mit dem UNESCO-Friedenspreis geehrt, und zwar in Anerkennung ihrer Aussöhnungspolitik, die 1993 zur Unterzeichnung des israelisch-palästinensischen Grundlagenvertrags geführt hat. Und am 6.7.1967 marschieren Truppen der nigerianischen Regierung in die Provinz Biafra ein. Die Region hatte sich wenige Wochen zuvor für unabhängig erklärt. Der Krieg um Erdölförderrechte kostete 2 Millionen Menschen das Leben. Und am 6. Juli 1964 wird unter dem Namen Malawi das britische Protektorat Nyasaland ein unabhängiger Staat im Commonwealth. Und im selben Jahr, am selben Tag, hat in London der erste Spielfilm der Beatles, A Hard Day's Night, Premiere. 20 Jahre zuvor, 1946, führt die Tänzerin Micheline Bernardini auf einer Pariser Modenschau ein neues und revolutionäres Stück Bademode vor, einen Bikini. Er war aus Baumwolle und mit einem Zeitungsmuster bedruckt. 1854, am 6. Juli, wird in den USA die Republikanische Partei gegründet. Die Partei forderte die Erschließung aller Ländereien des Westens zur unentgeltlichen Besiedelung mit Farmern sowie die Einschränkung und spätere Abschaffung der Sklaverei. 1809, am 6. Juli, besiegt in der Schlacht von Wagram der französische Kaiser Napoleon I. die Österreicher. Die Erhebung Österreichs gegen Frankreich hatte zugleich mit dem Tiroler Freiheitskampf am 9. April 1809 mit einem österreichischen Vorstoß auf Bayern begonnen. Und 1809, also im selben Jahr, ebenfalls am 6. Juli, wird Papst Pius VII., der den französischen Kaiser Napoleon I. exkommuniziert hatte, von den Franzosen gefangen genommen und nach Grenoble verschleppt. Er bleibt dort 5 Jahre in französischer Gefangenschaft. Und 1439 verständigen sich in Florenz Papst Eugen IV. Und der byzantinische Kaiser Johannes VIII. Palaiologos auf die Wiederherstellung der kirchlichen Einheit. Und 1189, am 6. Juli, stirbt Heinrich II., der erste englische König aus dem Hause Plantagenet. Den Thron besteigt sein Sohn Richard I., besser bekannt unter dem Namen Richard Löwenherz.

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0: Guten Morgen, es ist 7:30. Hier sind die Schlagzeilen.
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2: Guten Morgen, ich bin Sabrina Fleischmann. In Glons gilt ab heute ein Durchfahrtsverbot für den Durchzugsverkehr. Die Sperre soll mehr Ruhe und Sicherheit bringen und weniger Lärm. Sie dauert bis Ende August. Der Verkehr wird über Brat und Malz umgeleitet. Im Gardatal ist ein Wolf abgeschossen worden, nachdem er auf einer Alm mehrere Schafe und Ziegen gerissen hatte. Weitere zwei Wölfe könnten folgen, denn Rom hat den Abschuss von 3 Tieren erlaubt. Heute beginnt die traditionelle Sommerakademie für Grundschüler. Sie steht wieder unter dem Motto Knack die Nuss. Besonders begabte und motivierte Kinder und Jugendliche sollen damit gefördert werden. Bei der Fußball-WM hat Erling Haaland Norwegen mit einem Doppelpack gegen Brasilien ins Viertelfinale geschossen. Auch England steht im Viertelfinale nach einem 3:2 gegen Mexiko. Beim Tennisturnier in Wimbledon hat Jannik Sinner den Sprung ins Viertelfinale geschafft. Er hat den Japaner Mochizuki in 3 Sätzen geschlagen. Sinners nächster Gegner ist morgen der Deutsche Jan-Lennard Struff.
0: Das waren die Schlagzeilen. Die nächsten Nachrichten gibt's hier auf Radio Grüne Welle in 20 Minuten um 7:50. Weiter geht's jetzt mit Musik.

0: pur waren das hier auf Radio Grüne Welle mit Weißt du nicht. Theater, Konzert oder Kino, was darf es heute sein? Hören Sie jetzt die RGW-Veranstaltungstipps. Hier ist Florian Mayer.
1: Die Freilichtspiele.

0: ein Konzert mit der finnischen Band Frick statt, die zu den erfolgreichsten Musikexporten Finnlands gehört und mit ihren lebensbejahenden und mitreißenden Melodien einen Spitzenplatz im Volk erobert hat. Das Konzert beginnt um 20.30 Uhr. Der Film Treff Kaltern zeigt heute ab 21 Uhr im Bahnhofskino von Kaltern den deutsch-türkisch-französischen Streifen Gelbe Briefe. Darin wird die Geschichte eines erfolgreichen türkischen Künstler-Ehepaars erzählt, das durch staatliche Willkür über Nacht seine Arbeit verliert und in eine existenzielle Krise gerät, die die gesamte Familie auf eine harte Zerreißprobe stellt.
1: Danke, Florian Mayer. Mittlerweile ist es 7.39 Uhr und weiter geht's jetzt mit Musik, und zwar mit den Backstreet Boys.

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0: 10 vor 8.
1: Durchzugsverkehr wird im Sommer aus Glurns verbannt. Wolf im Gardertal abgeschossen. Weitere könnten folgen. Das Wetter ist heute wechselhaft. Ich bin Sabrina Fleischmann. Guten Morgen.
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1: Glurns sagt Nein zur Verkehrsbelastung. Ab heute wird der Durchzugsverkehr ausgesperrt. Bis Ende August dürfen nur Bewohner, Hotelgäste, Linienbusse, Fahrräderlieferanten und Einsatzfahrzeuge in die Stadt hinein. Alle anderen Autos, Motorräder und Lastwagen werden umgeleitet. In der Hochsaison sind es bis zu 10.000 Fahrzeuge am Tag. Die Sperre soll jetzt mehr Lebensqualität und Sicherheit und weniger Lärm und Schadstoffe bringen, sagt Bürgermeister Erich Wallnöfer. Ein Wolf könnte schuld sein am Tod von Jungrindern in Antholz. Sie waren auf der Lahneralm in Oberrasen von der umzäunten Weide ausgebrochen. Der Bauer hat die Feuerwehr und die Bergrettung zu Hilfe gerufen. Die Tiere wurden dann im steilen, unwegsamen Gelände entdeckt. 3 konnten mit einem Hubschrauber in Sicherheit gebracht werden, 2 sind abgestürzt und konnten nur mehr tot geborgen werden. Es könnte sein, dass die Jungrinder vor einem Wolf die Flucht ergriffen haben. In Enneberg im Gardertal ist gestern ein Wolf abgeschossen worden, der zuvor auf einer Alm Schafe und Ziegen gerissen hatte. Weitere 2 Wölfe könnten im Laufe des Jahres folgen, denn Rom hat insgesamt 3 Abschüsse in Südtirol erlaubt. Ab heute heißt es wieder Knack die Nuss. Auf Schloss Rechtenthal in Tramin und in der Fachschule Salern in Fahren beginnt die Sommerakademie für die Grundschüler. Eine Woche lang stehen Workshops in verschiedenen Bereichen auf dem Programm. Nächste Woche folgen dann die Mittelschüler. Zum Sport. Bei der Fußball-WM jubeln die Wikinger über den Einzug ins Viertelfinale. Norwegen hat Brasilien mit einem Doppelpack von Holland geschlagen. Für Brasilien ist die WM damit vorzeitig zu Ende. Auch für Gastgeber Mexiko ist die WM vorbei, nach einer 2:3 Niederlage gegen England. Heute Abend treffen Portugal und Spanien aufeinander. In der Nacht folgt das Spiel USA gegen Belgien. Die 39. Ausgabe der Maratona des Dolomites hat 2 neue Rekorde gebracht. Der Italiener Luca Cavallo hat über die Marathondistanz einen neuen Streckenrekord aufgestellt. Bei den Damen hat Janine Meyer aus Deutschland gewonnen. Sie hat im Frauenwettbewerb zum ersten Mal eine Zeit unter 5 Stunden geschafft. Die neue Woche startet wechselhaft. Mehr zum Wetter gleich.
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1: Die Sonne wird heute immer wieder von Wolken verdeckt. Am meisten Wolken gibt es am Alpenhauptkamm und dort kann es teilweise auch nass werden mit ein paar Regenschauern. Die Temperaturen schaffen heute maximal 31 Grad. Aktuell hat es in Saloren 24, in Sarntein sind es 16, in Schlanders 19, Mühlen-Taufers meldet 14 und in Rednaun werden aktuell 12 Grad gemessen. Morgen am Dienstag gibt es dann mehr Sonne und wieder sommerliche Temperaturen.
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3: Guten Morgen aus der Landesverkehrsmeldezentrale. Es begrüßt Sie Karin Unterhofer. Auf der Brenner Autobahn gibt es in Fahrtrichtung Norden zwischen Brixen und dem Brenner LKW-Stau wegen Überlastung. Auf der Schnellstraße Meran-Bozen in Fahrtrichtung Bozen bei Filpian gibt es Kolonnenverkehr wegen Arbeiten. Etwas Geduld brauchen Sie jetzt auch im Berufsverkehr. Vor allem in Richtung Städte, Bozen und Meran kommt es zu Verzögerungen. Die Landesstraße Meran-Hafling bleibt zwischen Anaif und Hafling wegen Sicherungsarbeiten nach einem Murnabgang weiterhin gesperrt. Die Umleitung erfolgt über Mölten-Föhran. Unterhalb des Jaufenpasses auf Sterzinger Seite Einbahnregelung mit Wartezeiten bis zu 15 Minuten wegen Sanierungsarbeiten des Straßenkörpers. Es besteht ein Fahrverbot für Busse und für Fahrzeuge mit einem Gesamtgewicht über 7,5 Tonnen. Allen, die unterwegs sind, gute Fahrt!
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4: Guten Morgen Südtirol, ich bin Felix Schiffluber und Sie hören Radio Grüne Welle. Ich hoffe, Sie sind gut aufgestanden und auch wenn nicht, halten Sie es wie Daniela Alfinito. Hier ist sie mit Wer liebt, gewinnt.

0: King himself war das, Elvis Presley, Suspicious Minds. Es ist jetzt 8.04 Uhr und jetzt öffnen wir unseren Trödelmarkt für Sie. Annikum ist, was wird denn heute alles in Südtirol verkauft, verschenkt und gesucht?
1: Im Raum Burggrafenamt wird ein Heimfahrrad gesucht unter 338 73 19 43 7. Ein Dirndl Größe 48 mit Bluse wird im Burggrafenamt verkauft unter 348 57 33 860. Eine alte Kommode ist zu verschenken. Bitte wenden Sie sich nach 14 Uhr an folgende Telefonnummer 346 231 33 61. Verschenkt werden weiße Vorhangreste in verschiedenen Größen unter 0473 23 59 23. Ein 90 Jahre altes Spinnrad wird verkauft. Es ist voll funktionstüchtig. Die Telefonnummer dazu 346 950 47 45. Ein neuwertiges, komplettes Stubenwagele, nur einmal gebraucht, wird verkauft unter 346 231 33 61. Zu verkaufen, und zwar günstig zu verkaufen, ist eine vierreihige steirische Harmonika unter 340 18 19 19 8. Einweggläser zu einem Liter und zu eineinhalb Litern und einige Reagenzgläser sowie eine Packung Deckgläser fürs Mikroskop werden in Sterzing verschenkt unter 347 33 81 94 7. Zwei Herren Citybikes und ein Herren Mountainbike sind um je 50 Euro zu verkaufen. Ein Benzinrasenmäher wird ebenfalls um 50 Euro abgegeben. Eventuell können Bilder per WhatsApp geschickt werden. Die Telefonnummer dazu 335 52 85 32 8. Zwei Wasserhähne der Marke Grohe für ein aktuelles Bidet-Modell sind preisgünstig im Raum Deutschenhofen zu verkaufen unter 348 06 55 905. Eine neue Hausalarmanlage sowie eine Betonmischmaschine mit 220 Volt und einem Fassungsvermögen von 300 Litern sind im Pustertal zu verkaufen unter 346 950 47 45. Und ein Mädchen zur Mithilfe auf einem Bauernhof wird in Katharinaberg gesucht unter 335 677 32 18.
0: Danke, Anni. 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Dort können Sie auch selbst Anzeigen aufgeben oder schreiben Sie uns einfach eine E-Mail mit Ihrer Anzeige an info@rgw.it. 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Unsere Telefonnummer lautet 0471 30 00 92. Private Verkaufsanzeigen, Kaufgesuche und Stellengesuche im Trödelmarkt geben wir kostenlos durch.

0: Yes. Mm.
1: Das war Musik aus Südtirol, Tracy Merano mit Same Little Girl. Kommen wir zum Wetter in Südtirol. Bei uns in Bozen ist es heute bewölkt und noch richtig angenehm. Im Norden Südtirols kann es heute aber sogar regnen. Mehr zum Wetter jetzt von Lukas Rastner.
2: Guten Morgen vom Wetterdienst. Eine feuchte nordwestliche Höhenströmung bestimmt unser Wetter. Damit ist es besonders in den nördlichen Landesteilen teils unbeständig mit etwas Regen. In den südlichen Landesteilen lockert der Nordföhn die Wolken auf und führt zu einem freundlichen Wettercharakter. Am Nachmittag und Abend kann man einzelne kurze Schauer nirgends ganz ausschließen. Der Nordföhn ist weiterhin ein Thema und weht teils kräftig. Maximal werden 24 Grad in Sterzing und 31 in Bozen erreicht. Wie geht's weiter? Morgen am Dienstag scheint bei durchziehenden, auch dichteren hohen Wolkenfeldern oft die Sonne. Der Mittwoch bringt ähnliches Wetter, am Hauptkamm stauen sich ein paar Wolken. Hochsommerliches und sehr sonniges, teils wolkenloses Wetter bringt der Donnerstag, die Temperaturen steigen etwas an. Zum Schluss die Meldungen von 7 Uhr. Bozen 23 Grad, in Meran 22, 21 meldet Auer, Schlanders 19, Brixen 18, in Sterzing und Bruneck jeweils 14 Grad, in Toblach und auf dem Reschen 12, auf dem Brenner 10 Grad, auf der Plosse in 2500 Metern 5 Grad beim mäßigen Nordwestwind, Innsbruck und Lienz melden 16 Grad und Trient 23 Grad. Soviel zum Wetter mit Lukas Rastner.

0: Das war Tom Astor mit voller Kraft voraus. Mittlerweile ist es 8:30. Hier sind die Schlagzeilen.
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2: Guten Morgen, ich bin Sabrina Fleischmann. In Glurnz wird ab heute der Durchzugsverkehr ausgesperrt. Die Sperre gilt bis Ende August und soll mehr Ruhe und Sicherheit bringen und weniger Lärm und Schadstoffe. Auf der Lahnalm in Oberrasen sind 5 Jungrinder von einer umzäunten Weide ausgebrochen und in steiles Gelände geraten. 3 konnten in Sicherheit gebracht werden, 2 sind abgestürzt und konnten nur mehr tot geborgen werden. Es könnte sein, dass die Jungrinder von einem Wolf aufgeschreckt wurden. Auf einer Alm im Gardatal ist gestern ein Wolf abgeschossen worden, der Schafe und Ziegen gerissen hatte. Heute beginnt die traditionelle Sommerakademie für Grundschüler. Sie steht wieder unter dem Motto Knack die Nuss. Besonders begabte und motivierte Kinder und Jugendliche sollen dabei gefördert werden. Der Tankrabatt in Italien ist am Wochenende endgültig ausgelaufen. Damit sind die Preise an der Zapfsäule gestiegen, vor allem für Diesel. US-Präsident Trump hat offenbar direkten Einfluss auf die Fußball-WM genommen. Er soll FIFA-Chef Infantino angerufen haben, um gegen die rote Karte gegen einen US-Spieler zu protestieren. Die FIFA hat die Sperre aufgehoben. Der Torjäger der USA darf damit heute Abend im Achtelfinale gegen Belgien spielen.
0: Das waren die Schlagzeilen. Die nächsten Nachrichten hören Sie in 20 Minuten hier auf Radio Grüne Welle um 10 vor 9.

0: Projekte zu verwirklichen und die Freude an der Musik auch an das Publikum weiterzugeben. Wer sich hinter dem Konzertverein Capaccio verbirgt, hören Sie nun im folgenden Gespräch, das Claudia Meierhofer mit zwei der rund 20 jungen Mitglieder geführt hat, und zwar mit Lisa Burger und Maria Bozzetta.
1: Also wir sind im Grunde junge Musiker und Musikerinnen, die vor allem aus Südtirol kommen. Aber es haben jetzt bei den letzten Projekten auch einige Studenten und aus anderen Ländern mitgespielt, die eben durch Bekannte zu uns gefunden haben und mit uns gespielt haben.
2: Wie viele seid ihr denn?
1: Also es variiert eigentlich von Projekt zu Projekt. Je nachdem eben, was die Stücke verlangen, passen wir die Besetzung an. Meistens sind wir so um die 20 Mitwirkende.
2: Was mich jetzt noch interessieren würde, ihr zwei seid ja wirklich sehr jung, der Altersdurchschnitt des Konzertvereins Carpaccio, das sagt jetzt die Lisa.
3: Also wir haben so ungefähr mit 13 und 15 Jahren begonnen, also wir sind alle mehr oder weniger gleich alt. Und wir sind mit diesem Orchester, mit diesem Musikverein aufgewachsen. Es gibt ihn jetzt ja eben schon seit 5 Jahren. Und wie gesagt, wir sind alle so momentan zwischen 18 und 25 Jahre alt.
2: Also ein sehr junger Konzertverein. Woher kommt denn eigentlich der Name Carpaccio? Ist ja eigentlich eine Zubereitungsart von Speisen, oder?
1: Ja, genau. Wir haben eben am Anfang 2015, als die Idee entstanden ist, dieses Orchester zu gründen, überlegt, Carpaccio, der Name ist entstanden eigentlich mit dem Beinamen von jedem ein Scheibchen, weil wir die Idee irgendwie schön fanden, weil ja beim Musizieren wirklich von jedem ein Teil dazukommt und jeder seinen Beitrag in der Gemeinschaft leistet, damit dann die Musik entsteht. Und ja, es war am Ende ja ein lustiger Name.
2: Ja, aber finde ich gut, von jedem ein Scheibchen, also sehr schön erklärt, daher also der Name des Konzertvereins Carpaccio. Ja, Lisa und Maria, welche Funktionen habt ihr denn eigentlich im Verein inne?
3: Also Maria spielt Cello, sie hat dann meistens ihre Basso Continuo Rolle und ich spiele Geige und bin deshalb unter den Geigen, manchmal auch unter den Bratschen, weil es fehlen uns manchmal die Bratschen und dann springe ich kurz ein.
2: Ah, wenn das auch so problemlos geht. Welche Instrumente sind denn sonst so dabei? Die klassischen Orchesterinstrumente?
1: Ja, genau. Also das klassische Orchester, also Streicher, Geigen, Bratschen, Celli, Kontrabass und je nach Programm auch verschiedene Bläser, Flöten, Oboen, Fagott. Und da wir auch eigentlich immer häufiger historische Werke, auch frühe Werke aus dem Barock zum Beispiel aufführen, haben wir auch mit Orgel und Cembalo musiziert. Und tatsächlich sind auch bei vielen Projekten Sänger dabei. Die sind eigentlich fest in unserem Kreis mittlerweile, die als Solisten, aber auch als Chor auftreten.
2: Euer Verein hat einen Präsidenten, nehme ich mal an.
1: Ja, richtig, das ist der Lorenz Bozzetta, mein Bruder. Und ja, von ihm stammt die ursprüngliche Idee. Und er hat dieses Ensemble, dieses Orchester ins Leben gerufen.
2: Genau. Ja, sehr schön.
0: Sie hörten Maria Bozzetta und Lisa Burger, zwei Mitglieder des Konzertvereins Carpaccio, der seinen Sitz am Ritten hat. Mehr Infos über Carpaccio gibt's unter konzertvereincarpaccio.com. Und wenn Sie live bei der Oper Iphigenie Arnolit von Christoph Willibald Gluck dabei sein möchten, dann haben Sie am Samstag, den 11. Juli um 20 Uhr im Kulturhaus Nova Teutonica in Deutschnoven und am 12. Juli um 18 Uhr im Vereinshaus Lengmoos am Ritten die Gelegenheit dazu. Übrigens, der Eintritt ist frei.

Kerstin Ott war das mit Alte Liebe rostet nie. Mittlerweile ist es 8.46 Uhr und somit ist es langsam aber sicher Zeit für mich zu verabschieden. Um 9 Uhr hören Sie hier auf Radio Grüne Messe dann die Heilige Messe aus dem Bozner Dom und danach begrüßt Sie Claudia Meierhofer zu Radio Grüne Welle am Vormittag. Danke fürs Dabeisein, machen Sie es gut, bis zum nächsten Mal. Am Mikrofon verabschiedet sich Felix Schiffelhuber.

0: 10 vor 9.
1: Kein Tankrabatt mehr in Italien. Rote Karte für US-Fußballer aufgehoben. Trump soll bei FIFA Boss Druck gemacht haben. Das Wetter bringt uns heute Sonne, Wolken, Regen und Wind. Ich bin Sabrina Fleischmann, guten Morgen.
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1: Der Tankrabatt in Italien ist am Wochenende ausgelaufen. Nach mehrmaligen Verlängerungen ist er nun endgültig zu Ende. Damit sind die Preise an der Zapfsäule gestiegen, vor allem für Diesel. Die Erhöhungen fallen allerdings bescheiden aus, weil der Rabatt zuletzt eh schon niedrig war. Die Verbraucherschutzorganisation Codacons warnt trotzdem, dass das Ende des Rabatts für die Bürger eine Mehrbelastung bedeutet. Glurn sagt Nein zur Verkehrsbelastung. Ab heute wird der Durchzugsverkehr ausgesperrt. Bis Ende August dürfen nur Bewohner, Hotelgäste, landwirtschaftliche Fahrzeuge, Linienbusse, Lieferanten und Einsatzfahrzeuge in die Stadt hinein. Alle anderen Autos, Motorräder und Lastwagen werden umgeleitet. Die Sperre soll mehr Lebensqualität und Sicherheit bringen und weniger Lärm und Schadstoffe. Ein Wolf könnte schuld sein am Tod von Jungrindern in Antholz. Sie waren auf der Lahneralm in Oberrasen von der umzäunten Weide ausgebrochen. Die Feuerwehr und die Bergrettung haben die Tiere dann im steilen Gelände entdeckt. Drei konnten mit einem Hubschrauber in Sicherheit gebracht werden. Zwei sind abgestürzt und konnten nur mehr tot geborgen werden. Es könnte sein, dass die Jungrinder vor einem Wolf die Flucht ergriffen haben. In Enneberg im Gardertal ist gestern ein Wolf abgeschossen worden. Der hatte auf einer Alm Schafe und Ziegen gerissen. Ab heute heißt es wieder Knack die Nuss. Auf Schloss Rechtenthal in Tramin und in der Fachschule Salern in Farn beginnt die Sommerakademie für die Grundschüler. Ziel ist die Förderung von besonders begabten und motivierten Kindern und Jugendlichen. Nächste Woche folgen dann die Mittelschüler. Die Fußball-WM hat ihren ersten großen Skandal und er ist weniger sportlich, sondern politisch. Der Weltverband FIFA hat die Rotsperre gegen den US-Torjäger Balogun aufgehoben, offenbar unter dem Druck von US-Präsident Trump, Diana Kramer berichtet.
2: Trump soll persönlich bei FIFA-Boss Infantino angerufen haben, berichten mehrere Medien. Überraschend hatte der Weltverband am Abend mitgeteilt, dass Balogun im WM-Achtelfinale gegen Belgien spielen darf. Die Rotsperre aus dem 16. Finale gegen Bosnien-Herzegowina wurde zur Bewährung ausgesetzt. Trump reagierte umgehend auf seiner Plattform Truth Social und schrieb, danke FIFA, es sei eine große Ungerechtigkeit wieder gut gemacht worden.
1: Von allen anderen Seiten hagelt es hingegen Kritik. Der belgische Fußballverband will gegen die Aufhebung der Rotsperre Protest einlegen. Das Achtelfinalspiel zwischen den USA und Belgien beginnt um 2 Uhr in der Nacht. Zuvor wird schon um 9 Uhr am Abend das Achtelfinale zwischen Portugal und Spanien angepfiffen.
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1: Im Norden ist es trüb und teilweise nass. Im Süden ist es freundlicher mit einem Mix aus Sonne und Wolken. Bei Nordföhn erreichen die Temperaturen heute maximal 24 Grad im Wipptal und 31 Grad im Unterland. Aktuell hat es bei der Leimburg 23 Grad. In Meran sind es 22, in Naturns 20. Oberfintel meldet 16 und in Benz im Sarntal sind es aktuell 15 Grad.
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4: Einen schönen guten Morgen wünscht Deborah Gärtner aus der Landesverkehrsmeldezentrale. Die Landesstraße zwischen Reschen und Reuen ist bis 12 Uhr und von 13 bis 17 Uhr wegen Fräs- und Asphaltierungsarbeiten gesperrt. Gute Fahrt.
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1: Wir beginnen den Gottesdienst mit dem Lied Nummer 463 und nach der Lesung den Antwortpsalm Nummer 76.

0: Majestät, wer ruft dem Heer der Sterne?
1: Im Namen des Vaters und des Sohnes und des Heiligen Geistes. Der Herr sei mit euch.
2: Und mit deinem Geiste.
1: Liebe Schwestern und Brüder in Jesus Christus, herzlich willkommen. Alle suchen Jesus, alle brauchen ihn. Letzte Woche haben wir im Evangelium gehört, dass Jesus Macht über die Natur hat. Im heutigen Evangelium hören wir, dass Jesus auch Macht über die Krankheit und den Tod hat. Wir hören heute von zwei Heilungsgeschichten. Jesus heilt eine kranke Frau und er ruft ein totes Mädchen ins Leben zurück. In der Mitte steht das Wort Jesu von Glauben. Dein Glaube hat dir geholfen, sagte er zur Frau. Und zum Synagogenvorsteher, sei ohne Furcht, glaube nur. Das soll nicht heißen, dass der Glaube selbst die Macht hätte, gesund zu machen oder Tote zu erwecken. Aber Gott verweigert sich dem nicht, der sich ihm nicht verweigert. Er sagt nicht, ich habe dir geholfen. Oder Gott hat dir geholfen. Er sagt, dein Glaube hat dir geholfen. Jesus würdigt das Vertrauen. Glaube und Vertrauen sind in der Sprache der Bibel dasselbe Wort. Zwei tote Frauen, die Heilung erfahren. Die eine tot, weil vom gesamten gesellschaftlichen Leben abgeschnitten. Die andere zu früh und jung verstorben. Zwei Frauen bekommen das Leben wieder, weil der Glaube, die letzte Hoffnung, sie gerettet hat. Jesus will auch uns heute noch heilen. Jesus ist mit uns. Er trägt und rettet über den Tod hinaus. Vertrauen wir ihm. Ich bekenne Gott, dem Allmächtigen und allen Brüdern und Schwestern, dass ich Gutes unterlassen und Böses getan habe. Ich habe gesündigt in Gedanken, Worten und Werken. Durch meine große Schuld. Darum bitte ich dich, selige Jungfrau Maria, alle Engel und Heiligen, und euch, Brüder und Schwestern, für mich zu beten bei Gott, unseren Herrn. Der allmächtige Gott erbarme sich unser, erlasse unsere Sünden nach und führe uns zum ewigen Leben. Herr, erbarme dich unser. Christus, erbarme dich unser. Herr, erbarme dich unser. Lasset uns beten. Gott und Vater, unseres Herrn Jesus Christus, im neuen Bund berufst du aus allen Völkern dein Volk und führst ihr zusammen im Heiligen Geist. Gib, dass deine Kirche ihrer Sendung treu bleibt, dass sie ein Sabbatteig ist für die Menschheit, die du in Christus erneuern und zu deiner Familie umgestalten willst. Darum bitten wir durch Jesus Christus, unseren Herrn.
3: Lesung aus dem Buch Hosea. So spricht der Herr: Ich werde Israel, meine treulose Braut, in die Wüste gehen lassen und ihr zu Herzen reden. Dort wird sie mir antworten, wie in den Tagen ihrer Jugend, wie am Tag, als sie aus dem Land Ägypten heraufzog. Ich verlobe dich mir auf ewig, ich verlobe dich mir um den Brautpreis von Gerechtigkeit und Recht, von Liebe und Erbarmen. Ich verlobe dich mir um den Brautpreis der Treue. Dann wirst du den Herrn erkennen. Wort des lebendigen Gottes.

0: Unser Retter Jesus Christus hat den Tod vernichtet und uns das Licht des Lebens gebracht durch das Evangelium.
1: Halleluja, Halleluja, Halleluja.
0: Der Herr sei mit euch. Aus dem Heiligen Evangelium nach Matthäus. In einer Zeit, als Jesus redete, kam ein Synagogenvorsteher, fiel vor ihm nieder und sagte: Meine Tochter ist eben gestorben. Komm doch, leg ihr deine Hand auf und sie wird leben. Jesus stand auf und folgte ihm mit seinen Jüngern. Und siehe, eine Frau, die schon 12 Jahre an Blutfluss litt, trat von hinten heran und berührte den Saum seines Gewandes. Denn sie sagte sich: Wenn ich auch nur sein Gewand berühre, werde ich geheilt. Jesus wandte sich um, und als er sie sah, sagte er: Hab keine Angst, meine Tochter, dein Glaube hat dich gerettet. Und von dieser Stunde an war die Frau geheilt. Als Jesus in das Haus des Synagogenvorstehers kam und die Flötenspieler und die Menge der klagenden Leute sah, sagte er: Geht hinaus, das Mädchen ist nicht gestorben. Es schläft nur. Da lachten sie ihn aus. Als man die Leute hinausgeworfen hatte, trat er ein und fasste das Mädchen an der Hand. Da stand es auf. Und die Kunde davon verbreitete sich in der ganzen Gegend. Evangelium unseres Herrn Jesus Christus. Wir beten zu Jesus Christus, der Kranke heilte und Tote erweckte.
2: Für die Kirche lasse deine Liebe zu allen Menschen bezeugen. Christus, höre uns.
3: Christus, höre uns.
2: Für alle Völker der Erde sende deinen Geist aus, dass sie zum Glauben an dich gelangen. Christus, höre uns.
3: Christus, höre uns.
2: Für unsere Kranken, gib ihnen Vertrauen in ihre Helfer und schenke ihnen Gesundheit. Christus, höre uns.
3: Christus, höre uns.
2: Für unsere Verstorbenen, erweise an ihnen deine rettende Macht. Christus, höre uns.
3: Christus, höre uns.
2: Wir feiern die Heilige Messe mit Gedenken an Alois Messner als Jahrtag, mit Gedenken an Lebende und Verstorbene der Familie Treber, mit Gedenken an Ingrid Alsass und verstorbene Angehörige, sowie mit Gedenken an Frieda Mayer. Wir beten auch für die Verstorbenen der letzten Tage. Aus der Presse kennen wir folgende Namen: Anton Mittelberger, Flas, Anna Gamberoni, geborene Masnovo, Leiferts, Johann Mayer, Doblach, und Sebastian König, St. Georgen. Herr, nimm die Verstorbenen auf in dein Reich und schenk den Trauernden Trost. Christus, höre uns.
3: Christus, höre uns.
0: Denn du bist der Quelle ewigen Lebens. Dir sei Dank und lebe Preis in alle Ewigkeit.

0: Betet, Brüder und Schwestern, dass mein und euer Opfer Gott, dem allmächtigen Vater, gefalle. Gott, unser Vater, deine Kirche bringt dir diese Gaben dar und du feierst den Tod deines Sohnes, aus dessen Seitenwunde sie hervorgegangen ist. Lass ihr ihren Ursprung nie vergessen, sondern in dieser Feier Leben und Heiligkeit empfangen. Darum bitten wir durch Jesus Christus, unseren Herrn.
1: Zum Sanctus Nummer 199 und zum Agnus Dei Nummer 789.
0: Der Herr sei mit euch. Erhebt die Herzen. Lass uns danken dem Herrn, unserem Gott. In Wahrheit ist es würdig und recht, dir, Herr, heiliger Vater, allmächtiger, ewiger Gott, immer und überall zu danken. Denn du bist der Schöpfer der Welt. Du bist der Erlöser aller Menschen durch deinen geliebten Sohn, unseren Herrn Jesus Christus. Durch ihn loben die Engel deine Herrlichkeit, beten dich an die Mächte, erbeben die Gewalten, die Himmel und die himmlischen Kräfte. Und die seligen Seraphen feiern dich jubeln im Chor. Mit ihrem Lobgesang lass auch unsere Stimmen sich vereinen und voll Ehrfurcht rufen.

Ja, du bist der heilig großer Gott. Du bist der Quell aller Heiligkeit. Darum bitten wir dich. Sende deinem Geist auf diese Gaben herab und heilige sie, damit sie uns werden. Leib und Blut deines Sohnes, unseres Herrn Jesus Christus. Denn am Abend, an dem er ausgeliefert wurde und sich aus freiem Willen dem Leiden unterwarf, nahm er das Brot und sagte Dank, brach es, reichte es seinen Jüngern und sprach: Nehmet und esset alle davon, das ist mein Leib, der für euch hingegeben wird.

Ebenso nahm er nach dem Mahl den Kelch, dankte wiederum, reichte ihn seinen Jüngern und sprach: Nehmet und trinket alle daraus, das ist der Kelch des neuen und ewigen Bundes. Mein Blut, das für euch und für alle vergossen wird, zur Vergebung der Sünden, tut dies zu meinem Gedächtnis.

Geheimnis des Glaubens. Darum, gütiger Vater, feiern wir das Gedächtnis des Todes und die Auferstehung deines Sohnes und bringen dir so das Brot des Lebens und den Kelch des Heiles dar. Wir danken dir, dass du uns berufen hast, vor dir zu stehen und dir zu dienen. Wir bitten dich, schenke uns Anteil an Christi Leib und Blut und lass uns eins werden durch den Heiligen Geist. Gedenke deiner Kirche auf der ganzen Erde und vollende dein Volk in der Liebe. Vereine mit unserem Papst Leo, unserem Bischof Ivo und allen Bischofen, unseren Priestern und Diakonen und mit allen, die zum Dienst der Kirche bestellt sind. Gedenke unsere Brüder und Schwestern, die entschlafen sind in der Hoffnung, dass sie auferstehen. Nimm sie und alle, die in deiner Gnade aus dieser Welt geschieden sind, in dein Reich auf dich schauen, von Angesicht zu Angesicht. Vater, erbarme dich über uns alle, damit uns das ewige Leben zuteil wird, in der Gemeinschaft mit der seligen Jungfrau und Gottesmutter Maria, mit dem heiligen Josef, mit deinen Aposteln, mit allen, die bei der Gnade gefunden haben von einem Beginn der Welt, dass wir dich loben und preisen durch deinen Sohn, Jesus Christus. Durch ihn und mit ihm und in ihm ist dir, Gott allmächtiger Vater, in der Einheit des Heiligen Geistes alle Herrlichkeit und Ehre, jetzt und in Ewigkeit. Lasst uns beten, wie der Herr uns beten gelehrt hat. Vater unser im Himmel, geheiligt werde dein Name, dein Reich komme, dein Wille geschehe, wie im Himmel so auf Erden. Unser tägliches Brot gib uns heute und vergib uns unsere Schuld. Wir vergeben unseren Schuldigen und führe uns nicht. Erlöse uns, allmächtiger Vater, von allen Bösen und gib Frieden in unseren Tagen. Komm uns zur Hilfe mit deinem Erbarmen und bewahre uns vor Verwirrung und Sünde, damit wir voll Zuversicht das Kommen unseres Erlöses, Jesus Christus, erwarten. Der Herr hat zu seinen Aposteln gesagt, Frieden hinterlasse ich euch, meinen Frieden gebe ich euch. Deshalb bitten wir, Herr Jesus Christus, schaue nicht auf unsere Sünden, sondern auf den Glauben deiner Kirche und schenke ihr nach deinem Willen Einheit und Frieden. Der Friede des Herrn sei allezeit mit euch.

Sei das Lamm Gottes, das hinwegnimmt die Sünde der Welt. Herr, ich bin nicht würdig, dass du eingehst unter mein Dach, aber sprich nur ein Wort, so wird meine Seele gesund.

0: Lasst uns beten. Herr, unser Gott, du hast uns durch das Heilige Sakrament gestärkt. Gib, dass wir im Brot brechen und in der Lehre der Apostel verharren und in deiner Liebe ein Herz und eine Seele werden. Darum bitten wir durch Jesus Christus, unseren Herrn. Ich wünsche euch einen schönen Tag. Alles Gute und bleibt gesund. Der Herr sei mit euch.
1: Und mit deinem Geist.
0: Gott, der allmächtige Vater, segne euch und schenke euch gedeihliches Wetter. Erhalte Blitz, Hagel und Erdes und Heil von euch fern.
1: Amen.
0: Er segne die Felder, die Gärten und den Wald und schenke euch die Frucht der Erde. Er begleitete eure Arbeit, damit ihr in Dankbarkeit und Freude gebrauchtet, was durch den Kräften der Natur und den Mühe der Menschen gewachsen ist. Das gewähre euch der dreieinige Gott, der Vater, der Sohn und der Heilige Geist. Geht hin in Frieden.
1: Amen.

0: 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Aus dem Bozner Dom übertrugen wir den Gottesdienst. 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
0: Heute ist Montag, der 6. Juli. Am Mikrofon begrüßt Sie herzlich Claudia Meierhofer. Nun schauen wir auf den heutigen Namenstags- und Heiligenkalender. Die heilige Maria Goretti ist die jüngste Heilige der katholischen Kirche. Sie war erst 12 Jahre alt, als sie starb. Die Kirche gedenkt heute auch der heiligen Syriaka von Nikodemien, des heiligen Goar und der seligen Maria Theresia von Ledochowska. Mehr über Leben und Wirken dieser Persönlichkeiten erfahren wir nun von Stefan Kosinski.
9: Maria Goretti wurde 1890 in Corinaldo bei Ancona geboren. Sie war das dritte von 6 Kindern einer Bauernfamilie. Als Maria 9 Jahre alt war, zog die Familie in ein Dorf nahe Nettuno, weil sie dort neues Land gepachtet hatte. Bald darauf starb Marias Vater. Sie versorgte nun zusammen mit der Mutter ihre ganze Familie. Als Maria sich wenige Wochen nach der Erstkommunion den Zudringlichkeiten des Sohnes, des Verpächters, Alessandro, widersetzte, verletzte der sie durch 14 Messerstiche. Nach einer erfolglosen Notoperation starb sie tags darauf am 6. Juli 1902. Noch auf dem Sterbebett verzieh sie ihrem Mörder. Alessandro wurde zu 30 Jahren Zwangsarbeit verurteilt. Nach Jahren hatte er eine Version, in der ihm Maria erschien und ihm Blumen schenkte. Alessandro bekehrte sich und trat nach seiner vorzeitigen Entlassung 1928 als Laienbruder in den Kapuzinerorden ein. Am 27. April 1947 wurde Maria Goretti selig gesprochen. Am 24. Juni 1950 erfolgte die Heiligsprechung. Es war dies eine der aufsehenserregendsten Heiligsprechungen der Kirchengeschichte, weil sowohl Maria Gorettis Mutter als auch der Mörder Alessandro anwesend waren. Auch war es das erste Mal, dass eine Feier zur Heiligsprechung auf dem Petersplatz stattfand. Syriaka von Nikomedien stammt aus Bithynien in der heutigen Türkei. Sie war nach ihrer Leidensgeschichte die Tochter des hohen Beamten Dorotheos. Weil sie mehrere Götzenbilder zerstört hatte, wurde sie zusammen mit 5 anderen namentlich nicht bekannten Frauen im Jahre 307 in den Christenverfolgungen unter den Kaisern Diokletian und Maximan verbrannt. Syriaka wird vor allem auf Sizilien und in Kalabrien verehrt. Goar wanderte im Alter von 24 Jahren, als er schon die Priesterweihe empfangen hatte, aus Aquitanien an den Rhein und baute eine Zelle am Platz seiner heutigen Patronatskirche in St. Goar. Dort nahm er die Armen und Kranken auf, pflegte und ernährte sie. Goar sollte Nachfolger des verstorbenen Trierer Bischofs werden, wollte aber seine Einsiedelei nicht verlassen. Die Legende berichtet, Gott habe seine Gebete erhört und ihn krank werden lassen. Goar lag danach 7 Jahre unbeweglich im Bett. Maria Theresa von Ledochowska war eine österreichische Gräfin. Sie gründete 1888 eine Vereinigung zum Kampf gegen die Sklaverei in Afrika, die 1894 zu Petrus Sklava Solidarität für die afrikanischen Missionen wurde. Maria Theresa selbst förderte den Missionsgedanken durch Vorträge und durch die Eröffnung von Druckereien zur Verbreitung religiöser Schriften in Afrika. Im Alter von 59 Jahren starb sie am 6. Juli 1922 in Rom.
0: Dankeschön, soweit also alles Wissenswerte zu den heutigen Tagesheiligen. Diesen Text gibt's wie immer auch zum Nachlesen auf unserer Homepage. Jetzt um 9.37 Uhr halten wir kurz inne mit den Gedanken zum Tag. In dieser Woche werden sie von Ulrich Wiegener gestaltet. Er ist freier evangelischer Pastor im Ruhestand und war auch jahrelang Präsident der Akademie für psychosoziale Lebensberatung APL. Im Mittelpunkt stehen in diesen Tagen wenig bekannte Mitarbeiterinnen und Mitarbeiter des Apostels Paulus.
10: Ich stelle Ihnen heute jemanden vor,
2: von dem Sie vielleicht noch nichts gehört haben. Die Person ist längst gestorben. Sie wird im Neuen Testament erwähnt als Mitarbeiterin des bekannten Apostels Paulus. Dieser schätzt die Frauen und Männer, die ihn in seinem Auftrag unterstützen. Hören Sie, was Paulus über seine Mitarbeiterin Priscilla sagt. Lassen Sie sich dadurch anregen, selbst so jemand zu sein oder jemanden in Ihrem Umkreis als solche zu erkennen. Angefangen hat die Verbindung zwischen Paulus und Priscilla mit ihrem Mann Aquila rein beruflich. Sie waren Zeltmacher. Für mehrere Jahre boten Priscilla und Aquila dem Paulus einen Arbeitsplatz. Sie bedeuteten ihm aber mehr als nur Kollegen. In einer seiner vielen lebensgefährlichen Situationen riskieren sie ihren Hals für sein Leben. Auch theologisch kann sich Paulus auf Priscilla verlassen. Als er wieder einmal auf Reisen war, erweist sie sich zusammen mit Aquila als sehr erfolgreiche theologische Lehrerin. Ein Teilnehmer ihrer Bibelrunden ist Apollos, ein späterer verantwortlicher Mitarbeiter in Korinth. Der gemeinsame Glaube an Jesus Christus verändert bei Paulus die zunächst berufliche Beziehung

0: 10 vor 10.
1: Sozialdienst beim Weißen Kreuz, es sind noch Plätze frei. Der Tankrabatt ist ausgelaufen, die Dieselpreise steigen. Das Wetter ist heute nur teilweise sonnig. Ich bin Sabrina Fleischmann, schönen Vormittag.
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1: Das Weiße Kreuz sucht noch Freiwillige für den Sozialdienst. Alle zwischen 29 und 65 Jahren können sich dafür melden. Die Frist läuft noch bis zum 20. Juli. Die Sozialdiener bekommen eine Ausbildung und werden vor allem bei Krankentransporten eingesetzt. Sie begleiten Menschen, die Hilfe brauchen, zu Visiten und Therapien. Der Sozialdienst kann in allen Weißkreuz-Sektionen im ganzen Land geleistet werden und auch in der Verwaltung in Bozen. Die Sozialdiener werden nach Stunden bezahlt. Sie sind versichert und dürfen die öffentlichen Verkehrsmittel gratis nutzen. In Bozen musste gestern ein Kondominium in der Europaallee evakuiert werden, nachdem mehrere Bewohner über Atembeschwerden und Unwohlsein geklagt hatten. Einige wurden vor Ort von den Rettungskräften behandelt und einige zur Kontrolle ins Krankenhaus eingeliefert. Sie konnten aber bald wieder entlassen werden. Die Berufsfeuerwehr hat Messungen durchgeführt und die Wohnungen belüftet. Die Ursache ist noch unklar. Es könnte sein, dass jemand im Stiegenhaus Pfefferspray versprüht hat. Der Tankrabatt in Italien ist am Wochenende ausgelaufen. Damit sind die Preise an der Zapfsäule gestiegen, vor allem für Diesel. Die Erhöhungen fallen allerdings bescheiden aus, weil der Rabatt zuletzt eh schon niedrig war. Die Verbraucherschutzorganisation Codacons warnt trotzdem, dass das Ende des Rabatts für die Bürger eine Mehrbelastung bedeute. Russland hat in der Nacht wieder eine schwere Angriffswelle auf ukrainische Städte geflogen. Kurz nach Mitternacht wurde Luftalarm in fast allen Regionen ausgelöst. Aus Kiew wurden heftige Explosionen gemeldet. Es gibt Berichte über Tote und Verletzte. Die Ukraine hatte die Angriffe schon erwartet.
2: Der ukrainische Präsident Zelensky warnt vor besonders massiven russischen Angriffen vor dem NATO-Gipfel ab Dienstag in der Türkei. Zelensky will von seinen Verbündeten vor allem mehr Flugabwehr. Bekannt ist schon, dass die Ukraine beim NATO-Gipfel neue milliardenschwere Militärhilfen bekommen soll.
1: US-Präsident Trump hat jetzt offenbar direkten Einfluss auf die Fußball-WM genommen. Ein amerikanischer Spieler hat im letzten Spiel eine rote Karte bekommen und wäre deshalb heute Abend gegen Belgien laut WM-Regeln gesperrt gewesen. Laut Medienberichten hat Trump jetzt aber persönlich FIFA-Chef Infantino angerufen, weil er die Sperre unfair findet. Und die FIFA hat tatsächlich reagiert und die Sperre aufgehoben. Trump hat sich in den sozialen Medien für die Entscheidung bedankt. Von anderen Seiten hagelt es Kritik. Viele sprechen von einem Skandal. Der belgische Fußballverband will gegen die Aufhebung der Sperre vorgehen. Die Sonne hat heute nicht viel zu melden. Die Einzelheiten zum Wetter gleich.
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1: Im Norden des Landes bleibt es heute dicht bewölkt und teilweise nass. Im Süden ist es etwas freundlicher mit einer Mischung aus Sonne und Wolken. Der Nordföhn weht im ganzen Land und die Temperaturen schaffen noch bis zu 31 Grad im Unterland. Aktuell messen wir in Brandsol 26 Grad, in Farn sind es 21, in Bruneck 16. Corvara meldet 14 und in Eyersim Finchgau werden 19 Grad gemessen. Der Dienstag wird morgen sonniger und auch mit den Temperaturen geht's wieder nach oben.
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4: Karin Unterhofer aus der Landesverkehrsmeldezentrale. Auf der Pustertaler Stadtstraße staut es bei Kienz in beiden Fahrtrichtungen wegen Überlastung. Und die Landesstraße Meran-Hafling bleibt zwischen der Neif und Hafling wegen Sicherungsarbeiten nach einem Murenabgang weiterhin gesperrt. Die Umleitung erfolgt über Mölten-Föhrern. Gute Fahrt!
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7: Ich grüße Sie ganz herzlich, einen wunderschönen Montagvormittag. Es ist ganz genau 10:04. Ja, ich hoffe, Sie sind sanft in diese neue Juliwoche gestartet. Und heute ist übrigens der internationale Tag des Kusses. Küssen hält ja bekanntlich gesund, stärkt das Immunsystem und macht einfach glücklich. Also verteilen Sie heute ruhig ein paar extra Küsschen an Ihre Liebsten. Wir begleiten Sie durch den Vormittag natürlich mit der besten Musik und den wichtigsten Infos. Zum Beispiel gibt's auch gleich eine weitere Ausgabe der Verbrauchernachrichten. Jetzt aber erstmal Musik. Hier ist Semino Rossi. Komm und küss mich. Das singt er jetzt. Und vielleicht können Sie ja heute Taten folgen lassen. In diesem Sinne einen schönen Montagvormittag.

Jawohl, sehr passend sind wir da hineingestartet in diesen Montag, in den Internationalen Tag des Kusses. Mittlerweile ist es Punkt 10 Uhr und das sind die Themen, die wir für Sie hergerichtet haben. Wir sprechen zum Beispiel über das Arbeiten im sozialen Bereich. Es geht um den Wünschewagen der Caritas und des Weißen Kreuzes. Und wie immer am Montag auch gibt's frische und aktuelle Verbrauchernachrichten. Jetzt aber erstmal wieder Musik und ich wünsche Ihnen natürlich gutes Zuhören.

0: Auch wenn es nicht so klingt, auf Spanisch gesungen, das war die Meranerin Giulia Martinelli oder Giulia Olivia, wie sie sich auch nennt. Jetzt gibt's wie immer am Montag eine weitere Ausgabe unserer Verbrauchernachrichten. Seit wenigen Tagen fällt für alle Sendungen aus Ländern außerhalb der EU mit einem Warenwert unter 150 Euro eine pauschale Zollgebühr von 3 Euro an. Die Maßnahme trifft vor allem Kunden chinesischer Billigplattformen wie Shein oder Temu. Die Abgabe fällt nicht pro Paket an, sondern pro Warenkategorie. Das bedeutet, wer unterschiedliche Produktarten in einem Paket bestellt, bezahlt den Zoll gleich mehrfach. Die EU erhofft sich durch die Maßnahme eine Eindämmung der Paketflut, denn allein im letzten Jahr wurden fast 6 Milliarden Mini-Pakete in die EU geliefert. Die Abgabe von 3 Euro je Warenkategorie ist eine Übergangsregelung bis zur endgültigen Reform im Jahr 2028. Eine weitere zusätzliche Gebühr soll ab November eingeführt werden. Sie ist dazu gedacht, die weltweit steigenden Kosten für die immer aufwendigeren Kontrollen beim Zoll zu decken.
1: Anlässlich der Sommerferien warnt das Europäische Verbraucherzentrum vor versteckten Fallen bei der Mietwagenbuchung. Um Ärger und unerwartete Kosten im Urlaub zu vermeiden, sollten Reisende zuallererst die Vertragsbedingungen genau prüfen. Verbraucherschützer empfehlen, bei der Haftpflichtversicherung auf eine Deckungssumme von mindestens 1 Million Euro zu achten. Am sichersten ist eine Vollkasko ohne Selbstbehalt. Wichtig vor Ort, der Hauptfahrer muss meist auch der Inhaber der vorgelegten Kreditkarte sein. Debit- oder Prepaid-Karten werden oft abgelehnt. Bei der Übernahme und Rückgabe des Autos gilt, dokumentieren Sie den Zustand des Wagens, den Kilometer und den Tankstand unbedingt mit Fotos. Das schützt vor unberechtigten Schadensforderungen im Nachhinein. Wer sich für ein E-Auto entscheidet, sollte zudem die genauen Regeln für den Ladestand bei der Rückgabe im Blick behalten.
0: Bei einer Cyberattacke auf das Bahnunternehmen Trenitalia haben unbekannte Hacker Zugriff auf sensible Kundendaten erlangt, darunter Namen, Kontaktdaten und konkrete Reiseverbindungen von Millionen Passagieren. Laut Trenitalia sind die Passwörter und Zahlungsdaten von der Cyberattacke nicht betroffen. Dennoch warnt die Verbraucherschutzorganisation Consumerismo dringend vor einer Welle von Betrugsversuchen. Kriminelle könnten die echten Reisedaten nutzen, um gefälschte Phishing-Mails oder SMS täuschend echt wirken zu lassen. Klicken Sie deshalb auf keine verdächtigen Links und geben Sie niemals Passwörter weiter. Die Verbraucherschützer fordern nun eine lückenlose Aufklärung des Vorfalls durch die Bahn.
1: Wer ein kaputtes Produkt reklamieren will, aber keinen Kassenbon mehr hat oder der Bon ist so verblasst, dass er unleserlich ist, steht oft vor dem Problem, kein Kassenbon, keine Garantie. Dem ist aber nicht so. Händler dürfen die Garantie in diesem Fall nicht einfach verweigern. Laut Gesetz reicht es nämlich völlig aus, wenn Sie den Kauf und das Datum irgendwie nachweisen können. Und dafür gibt es viele Möglichkeiten, zum Beispiel ein Kontoauszug der Debit- oder Kreditkarte zählt genauso wie die Registrierung auf einer Kundenkarte oder sogar ein Zeuge oder eine Zeugin, der oder die beim Kauf dabei war. Schilder im Laden, die zwingend den Bon fordern, sind also rechtlich wertlos, so die Verbraucherschützer.
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0: Schön, dass wir Sie durch diesen Montagvormittag begleiten dürfen. Es ist ganz genau 19 Minuten nach 10. Ja, um das Arbeiten im sozialen Bereich geht es jetzt hier auf Radio Grüne Welle. Es herrscht vielfach immer noch die Meinung, dass man in diesem Feld auch ohne besondere Ausbildung arbeiten kann. Stimmt nicht, sagt Andreas Edinger. Er ist ausgebildeter Sozialpädagoge und Sozialarbeiter und Bereichsleiter im Südtiroler Kinderdorf. Es braucht gut ausgebildete Fachkräfte, sagt er.
1: Soziale Arbeit ist schon mehr als einfach nur das Gefühl, man geht hin und hilft halt ein bisschen. Zum einen muss man sagen, dass es natürlich auch immer eine gewisse Belastungssituation ist für die Personen, die dort arbeiten, weil man natürlich mit ganz vielen unterschiedlichen Themen konfrontiert ist, die auch nicht immer schön sind. Das muss man einfach auch ganz klar sagen. Und dann muss man natürlich auch für sich selber Ideen entwickelt haben, wie gehe ich selber mit sowas um, wenn ich mit solchen belastenden Situationen unterwegs bin oder konfrontiert werde. Und das lernt man natürlich in der Ausbildung. Und der zweite wichtige Faktor ist ganz eindeutig, dass es natürlich auch eine professionelle Haltung braucht. Also man kann nicht einfach hingehen und sagen, jetzt probiere ich mal aus, sondern es gibt natürlich Methoden, die man lernen kann, wie man beispielsweise mit Konflikten umgehen kann. Nicht? Und das da hat natürlich jeder im Laufe seines Lebens natürlich schon ein paar Erfahrungen gesammelt. Aber es gibt trotzdem natürlich auch den professionellen Anspruch, wie man das machen kann, dass man sich nicht gleich in diese Konflikte auch mit reinziehen kann. Es braucht immer auch dieses, sich zu einer gewissen Neutralität verpflichtet fühlen, gleichzeitig auch das Wohl der Kinder immer im Blick zu haben, sich ein bisschen abzugrenzen, auch von dem, was natürlich passieren kann, wenn man in den Familien mal drin ist, dass er sagen kann, da kommt dann vielleicht die Mutter und sagt, na, möchtest du dich nicht mit mir verbünden, weil wir schwingen ja auf einer Wellenlänge das geht dann gegen den Vater. Also da muss man natürlich auch schauen, dass man eine gewisse Neutralität einnimmt. Und das sind alles so Dinge, das klingt vielleicht jetzt nicht sehr kompliziert, aber es ist in der Praxis dann doch tatsächlich gar nicht so einfach, weil man auch sein eigenes Tun immer wieder selbst reflektieren muss. Also man muss immer wieder überlegen, was habe ich denn jetzt eigentlich gemacht? War das gut? War das schlecht? Und da so einen kritischen Blick sich selbst gegenüber und dem, was man tut, zu haben. Und dafür ist eine Ausbildung sehr, sehr wichtig, ja.
2: Also ich finde, es klingt sehr kompliziert, wie Sie das so erklären. Also eine einfache Angelegenheit ist es sicher nicht, das Arbeiten im sozialen Bereich. Also aber wird der soziale Bereich in der Gesellschaft immer noch zu wenig gewertet? Hat der soziale Bereich und das Arbeiten im sozialen Bereich in der Gesellschaft immer noch zu wenig Stellenwert?
1: Also bevor ich da kurz darauf antworte, möchte ich ganz kurz sagen, dass es natürlich auch sehr viele schöne Momente hat. Ich möchte jetzt nicht, dass der Eindruck entsteht, dass soziale Arbeit nur mit Belastung zu tun hat. Man ist viel mit Belastung konfrontiert, aber es ist einfach auch wirklich schön, wenn man dann sieht, dass man durch das eigene Tun, das eigene Wirken auch, dass sich Situationen verbessern können und entwickeln können. Das ist wirklich, also das ist das auch, was mir seit diesen vielen Jahren, wo ich jetzt schon in dem Beruf tätig bin, immer wieder so das Gefühl gibt, dass es einfach wirklich schön zu sehen. Und um auf die Frage zurückzukommen, ja, ich glaube schon, dass der soziale Bereich tatsächlich immer noch darum kämpfen muss, die Anerkennung zu bekommen, die er wahrscheinlich bräuchte, damit auch mehr Leute auf die Idee kommen, in die Richtung sich ausbilden zu lassen. Und in erster Linie ist es tatsächlich auch die finanzielle Anerkennung. Der soziale Bereich ist tatsächlich aus meiner Wahrnehmung raus immer noch einer, der angesichts dessen, was dort geleistet wird, unterbezahlt ist. Und eines der wichtigsten Themen natürlich, wenn Menschen und gerade wenn junge Menschen sich auf die Berufsfindung machen, ist, wo verdiene ich genug Geld, um mir das Leben dann auch leisten zu können, das ich mir vorstelle. Und da hinkt der soziale Bereich aus meiner Sicht schon nach. Und das ist schade, weil wir brauchen wirklich gute, junge, motivierte Leute, die Lust haben, ihre Energie da reinzustecken, weil das einfach für die gesamte Gesellschaft ein sehr wichtiges Feld ist. Ja.
0: Das sagt Andreas Edinger über das Arbeiten im sozialen Bereich. Das vollständige Gespräch mit dem Sozialpädagogen und Sozialarbeiter, der im Südtiroler Kinderdorf die Bereiche mobile Familienarbeit, Haus Rheineck und Kido.impuls leitet, finden Sie in unserer Audiothek unter rgw.it. Und mit ihm gesprochen hat meine Kollegin Anni Kommiss. Weiter geht's jetzt mit Musik. Zunächst hören Sie Udo Jürgens, dann folgt Hot Chocolate und dann öffnen wir auch schon die Tore unseres Trödelmarktes. Sie haben jetzt also noch genügend Zeit, sich mit Papier und Bleistift einzudecken. Musik.

0: Alles begann mit einem Kuss, hier besungen von Hot Chocolate. Natürlich auch wieder passend zum heutigen Internationalen Tag des Kusses. Mittlerweile ist es 10.31 Uhr geworden. Jetzt öffnen wir die Tore unseres Trödelmarktes. Hier ist meine Kollegin Anniko Mies mit den heutigen Durchsagen.
1: Im Raum Burggrafenamt wird ein Heimfahrrad gesucht unter 338 73 19 43 7. Ein Dirndl Größe 48 mit Bluse wird im Burggrafenamt verkauft unter 348 57 33 860. Eine alte Kommode ist zu verschenken. Bitte wenden Sie sich nach 14 Uhr an folgende Telefonnummer 346 231 33 61. Verschenkt werden weiße Vorhangreste in verschiedenen Größen unter 0473 23 59 23. Ein 90 Jahre altes Spinnrad wird verkauft. Es ist voll funktionstüchtig. Die Telefonnummer dazu 346 950 47 45. Ein neuwertiges, komplettes Stubenwagele, nur einmal gebraucht, wird verkauft unter 346 231 33 61. Zu verkaufen, und zwar günstig zu verkaufen, ist eine vierreihige steirische Harmonika unter 340 18 19 19 8. Einweggläser zu einem Liter und zu eineinhalb Litern und einige Reagenzgläser sowie eine Packung Deckgläser fürs Mikroskop werden in Sterzing verschenkt unter 347 33 81 94 7. Zwei Herren Citybikes und ein Herren Mountainbike sind um je 50 Euro zu verkaufen. Ein Benzinrasenmäher wird ebenfalls um 50 Euro abgegeben. Eventuell können Bilder per WhatsApp geschickt werden. Die Telefonnummer dazu 335 52 85 32 8. Zwei Wasserhähne der Marke Grohe für ein aktuelles Bidet-Modell sind preisgünstig im Raum Deutschenofen zu verkaufen unter 348 06 55 905. Eine neue Hausalarmanlage sowie eine Betonmischmaschine mit 220 Volt und einem Fassungsvermögen von 300 Litern sind im Pustertal zu verkaufen unter 346 950 47 45. Und ein Mädchen zur Mithilfe auf einem Bauernhof wird in Katharinaberg gesucht unter 335 677 32 18.
0: Dankeschön, Anni. Das waren also die Durchsagen im heutigen Trödelmarkt. Das soeben Gehörte gibt's natürlich auch jederzeit zum Nachlesen. Dafür gehen Sie einfach auf unsere Webseite unter rgw.it, suchen natürlich nach der Rubrik Trödelmarkt. Dort gibt's die soeben gehörten Anzeigen und Sie finden auch ein freies Feld, da können Sie selbst Ihre Anzeigen aufgeben. Private Verkaufsanzeigen, Kaufgesuche und Stellengesuche bei Radio Grüne Welle sind kostenlos. Weiter geht's mit Musik von Jan Smith.

0: schwungvolle Musik. Die Interpreten haben Sie wahrscheinlich erkannt. Das war das Nockalm Quintett. Sie hören Radio Grüne Welle am Vormittag und einen kurzen Beitrag haben wir jetzt noch für Sie hergerichtet. Der Wünschewagen der Caritas und des Weißen Kreuzes hat letztes Jahr wieder schwerkranken Menschen letzte Wünsche erfüllt. 61 Wunschfahrten waren es, über 15.000 zurückgelegte Kilometer und unzählige bewegende Momente. Die meisten Fahrten fanden im Monat Mai statt. Warum? Das hat mein Kollege Felix Schiffelhuber bei der Koordinatorin des Wünschewagens, Katrin Mutzig von der Caritas, nachgefragt.
1: Natürlich sind im Mai, da sind die Temperaturen sehr angenehm, da ist nach dem Winter vor dem Sommer mit den heißen Temperaturen und zudem sind in diesem Monat genau viele Familienfeiern, das heißt Hochzeiten, Taufen, Erstkommunionen und das sind häufig Fahrten, wo dann die Menschen auf die Idee kommen, wir können selber den Transport nicht mehr machen, also brauchen wir den Wünschewagen.
2: Wie lange dauern solche Fahrten mit dem Wünschewagen, beziehungsweise wie lange dürfen sie dauern? Ein paar Stunden, einen Tag, eine ganze Woche? Wie lange kann ich die Dienste des Wünschewagens in Anspruch nehmen?
1: Also normalerweise sprechen wir von einem Tag, eine Tagesfahrt. Es gibt aber auch Fälle, wo wir dann entscheiden im Team miteinander, dieser Wunsch geht darüber hinaus. Und dann versuchen wir auch, mehr Tagesfahrten möglich zu machen, aber alles natürlich in einem Rahmen vielleicht von 1 bis 2 Übernachtungen, wenn es einfach die Strecke zu weit ist, wenn das nicht möglich ist in Form eines Tages.
2: Ja, letztes Jahr war die längste Strecke irgendwo nach Süditalien.
1: Genau, und wir haben jetzt auch wieder Anfragen für Kalabrien, also das machen wir schon auch möglich. Da braucht es natürlich mehr Vorlaufzeit in der Organisation, weil einige Dinge dazu gut zu organisieren sind.
0: Sie hörten Katrin Mutzig von der Caritas, Koordinatorin des Wünschewagens. In Italien ist der Wünschewagen übrigens einzigartig. Nur bei uns in Südtirol gibt es diese Initiative, die schwerkranken Menschen besondere letzte Wünsche erfüllt. Falls Sie Bedarf an den Diensten des Wünschewagens haben, finden Sie alle Informationen dazu im Internet unter wünschewagen.it.

Hier bei Radio Grüne Welle am Vormittag liegt der letzte Titel für den ersten Teil unseres Vormittagsprogrammes schon bereit. Hier gibt's Musik aus Südtirol und zwar von Jason Nussbaumer. Dann um 10 vor 11 wie immer die Kurznachrichten und wir hören uns dann anschließend wieder im zweiten Teil unseres Vormittagsprogrammes und da sprechen wir übrigens über Gifttiere in Südtirol.

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1: 10 vor 11.
2: Freiwillige sind beim Weißen Kreuz willkommen, auch im Sozialdienst. US-Präsident Trump verspottet wieder Ministerpräsidentin Meloni. Das Wetter ist heute wechselhaft mit Sonne, Wolken, Regen und Wind. Ich bin Sabrina Fleischmann, schönen Vormittag.
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2: Das Weiße Kreuz sucht noch Freiwillige für den Sozialdienst. Alle zwischen 29 und 65 Jahren können sich dafür melden. Die Frist läuft noch bis zum 20. Juli. Die Sozialdiener bekommen eine Ausbildung und werden vor allem bei Krankentransporten eingesetzt. Sie begleiten Menschen, die Hilfe brauchen, zu Visiten und Therapien. Der Sozialdienst kann in allen Weißkreuz-Sektionen im ganzen Land geleistet werden und auch in der Verwaltung in Bozen. Gestern musste in Bozen ein Kondominium in der Europaallee evakuiert werden, nachdem mehrere Bewohner über Atembeschwerden geklagt hatten. Einige wurden vor Ort von den Rettungskräften versorgt, einige zur Kontrolle ins Krankenhaus eingeliefert. Sie konnten aber bald wieder entlassen werden. Die Berufsfeuerwehr hat Messungen durchgeführt und die Wohnungen belüftet. Die Ursache ist noch unklar. Es könnte aber sein, dass jemand im Stiegenhaus Pfefferspray versprüht hat. US-Präsident Trump greift erneut Italiens Ministerpräsidentin Giorgia Meloni an. Er hat ein Bild gepostet, das zeigt, wie sie ihn bewundernd ansieht, und die Bildunterschrift lautet: Ein Kontaktverbot ist erforderlich. Bereits in den vergangenen Wochen hatte Trump Meloni mehrfach kritisiert und ihr vorgeworfen, keine Unterstützung im Krieg gegen den Iran geleistet zu haben. Morgen beginnt in der Türkei ein zweitägiger NATO-Gipfel. Im Mittelpunkt steht die weitere Unterstützung für die Ukraine. Russland hat die Ukraine in der Nacht erneut mit Luftangriffen überzogen. Fast im ganzen Land wurde Luftalarm ausgelöst. Auch aus der Hauptstadt Kiew wurden zahlreiche Einschläge und heftige Explosionen gemeldet. Andrei Balin berichtet.
3: Die Befürchtungen von Wolodymyr Selenskyj haben sich bestätigt. Der ukrainische Präsident hatte davor gewarnt, dass Russland vor dem NATO-Gipfel einen schweren Angriff starten werde. Allein in Kiew gibt es mindestens 9 Tote und 46 Verletzte. Im Umland wurden weitere 15 Personen verletzt. Die Zahlen dürften noch steigen, denn einige Wohnhäuser sind zusammengestürzt. Die Rettungskräfte suchen in den Trümmern nach Überlebenden und Opfern.
2: In Südfrankreich beginnt eine neue Hitzewelle und damit spitzt sich auch die Waldbrandgefahr zu. Aus Ortschaften westlich von Perpignan müssen 10.000 Menschen evakuiert werden. Die Feuerwehren kämpfen dort gegen Brände. Über 1.600 Hektar Fläche wurden schon vom Feuer zerstört. Ein Anrainer und ein Feuerwehrmann wurden lebensgefährlich verletzt. Bei der Tour de France sind auf der heutigen Etappe wegen der Waldbrandgefahr auf einigen Abschnitten keine Zuschauer zugelassen. Bei uns werden es heute nur knapp über 30 Grad. Mehr zum Wetter gleich.
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2: Die Sonne hat heute nicht viel zu melden. Vor allem im Norden überwiegen die Wolken und es ist windig. Auch ein paar Regenschauer können heute dabei sein. Die Temperaturen erreichen im Wipptal maximal 24 Grad. Im Etschtal werden es noch 31. Aktuell hat es in Salurn 25, Sarntein meldet 23. In Siffen am Ritten sind es 19, in Rittnauen 18 und in Mühlen in Taufers werden 15 Grad gemessen. Morgen am Dienstag gibt es dann mehr Sonne und wieder sommerliche Temperaturen.
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6: Karin Unterhofer aus der Landesverkehrsmeldezentrale. Auf der Pustertaler Stadtstraße staut es bei Kienz in beiden Fahrtrichtungen wegen Überlastung. Und die Landesstraße Meran-Hafling bleibt zwischen der Neif und Hafling wegen Sicherungsarbeiten nach einem Murenabgang weiterhin gesperrt. Die Umleitung erfolgt über Mülten-Föhrern. Gute Fahrt!
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9: Ich grüße Sie noch einmal ganz herzlich jetzt im zweiten Teil unseres Vormittagsprogrammes. Es ist 11:05. Heute ist der 6. Juli und wie schon eingangs erwähnt, der internationale Tag des Kusses.

Hey du, hier besungen von Petra Frey. In einer Minute ist es 11 Uhr und in wenigen Minuten, das heißt nach nur zwei Musikstücken, sprechen wir unter anderem über längliche Wesen ohne Beine, die sich durchs Unterholz schlängeln und die bei uns Menschen oft Ängste auslösen. Die Rede ist von den Schlangen. Im Sommer begegnen wir ihnen ja zum Beispiel beim Wandern oder ab und zu verirrt sich auch ein Exemplar in unseren Garten. Ja, und wie wir uns da richtig verhalten und ob Angst immer angebracht ist und welche giftigen Tiere es überhaupt in Südtirol gibt, das erfahren wir vom Zoologen Wolfgang Di Biasi. Dann haben wir noch ein weiteres Thema hergerichtet. Dabei geht es um Fabian Tirler und er ist ein sogenannter geistlicher Tuttofare unter Anführungszeichen. Was sich dahinter verbirgt und was seine Aufgaben in der Diözese sind, das erfahren Sie in circa 10 Minuten. Den Veranstaltungskalender haben wir natürlich auch hergerichtet. Den hören Sie dann gegen 11:30. Jetzt gibt's aber erstmal zwei Musiktitel und ich wünsche Ihnen natürlich weiterhin gutes Zuhören.

0: Sie hören Radio Grünewelle am Vormittag, 7:07. Ja, Sommerzeit ist Wanderzeit. Dabei kann es schon mal vorkommen, dass wir ungewollt mit Gifttieren in Kontakt kommen. Auch in Südtirol gibt es einige davon. Darüber spricht nun der Biologe und Zoologe Wolfgang Di Biasi aus Tramin. Er ist Autor, Experte für Gifttiere und kultiviert in seiner Freizeit fleischfressende Pflanzen. Ich habe Herrn Di Biasi unter anderem gefragt, welche Gifttiere es in Südtirol gibt.
1: Also in Südtirol haben wir sogar sehr viele Gifttiere, die sind jetzt nicht für den Mensch super gefährlich, so was weiß ich, wie der Taipan in Australien und so. Aber wir haben in Südtirol tatsächlich auch eine hohe Biodiversität in der Welt der giftigen Tiere. Wir haben zum Beispiel 3 Giftschlangen, und zwar die Kreuzotter, die Hornotter und die Aspisviper. Wir haben sehr viele Spinnenarten, zum Beispiel die Kreuzspinne, die Wespenspinne, die falsche Witwe, die Dornfingerspinne könnte man jetzt noch erwähnen. Dann haben wir Skorpione, Euscorpius italicus ist ein weit verbreiteter Vertreter. Wir haben die allseits bekannten Wespen und Bienen, Hornissen, Hummeln, das sind alles giftige Tiere. Und dann haben wir noch Wanzen, Raubwanzen zum Beispiel, auch die sind giftig.
0: Ein Gift, das wirklich lebensbedrohlich wäre, oder bei den Schlangen schon?
1: Also lebensbedrohlich, das sind immer Begriffe, die sehr relativ sind. Also Menschen reagieren sehr unterschiedlich auf tierische Gifte. Wir kennen das ja schon beim Bienenstich. Der eine wird von einer Biene gestochen und bekommt so eine leichte Schwellung und der andere wird von einer Biene gestochen und ist hinüber.
0: Ja. Also, vor allem, wenn er allergisch reagiert.
1: Ganz genau, wenn er allergisch reagiert. Also da gibt es wirklich sehr viele Faktoren, die bei einer Vergiftung eine Rolle spielen, unter anderem eben die Masse, also das Gewicht des Menschen, aber auch sein allgemein gesundheitlicher Zustand. Also wenn zum Beispiel eine Autoimmunerkrankung besteht, dann reagiert man im Durchschnitt empfindlicher auf tierische Gifte. Wenn eine Allergie besteht, ist man empfindlicher. Auch die gesundheitliche Historie des Menschen spielt eine Rolle. Also auch wenn man jetzt gerade gesund ist, aber früher gewisse gesundheitliche Probleme hatte, kann es sein, dass man dann anders auf ein tierisches Gift reagiert. Deswegen als lebensgefährlich, da würde ich mich jetzt nicht zu weit aus dem Fenster lehnen. Ich sage mal so, eine Biene kann lebensgefährlich werden, ist sie im Normalfall aber nicht. Und so ist es auch bei den anderen Gifttieren in Südtirol.
0: Wenn ich jetzt aber von einer Giftschlange hier in Südtirol gebissen werde, dann sollte ich schon den Gang ins Krankenhaus machen.
1: Auf jeden Fall. Mal angenommen, Sie sind jetzt fernab der Zivilisation und werden von irgendeiner Giftschlange gebissen, meinetwegen von einer Kreuzotter. Dann ist es wichtig, dass Sie Ruhe bewahren, dass Sie versuchen, den Puls so niedrig wie möglich zu halten, also nicht jetzt irgendwie panisch herumrennen oder zurücklaufen, weil das führt dazu, dass sich das Gift im Körper schneller verteilt. Dann natürlich aber schauen, auf schnellsten Wege sich auch in ärztliche Behandlung zu begeben. Auch den Notruf wählen und sagen, ich wurde von einer Schlange gebissen, und dann wissen die, was zu tun ist. Man kann versuchen, noch sehr viel Wasser zu trinken. Wenn man eine Vergiftung hat, schwitzt man. Man kann Durchfall bekommen, man kann erbrechen. Also der Körper verliert Wasser, und wenn man dann Wasser trinkt, ist das sicherlich nicht falsch, sofern es möglich ist. Ja, wenn ich mich die ganze Zeit übergeben muss, dann ist es wieder was anderes.
0: Sie haben es also gehört, bei einem Schlangenbiss am besten gleich den Notruf 112 wählen und so gut es geht Ruhe bewahren. Der Biologe und Zoologe Wolfgang Di Biasi ist übrigens weit über die Grenzen Südtirols hinaus als YouTube-Biologe bekannt. Auf seinem Kanal veröffentlicht er regelmäßig lehrreiche Kurzbeiträge. Und mehr erfahren Sie unter www.dibiasiwelt.com.

0: Musik, die uns hier nach Kalifornien entführt hat, das war Roy Orbison hier bei Radio Grüne Welle am Vormittag. Und ich denke, auch bei Ihnen zu Hause ist es hoffentlich genau 20 Minuten nach 11. Fabian Thirler ist das, was man einen geistlichen Tutto Fare bezeichnen könnte. Er ist Seelsorger in Mühlbach, Kanzler der Diözese, Richter am Regionalen Kirchengericht Nordost und ab Herbst Domkapitular in Brixen. Außerdem ist er der Offizial unserer Diözese, also der Leiter des Südtiroler Kirchengerichts. Aber warum braucht die Kirche überhaupt eine eigene Gerichtsbarkeit? Das hat mein Kollege Felix Schiffelhuber bei Fabian Thirler nachgefragt.
1: Ja, zunächst, die Kirche hat eigene Gesetze, hat ein eigenes Rechtssystem und die Kirchengerichte braucht es, um die Rechte von Personen zu schützen, von natürlichen Personen, von juristischen Personen, um das Recht auch durchzusetzen, beispielsweise in Strafverfahren oder um Rechtsfragen zu klären, beispielsweise ob ein Rechtsakt gültig zustande gekommen ist. Das typische Beispiel dafür sind die Ehenichtigkeitsverfahren, die ja zahlenmäßig die weitaus häufigsten Verfahren an Kirchengerichten sind. Die kirchliche Verwaltungsgerichtsbarkeit ist auf den Gerichtshof der Apostolischen Signatur in Rom beschränkt und vielleicht auch ein bisschen unterentwickelt.
2: Hat jede Diözese ein eigenes Kirchengericht und gibt es dann Gerichte, die keiner Diözese zugeordnet sind?
1: Grundsätzlich sollte oder müsste jede Diözese ein Kirchengericht haben. Es ist natürlich auch die Möglichkeit, vor allem bei kleineren Diözesen, dass mehrere Diözesen gemeinsam ein Kirchengericht haben. Manchmal werden dann bestimmte Art von Fällen einem regionalen Gericht übertragen. Beispielsweise bei uns für Nordostitalien sind alle Ehenichtigkeitssachen dem regionalen Kirchengericht von Nordostitalien übertragen oder auch einem nationalen Gericht. In Frankreich ist seit einigen Jahren ein nationales Strafgericht aktiv, das auch in der Schweiz und in Österreich geplant ist und beziehungsweise in der Umsetzungsphase ist. Und dann gibt es noch die römischen Gerichtshöfe, beim Heiligen Stuhl, also die Apostolische Signatur, der höchste Gerichtshof, bereits vorher erwähnt als Verwaltungsgericht, dann die Rota Romana und ein spezieller Gerichtshof ist der Gnadengerichtshof der Apostolischen Penitentiarie.
2: Bei staatlichen Gerichten denkt man sofort an Richter, Urteile und Gefängnisse. Und dieser letzte Punkt bringt mich jetzt zur nächsten Frage. Gibt es eigentlich auch so etwas wie Kirchengefängnisse?
1: Kirchengefängnisse gibt es nicht, aber das kirchliche Gesetzbuch gibt die Möglichkeit, einem Straftäter aufzuerlegen, sich an einem bestimmten Ort oder in einem bestimmten Gebiet aufzuhalten, beispielsweise in einem Kloster, oder umgekehrt auch das Verbot, sich in einem bestimmten Gebiet aufzuhalten, beispielsweise in der Pfarrei oder in der Diözese, in welcher sich die Straftat ereignet hat. Die Kirche hat aber keine eigene Polizei, um solche Maßnahmen dann durchzusetzen.
2: Das heißt, da geht es dann darum, wenn die betreffende Person Teil der Kirche bleiben möchte, Teil der Gemeinschaft bleiben möchte, muss sie sich an das Urteil halten.
1: Genau, ja.
2: Südtirol ist mehrsprachig. Wie wir alle wissen, können Menschen auch vor dem Kirchengericht, vor dem Südtiroler Kirchengericht, Deutsch, Italienisch oder Ladinisch verwenden?
1: Ladinisch ist schwierig, aber Deutsch und Italienisch ist möglich.
0: Das sagt Fabian Thirler, der Offizial unserer Diözese. Aufgewachsen ist er auf einem Bauernhof in Kastelruth. Seine Herkunft hat ihn maßgeblich geprägt. Auch heute ist er noch gerne in den Bergen unterwegs, wenn es seine vielen Ämter erlauben. Weiter geht's jetzt mit Musik von Wolfgang Frank. Anschließend gibt's DJ Ötzi und dann schauen wir schon auf den heutigen Veranstaltungskalender.

Johnnys Grab ein letztes Walk the Line. Nach vielen Meilen nächster Halt in Graceland. 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

0: Es ist ganz genau 11:30 Uhr. Damit Zeit, einen Blick auf den Veranstaltungskalender zu werfen für den heutigen Montag. Was da so alles geboten wird in Südtirol, das erfahren wir jetzt von Florian Mayer.
1: Die Freilichtspiele Lana bringen heute Abend ab 21 Uhr im Kapuzinergarten in Lana das Schauspiel Die Wanderhure von Ini Lorenz zur Aufführung. Das Stück erzählt die Geschichte der Bürgerstochter Marie Scherer, die im Konstanz des 15. Jahrhunderts durch eine Intrige unschuldig verurteilt, vergewaltigt und aus ihrer Heimatstadt verbannt wird. Um zu überleben und Rache an ihren Peinigern zu nehmen, schließt sie sich einer Gruppe von Wanderhuren an und kämpft sich unter falschem Namen zurück nach oben. Als vorletztes Konzert der Konzertreihe Klangfeste findet heute Abend auf Schloss Runkelstein in Bozen ein Konzert mit der finnischen Band Frick statt, die zu den erfolgreichsten Musikexporten Finnlands gehört und mit ihren lebensbejahenden und mitreißenden Melodien einen Spitzenplatz im Volk erobert hat. Das Konzert beginnt um 20.30 Uhr. Der Film Treff Kaltern zeigt heute ab 21 Uhr im Bahnhofskino von Kaltern den deutsch-türkisch-französischen Streifen Gelbe Briefe. Darin wird die Geschichte eines erfolgreichen türkischen Künstlerehepaars erzählt, das durch staatliche Willkür über Nacht seine Arbeit verliert und in eine existenzielle Krise gerät, die die gesamte Familie auf eine harte Zerreißprobe stellt.
0: Dankeschön, Florian. Also, wenn Sie sich diese Veranstaltungstipps gerne nochmal ganz in Ruhe anschauen wollen, Sie finden sie natürlich auch auf unserer Homepage. Jetzt gibt's Musik aus Südtirol, aus dem Passaiertal. Hier ist die Gruppe Timmeltruck.

0: war ein kurzer Abstecher in die Country-Welt mit der Gruppe Truckstop hier bei Radio Grüne Welle am Vormittag. Und hier habe ich bereits eines der Themen vorliegen, das Sie dann in den ausführlichen Nachrichten bei uns hier hören werden. Eine Lebensmittelallergie ist nicht nur eine Laune, sondern kann gefährlich werden. Das zeigt der Fall des italienischen Fecht-Olympiasiegers Aldo Montano. Er hat bei einem Restaurantbesuch in Rom einen allergischen Schock erlitten. Und jetzt gibt es die Forderung nach besserer Vorsorge, Wilhelm Schatzer.
1: Ja, und zwar fordert die italienische Gesellschaft für Allergologie, dass überall Notfall-Adrenalinspritzen bereitstehen sollten. In öffentlichen Räumen, Schulen und Restaurants. Wir fragen im Südtirol-Journal Mittagsmagazin nach, ob das sinnvoll und überhaupt machbar wäre. Wir sprechen darüber mit einem Hüttenwirt und einem Facharzt für Allergien.
0: Danke, Wilhelm Schatzer. Die ausführlichen Nachrichten gibt's bei uns wie immer um 10 vor 12.

0: Im Samba-Schritt geht es hier durch den Montagvormittag bei Radio Grüne Welle. Wir begleiten Sie natürlich den ganzen Tag, aber auch die Nacht hindurch, also sozusagen 24/7. Und für heute Abend, da hat mein Kollege Felix schon was Schönes für Sie vorbereitet.
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2: Dankeschön, Felix. Jetzt gibt's noch Musik aus Südtirol von Margit Steiner. Damit entlasse ich Sie in die Mittagspause und in diesen internationalen Tag des Kusses. Schließlich macht Küssen glücklich, also nutzen Sie vielleicht die ein oder andere Gelegenheit, Ihrem Lieblingsmenschen ein Lächeln ins Gesicht zu zaubern und ein extra Küsschen zu schenken. Und damit wünsche ich Ihnen eine gute Woche. Bleiben Sie gesund und munter und natürlich auch noch heute einen schönen, entspannten Montag. Es verabschiedet sich Claudia Meierhofer.

0: 10 vor 12. 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
1: Guten Tag, ich bin Wilhelm Schatzer. Lebensmittelallergien können sehr gefährlich sein. Braucht's deshalb überall Notfalladrenalinspritzen. Rote Karte aufgehoben, mischt sich Trump in die Fußball-WM ein. An immer mehr öffentlichen Orten hängen Defibrillatoren. Bei Herzstillstand können sie Leben retten. Und jetzt gibt es die Forderung, dass auch Adrenalinspritzen überall sofort zur Verfügung stehen müssten. Sie helfen bei einem allergischen Schock. Die Forderung geht auf den Fall des italienischen Fecht-Olympiasiegers Aldo Morano zurück. Er ist auf das Milchprotein Casein allergisch und hat bei einem Restaurantbesuch in Rom einen Schock erlitten und landete im Krankenhaus auf der Intensivstation. Die italienische Gesellschaft für Allergologie fordert nun eine bessere Vorsorge. In öffentlichen Räumen, Schulen und Restaurants sollten verpflichtend Notfall-Adrenalinspritzen bereitstehen. Der Meraner Facharzt für Allergien Andreas Marseiler sagt, das sei eine gute Idee.
2: Weil leider immer wieder es genau zu solchen Fällen kommen kann, dass obwohl Leute über ihre Allergie Bescheid wissen, trotzdem in Kontakt kommen aufgrund eines Fehlers oder eines Übersehens und dann braucht es umgänglich sofortige Hilfe. Und in diesem Fall können diese Adrenalinspritzen lebensrettend sein.
1: Die Adrenalinspritze kann man gut lagern, ohne Kühlung, bei normaler Temperatur, also einfach im Erste-Hilfe-Kasten, sagt Marseiler. Die Spritze kostet um die 100 Euro und muss je nach Verfallsdatum ungefähr einmal im Jahr ausgewechselt werden. Bei einem allergischen Schock kann sie wertvolle Minuten herausholen, bis die Rettung eintrifft, sagt Marseiler.
2: Adrenalin ist ein körpereigenes Hormon, das den Kreislauf stabilisiert und egal durch was eine lebensbedrohliche anaphylaktische Reaktion ausgelöst wird, hilft Adrenalin immer. Das kann beim Bienenstich sein, das kann bei Lebensmittelallergien sein oder bei anderen Formen von allergischen starken Reaktionen.
1: Aber wenn jetzt in jedem Restaurant eine solche Adrenalinspritze bereitsteht, wer verabreicht sie im Notfall? Stefan Paratoner ist der Chef der privaten Schutzhüttenbetreiber. Er sagt,
3: ich glaube, es ist für den Hüttenwirten relativ schwierig auch zu erkennen, hat er das Problem oder hat er ein anderes Problem, wenn der Mensch womöglich schon bewusstlos ist und sich nicht mehr äußern kann zu seinen Allergien oder zu seinen Problemen, da eine Spritze zu setzen. Ich weiß nicht, wie mich da drüber aussagen.
1: Natürlich bräuchte es eine Schulung, sagt der Allergologe Andreas Marseiler. Aber grundsätzlich sieht er die Anwendung der Spritze nicht schwierig.
2: Ich denke, in den meisten Fällen wird der Betroffene Bescheid wissen, dass er eine Allergie hat und vielleicht bei den ersten Symptomen entsprechendes jemanden darüber Bescheid sagen kann.
1: Die Spritze machen ist dann einfach. Sie muss einfach am Muskel aufgesetzt und abgedrückt werden. Übrigens haben einige Menschen ein solches Adrenalin-Notfallset auch selbst zu Hause. Zum Beispiel, wenn jemand weiß, dass er auf Bienenstiche allergisch ist. Und auch Menschen mit einer schweren Lebensmittelallergie haben manchmal die Adrenalinspritze dabei. Denn auch wenn in Restaurants auf der Speisekarte alle Inhaltsstoffe genau angegeben sind, ist es fast unmöglich, kleine Verunreinigungen zu vermeiden. Wenn man bei einem Fußballspiel eine rote Karte bekommt, dann bedeutet das Sperre für das nächste Spiel. Auch bei der WM ist das so. Eigentlich. Jetzt hat der Weltverband FIFA nämlich die Sperre eines amerikanischen Spielers nachträglich zurückgenommen. Florian Scheringer, Anlass war offenbar ein Anruf von US-Präsident Trump, höchstpersönlich bei FIFA-Präsident Infantino.
4: Trump hat sich zwar bisher aus der Fußball-WM weitgehend rausgehalten, er war noch bei keinem Spiel dabei und hat auch kaum etwas zum Turnier gesagt. Aber jetzt, wo der beste amerikanische Stürmer nach einem brutalen Foul gegen Bosnien vom Platz geflogen ist, greift Trump ein. Das sei eine Ungerechtigkeit und es sei gut, dass die FIFA die Sperre aufgehoben hat, sagt Trump. Ganz anders sehen es Fußballexperten weltweit. Für den Präsidenten des Südtiroler Fußballverbands, Klaus Schuster, ist die Entscheidung ein Skandal.
5: Für mich ist das vollkommen unverständlich, weil bei uns wird jeder Amateur, der ausgeschlossen wird bei einem Spiel, automatisch für den nächsten Spieltag gesperrt. Und auf diesem Niveau, so ein Vorfall, das ist wirklich zum Weinen.
4: Der nächste Gegner der US-Mannschaft, Belgien, will gegen die Entscheidung vorgehen. Haben Sie damit Erfolg, Schuster?
5: Ja, ich hoffe es, aber ich glaube nicht, dass die jetzt noch einen Rückzieher machen werden. Nicht auf alle Fälle. Das ist natürlich ein äußerst wichtiger Spieler für die Amerikaner. Das wäre dasselbe, wie wenn bei Norwegen Holland gesperrt würde. Deswegen haben die Amerikaner natürlich auch alles daran gesetzt, dass es nicht zu dieser Sperre kommt. Aber das Ganze hat natürlich einen sehr unguten Beigeschmack. Das ganze Spiel wird ein bisschen eine Farce.
4: Dass die FIFA jetzt offenbar wirklich dem Druck der Politik nachgegeben hat, sei unbegreiflich, sagt Klaus Schuster. Über das schwierige Verhältnis zwischen Politik und Sport habe ich mit Harald Stauder gesprochen. Er ist Landtagsabgeordneter und selbst begeisterter Sportler. Er sagt, dass Trump jetzt eingreift, sei kein Wunder.
6: Es gab seit jeher immer wieder Situationen, wo es eine enge Verbindung zwischen Sport und Politik gab. Natürlich eher in Staaten, die wir heute als autoritär bezeichnen. Dass es heute wieder Einflussnahme gibt und in so einer offenen Form, ist äußerst bedauerlich.
4: Bekanntestes Beispiel für politische Einflussnahme im Sport sind die Olympischen Spiele 1936, die Nazis für ihre Propaganda genutzt haben. Ganz so krass ist es dieses Mal mit Trump natürlich nicht. Aber auch heute versuchen Politiker noch, Sportereignissen ihren Stempel aufzudrücken, sagt Stauder.
6: Es hat sich immer wieder gezeigt, dass sich die Politiker gerne mit Sportlern schmücken. Politik und Sport sind nicht zu trennen. Das müssen wir einfach zugeben. Aber wenn die Einflussnahme so groß ist wie jetzt, dann wird es sehr, sehr unangenehm. Und dann darf es uns nicht wundern, dass die Menschen sich zum Teil abwenden.
4: Schon vor Monaten hatte sich Trumps Einfluss abgezeichnet, als er den umstrittenen FIFA-Friedenspreis bekommen hat. Er und FIFA-Chef Infantino gelten als gute Freunde. Und ein paar Gefälligkeiten gehören zu dieser Freundschaft offenbar dazu.
1: Heute Abend spielen die USA dann gegen Belgien. Der eigentlich gesperrte US-Stürmer wird aller Voraussicht nach in der Startelf stehen.
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1: Hilfe für Wildtiere ist gut gemeint, aber nicht immer sinnvoll. Deshalb starten Land, Forst und Jagdverband jetzt eine Informationskampagne. Sabrina Fleischmann mit den Kurznachrichten.
8: Nur wenn ein Wildtier verletzt oder krank ist, sollte man ein Pflegezentrum oder die Notrufnummer 112 kontaktieren. Wer hingegen ein gesundes Rehkitz, junge Hasen oder Rotwildkälber findet, sollte sie nicht berühren und in Ruhe lassen. Denn meistens ist die Mutter nicht weit. Sie kommt nach einiger Zeit zum Säugen zurück. Wenn Menschen in der Nähe sind, wird sie aber abgeschreckt. Und Vogeljunge sollten einfach zurück ins Nest oder auf einen Ast gesetzt werden. Die Tipps zum richtigen Verhalten sind jetzt in einem Info-Heft zusammengefasst worden. Stopp für den Durchzugsverkehr heißt es ab heute in Glunz. Bis Ende August dürfen nur Bewohner, Hotelgäste, landwirtschaftliche Fahrzeuge, Linienbusse, Lieferanten und Einsatzfahrzeuge in die Stadt hineinfahren. Die Sperre für den Durchzugsverkehr soll mehr Lebensqualität und Sicherheit und weniger Lärm und Schadstoffe bringen. Die Nachbargemeinden Prat und Malz rechnen allerdings mit mehr Verkehr und haben mit der Glunzer Sperre keine Freude. Das Weiße Kreuz sucht noch Freiwillige für den Sozialdienst. Alle zwischen 29 und 65 Jahren können sich dafür melden. Die Frist läuft noch bis zum 20. Juli. Die Sozialdiener bekommen eine Ausbildung und werden vor allem bei Krankentransporten eingesetzt. Der Sozialdienst kann in allen Weißkreuz-Sektionen im ganzen Land geleistet werden. Die Karabiniere haben nach Kontrollen drei mutmaßliche Drogenhändler angezeigt. In Sand in Taufers wurde ein junger Mann mit insgesamt 40 Gramm Kokain und Haschisch ertappt. In St. Lorenzen wurden in der Unterkunft eines Arbeiters mehr als 60 Gramm Haschisch gefunden und in Enneberg im Gardatal wurden bei einem 20-Jährigen knapp 60 Gramm Haschisch und ein Messer sichergestellt. Er wurde auch wegen illegalen Waffenbesitzes angezeigt. US-Präsident Trump greift erneut Italiens Ministerpräsidentin Meloni an. Er hat in den sozialen Medien ein Bild gepostet, das zeigt, wie sie ihn bewundernd anschaut. Und die Bildunterschrift lautet: Ein Kontaktverbot ist erforderlich. Zuvor hatte Trump schon behauptet, Meloni habe beim G7-Gipfel in Frankreich um ein Foto mit ihm gebettelt. In Südfrankreich beginnt eine neue Hitzewelle und damit spitzt sich auch die Waldbrandgefahr zu. Westlich von Perpignan müssen 10.000 Menschen evakuiert werden. Über 1.600 Hektar wurden bereits vom Feuer zerstört. Ein Anrainer und ein Feuerwehrmann wurden lebensgefährlich verletzt. Und bei der Tour de France sind auf der heutigen Etappe wegen der Waldbrandgefahr auf einigen Abschnitten keine Zuschauer zugelassen.
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8: Der europäische Flugzeugbauer Airbus hat sich ehrgeizige Ziele gesetzt. Heuer sollen 900 Verkehrsmaschinen ausgeliefert werden. Das wäre ein Plus von 10%. Allein im Juni hat der Konzern schon knapp 90 Flugzeuge an die Kunden übergeben. Wir schauen auch auf die Börsen in Europa. DAX in Frankfurt und MIP-Index in Mailand sind leicht im Plus.
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9: Mehr als 3/4 der Südtiroler nutzen soziale Medien und 10% davon haben schon einmal Hassbotschaften erhalten oder wurden Opfer von falschen oder beleidigenden Aussagen. Diese Zahlen nennt die Präsidentin des Landesbeirates für Kommunikation, Judith Gögele. Bei Online-Kommentaren sinkt bei vielen die Hemmschwelle.
10: Menschen vergessen einfach, dass ein Kommentar im Netz immer auch ein Gegenüber trifft. Und dieses Gegenüber ist ein Mensch, der Familie hat, der Verantwortung hat, Gefühle hat und diese Kommentare treffen.
9: Besonders betroffen sind Jugendliche, sagt Judith Gögele. Auch weil sie einfach sehr viel im Netz und auf sozialen Medien unterwegs sind. Auch Frauen werden häufig Opfer von Hassbotschaften.
10: Weil bei ihnen nicht nur die Hasskommentare dazukommen, sondern sehr oft auch dann sexualisierte Kommentare, Kommentare zum Aussehen, die eigentlich sehr treffen und die Frauen auch stumm machen. Weil die Frage ist, wenn ich riskieren muss, dass ich eine Hasswelle auslöse, nehme ich dann an der politischen Diskussion noch teil.
9: Und das ist schade, sagt Gögele. Denn kontrovers diskutieren und kritisieren ist wichtig für eine Demokratie und für uns alle. Aber was ist noch Meinungsfreiheit und wo fängt Beleidigung an?
10: Ein wesentliches Instrument ist einfach, sich die Frage zu stellen, würde ich diesen Kommentar jetzt auch so, wie ich ihn schreibe, meinem Gegenüber sagen, wenn mir das Gegenüber sitzt. Das heißt, würde ich dann wirklich sagen, deine Frau gehörte, weiß ich, was zu tun oder du gehörst jetzt an die Mauer. Würde ich das wirklich so sagen, wenn ich das Gesicht der Person sehe?
9: Wer Hassbotschaften erhält, der soll sich die Beleidigungen nicht gefallen lassen, sondern anzeigen, sagt Judith Gögele. Denn auch das Internet ist kein rechtsfreier Raum.
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1: Etwas Sonne und viele Wolken haben wir heute. Am Nachmittag kann es stellenweise auch mal regnen. Die Temperaturen steigen auf 24 bis 31 Grad. Lukas Rastner vom Landeswetterdienst. Wie geht es morgen und in den nächsten Tagen weiter?
11: Morgen scheint die Sonne in der Früh von einem teilweise wolkenlosen Himmel. Danach ziehen Schleierwolken auf, die stören aber kaum. Es wird hochsommerlich mit 28 Grad im Bibtal und bis zu 33 Grad in Bozen. Der Mittwoch bringt ganz ähnliches Wetter, viel Sonnenschein mit hohen Schleierwolken. Im Ahrntal kann man am Nachmittag auch ein paar Regentropfen nicht ausschließen. Sonne pur gibt es am Donnerstag, am Freitag und Samstag muss man nachmittags wieder mit ein paar Gewittern rechnen.
1: Das war das Südtirol-Journal Mittagsmagazin vom Montag. Ich bin Wilhelm Schatzer, ich wünsche Ihnen einen schönen Nachmittag.
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12: Aus der Landesverkehrsmeldezentrale begrüßt Sie Karin Unterhofer. Auf der Bustertaler Stadtstraße nicht um Brixen zwischen St. Lorenzen und Kienz und zwischen Findl und Schaps und in der Gegenrichtung in Richtung Innichen zwischen Bruneck und Bercher Kolonnenverkehr und Stau wegen Überlastung. Die Landesstraße Meran-Hafling bleibt zwischen der Neif und Hafling wegen Sicherungsarbeiten nach einem Murenabgang weiterhin gesperrt. Die Umleitung erfolgt über Mölten, Föhr. Gute Fahrt!

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0: 10 vor 1.
1: Frau bei Unfall in Klausen schwer verletzt. Waldbrände in Frankreich breiten sich immer weiter aus. Und es ist herrlich sonnig mit ein paar Wolken. Ich bin Gunde Bichler. Grüß Gott.
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1: Ein schwerer Verkehrsunfall hat sich am Vormittag in Klausen ereignet. Beim Schwimmbad ist eine Frau auf dem Zebrastreifen von einem Auto angefahren und schwer verletzt worden. Retter des Weißen Kreuzes waren sofort am Unfallort und haben die Frau erst versorgt. Sie ist anschließend vom Roten Kreuz ins Krankenhaus Brixen eingeliefert worden. Die Karabiniere ermitteln zum Unfallhergang. Hilfe für Wildtiere ist gut gemeint, aber nicht immer sinnvoll. Deshalb starten Land-, Forst- und Jagdverband jetzt eine Infokampagne. Nur wenn ein Wildtier verletzt oder krank ist, sollte man ein Pflegezentrum oder die Notrufnummer 112 kontaktieren. Das gilt auch bei Wildunfällen. Wer hingegen ein gesundes Rehkitz, junge Hasen oder Rotwildkälber findet, sollte sie nicht berühren und in Ruhe lassen. Meistens ist die Mutter nämlich nicht weit und kommt nach einiger Zeit zum Säugen zurück. Wenn Menschen in der Nähe sind, wird sie aber abgeschreckt. Die Carabinieri haben nach Kontrollen drei mutmaßliche Drogenhändler angezeigt. In Santin-Taufos wurde ein junger Mann mit insgesamt 40 Gramm Kokain und Haschisch ertappt. In St. Lorenzen wurde in der Unterkunft eines 53-jährigen Arbeiters mehr als 60 Gramm Haschisch gefunden. Und in Enneberg im Gardertal wurden bei einem 20-jährigen knapp 60 Gramm Haschisch und ein Messer sichergestellt. Er wurde angezeigt. Eine neue Hitzewelle trifft Frankreich und damit steigt auch die Waldbrandgefahr. Im Süden wütet schon ein großer Brand, der ist noch nicht unter Kontrolle. Ein Anrainer und ein Feuerwehrmann wurden lebensgefährlich verletzt. Rund 10.000 Menschen müssen evakuiert werden, das berichtet Michael Ebers.
2: In dem betroffenen Gebirgsmassiv westlich von Perpignan hat das Feuer sich bereits durch 4.600 Hektar Fläche gefressen und die Feuerwehrleute sind in dem schwer zugänglichen Gelände weiter im Einsatz. Der ausufernde Brand führte auch zu einer Anpassung der dritten Etappe der Tour de France, die heute durch die betroffene Region führt. Auch an anderen Orten in Frankreich brachen Brände aus. Der staatliche Wetterdienst warnte für Dutzende Departements vor einer hohen Brandgefahr.
1: In der Demokratischen Republik Kongo breitet sich Ebola immer weiter aus. Mittlerweile sind schon mehr als 500 Menschen gestorben und mehr als 600 Patienten werden momentan in Kliniken und Isolationszentren behandelt. 250 gelten als genesen. Sorgen bereitet den Gesundheitsbehörden, dass positiv Getestete wiederholt aus den Isolierzentren fliehen. Für diesen Ebola-Erreger gibt es noch keinen Impfstoff. Allerdings seit kurzem werden zwei Therapien getestet.
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1: Mit einer freundlichen Mischung aus Sonne und Wolken geht's durch den Montag. Über Südtirol halten sich einige Wolken, die Sonne kann sich trotzdem gut behaupten. Und sie hat aufgewärmt. Jetzt zum Mittag messen wir 29 Grad in Gargazon, 27 in Klausen, 23 in Laas, 20 Grad in Prax und 19 in Flersch. Bis zu 31 Grad werden es heute noch. Gegen Abend verziehen sich die Wolken wieder. Morgen Dienstag geht es weiter mit viel Sonnenschein, einigen hohen Wolkenfeldern untertags und hochsommerlichen 28 bis 33 Grad.
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3: Aus der Landesverkehrsmeldezentrale begrüßt Sie Karin Unterhofer. Auf der Bustertaler Stadtstraße nicht um Brixen zwischen St. Lorenzen und Kienz und zwischen Findl und Schaps und in der Gegenrichtung in Richtung Innichen zwischen Bruneck und Bercher Kolonnenverkehr und Stau wegen Überlastung. Die Landesstraße Meran-Hafling bleibt zwischen der Neif und Hafling wegen Sicherungsarbeiten nach einem Murenabgang weiterhin gesperrt. Die Umleitung erfolgt über Mölten, Föhr. Gute Fahrt!
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0: 10 vor 2.
1: Fußball-WM. Entscheidung der FIFA sorgt für Kopfzerbrechen. Neues Archiv. Daten zur Option jetzt digital einsehbar. Und es ist recht sonnig und warm. Ich bin Gunde Bichler. Grüß Gott.
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1: Bei der Fußball-WM gibt es heftige Diskussionen, nachdem der Weltverband FIFA die Sperre eines US-Spielers nachträglich aufgehoben hat. Offenbar hatte US-Präsident Trump FIFA-Chef Infantino angerufen und ihn darum gebeten. Für den Präsidenten des Südtiroler Fußballverbands Klaus Schuster ist diese mutmaßliche politische Einflussnahme ein Skandal.
2: Für mich ist das vollkommen unverständlich, weil bei uns wird jeder Amateur, der ausgeschlossen wird bei einem Spiel, automatisch für den nächsten Spieltag gesperrt. Und auf diesem Niveau so ein Vorfall, das ist wirklich zum Weinen.
1: Heute Abend spielen die USA gegen Belgien im Achtelfinale. Die Belgier haben zwar Einspruch gegen die aufgehobene Sperre eingelegt. Aller Voraussicht nach wird der betroffene Spieler aber heute in der amerikanischen Startelf stehen. Wer hat 1939 Obdierzicht, also fürs Auswandern nach Deutschland, entschieden? Wer sich bisher dafür interessierte, musste ins Tiroler Landesarchiv oder ins Bozner Staatsarchiv, um Einblick zu bekommen. Jetzt haben die Universitäten Bozen und Innsbruck 150.000 Akten dazu digitalisiert. Die Daten sind auf einer neuen Webseite der Uni Innsbruck abrufbar und damit zugänglich für alle. Dort scheinen Akten auf von 120.000 Südtirolern, die damals die deutsche Staatsbürgerschaft beantragt haben. Und weitere 30.000 Akten betreffen die Anträge auf Rückoption von Südtirolern, die wirklich ausgewandert sind und nach dem Krieg wieder in die Heimat zurückkehren wollten. Ein schwerer Verkehrsunfall hat sich am Vormittag in Klausen ereignet. Beim Schwimmbad ist eine Frau auf dem Zebrastreifen von einem Auto angefahren und schwer verletzt worden. Retter des Weißen Kreuzes waren sofort am Unfallort und haben die Frau erst versorgt. Sie ist anschließend vom Roten Kreuz ins Krankenhaus Brixen eingeliefert worden. Die Carabinieri ermitteln zum Unfallhergang. Hilfe für Wildtiere ist zwar gut gemeint, aber nicht immer sinnvoll. Deshalb starten Land-, Forst- und Jagdverband jetzt eine Infokampagne. Nur wenn ein Wildtier verletzt oder krank ist, sollte man ein Pflegezentrum anrufen oder die Notrufnummer 112. Das gilt auch bei Wildunfällen. Wer hingegen ein gesundes Rehkitz, junge Hasen oder Rotwildkälber findet, sollte sie nicht berühren und in Ruhe lassen. Meistens ist die Mutter nämlich nicht weit und kommt nach einiger Zeit zum Säugen zurück. Wenn Menschen in der Nähe sind, wird sie abgeschreckt. Und Sonne und Wolken wechseln sich ab, es ist warm geworden. Gleich hören Sie mehr zu den Temperaturen.
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1: Eine freundliche Mischung aus Sonne und Wolken haben wir heute. Wolken verdecken die Sonne immer wieder. Sie hat trotzdem aufgewärmt. 18 Grad messen wir momentan in Corvara, 24 in Jenesin und Sterzing, 29 in Algund und 20 Grad in Toblach. Einzelne kurze Regenschauer können heute auch noch dabei sein. Dazu weht der Nordföhn. Morgen Dienstag geht es weiter mit viel Sonnenschein und ein paar Wolkenfeldern untertags, die zwischendurch dichter sein können. Und es bleibt hochsommerlich bei 28 bis 33 Grad.
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6: Hier ist die Landesverkehrsmeldezentrale mit Deborah Gardner. Guten Tag. Auf der Pustertaler Staatsstraße in Richtung Brixen zwischen Oberfindl und Schaps abschnittsweise Stau wegen Überlastung. Die Landesstraße zwischen der Neif und Hafling ist wegen Sicherungsarbeiten nach einem Mohrenabgang gesperrt. Kommen Sie gut voran.
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0: 10 vor 3.
1: Fußball-WM, kein Verständnis für Entscheidung der FIFA. Drogenhandel, Schlag der Finanzpolizei in Urlaubsorten. Und Sonne und Wolken wechseln sich ab. Ich bin Gunde Bichler, schönen Montagnachmittag.
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1: Eine Entscheidung des Fußballweltverbands FIFA sorgt für heftige Diskussionen. Ein US-Spieler ist bei der WM nach einem schweren Foul vom Platz geflogen und wurde für ein Spiel gesperrt. Jetzt hat die FIFA die Sperre aber wieder zurückgenommen. Der Spieler darf heute Nacht gegen Belgien also spielen. US-Präsident Trump soll bei der FIFA persönlich darum gebeten haben. So eine politische Einflussnahme auf den Sport sei nichts Neues, sagt Harald Stauder, Landtagsabgeordneter und selbst begeisterter Sportler.
2: Es hat sich immer wieder gezeigt, dass sich die Politiker gerne mit Sportlern schmücken. Politik und Sport sind nicht zu trennen. Das müssen wir einfach zugeben. Aber wenn die Einflussnahme so groß ist wie jetzt, dann wird es sehr, sehr unangenehm. Und dann darf es uns nicht wundern, dass die Menschen sich zum Teil abwenden.
1: Anstoß beim Achtelfinalspiel zwischen den USA und Belgien ist in der Nacht auf morgen um 2 Uhr unserer Zeit. Wer hat 1939 optiert, sich also fürs Auswandern nach Deutschland entschieden? Wer sich bisher dafür interessiert hat, musste ins Tiroler Landesarchiv oder ins Bozner Staatsarchiv, um Einblick zu bekommen. Jetzt haben die Universitäten Bozen und Innsbruck 150.000 Akten dazu digitalisiert. Die Daten sind auf einer neuen Webseite der Uni Innsbruck abrufbar und damit zugänglich für alle. Dort scheinen Akten auf von 120.000 Südtirolern, die damals die deutsche Staatsbürgerschaft beantragt haben. Und weitere 30.000 Akten betreffen die Anträge auf Rückoption von Südtirolern, die wirklich ausgewandert sind und nach dem Krieg wieder in die Heimat zurückkehren wollten. Die Finanzpolizei hat einen Drogenhändlerring ausgehoben. Sie hat 16 Verdächtige festgenommen und ermittelt gegen 20 weitere. Die Bande war in der Lombardei, Ligurien und der Toskana aktiv. Sie soll im Sommer unter anderem Badeorte an der Adria mit Rauschgift versorgt haben. Die Drogen sollen vor Diskotheken, Bars, Strandbädern und Hotels verkauft worden sein. Das Rauschgift wurde über die Balkanroute nach Italien geschmuggelt und in Wohnungen und Garagen gebunkert, die auf Strohmänger angemeldet waren. In Albanien weiten sich die Proteste aus gegen ein Luxusferienresort in einem Naturschutzgebiet. An dem Bauprojekt sind die Tochter und der Schwiegersohn von US-Präsident Trump beteiligt, gemeinsam mit Investoren aus Katar. Zehntausende Menschen sind am Wochenende in Albanien auf die Straßen gegangen und haben protestiert. Und mittlerweile gibt es auch in Bozen Proteste gegen das Projekt. Am Azzini-Platz haben sich mehrere Dutzend Albaner versammelt. Und immer wieder verdecken Wolken die Sonne, trotzdem ist es warm geworden. Gleich hören Sie mehr zum Wetter.
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1: Heute bekommt die Sonne immer wieder Konkurrenz von dicken Wolken. Der Himmel über Südtirol ist nicht strahlend blau. Trotzdem sind die Temperaturen angestiegen. In Dortschnuffen messen wir momentan 20 Grad, in Langtaufer 17, in Saarntein 24 und in Therenten und Wolkenstein 19 Grad. Ein paar Regentropfen können heute auch noch fallen. Dazu weht der Nordföhn. Morgen Dienstag geht es ähnlich weiter. In der Früh ist es wolkenlos. Untertags ziehen Wolkenfelder auf, die gegen Abend wieder verschwinden. Und es wird wieder warm, bis zu 33 Grad erwarten wir.
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4: Guten Nachmittag aus der Landesverkehrsmeldezentrale. Es begrüßt Sie Karin Unterhofer. Auf der Brenner Autobahn in Fahrtrichtung Süden vor der Mautstelle Sterzing gibt es Kolonnenverkehr wegen Überlastung. Die Landesstraße Meran-Hafling bleibt zwischen Neif und Hafling wegen Sicherungsarbeiten nach einem Murenabgang weiterhin gesperrt. Die Umleitung erfolgt über Mölten-Föhran. Allen, die unterwegs sind, gute Fahrt.
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1: Im Raum Burggrafenamt wird ein Heimfahrrad gesucht unter 338 73 19 43 7. Ein Dirndl Größe 48 mit Bluse wird im Burggrafenamt verkauft unter 348 57 33 860. Eine alte Kommode ist zu verschenken. Bitte wenden Sie sich nach 14 Uhr an folgende Telefonnummer 346 231 33 61. Verschenkt werden weiße Vorhangreste in verschiedenen Größen unter 0473 23 59 23. Ein 90 Jahre altes Spinnrad wird verkauft. Es ist voll funktionstüchtig. Die Telefonnummer dazu 346 950 47 45. Ein neuwertiges, komplettes Stubenwagele, nur einmal gebraucht, wird verkauft unter 346 231 33 61. Zu verkaufen, und zwar günstig zu verkaufen, ist eine vierreihige steirische Harmonika unter 340 18 19 19 8. Einweggläser zu einem Liter und zu eineinhalb Litern und einige Reagenzgläser sowie eine Packung Deckgläser fürs Mikroskop werden in Sterzing verschenkt unter 347 33 81 94 7. Zwei Herren Citybikes und ein Herren Mountainbike sind um je 50 Euro zu verkaufen. Ein Benzinrasenmäher wird ebenfalls um 50 Euro abgegeben. Eventuell können Bilder per WhatsApp geschickt werden. Die Telefonnummer dazu 335 52 85 32 8. Zwei Wasserhähne der Marke Grohe für ein aktuelles Bidet-Modell sind preisgünstig im Raum Deutschenofen zu verkaufen unter 348 06 55 905. Eine neue Hausalarmanlage sowie eine Betonmischmaschine mit 220 Volt und einem Fassungsvermögen von 300 Litern sind im Pustertal zu verkaufen unter 346 950 47 45. Und ein Mädchen zur Mithilfe auf einem Bauernhof wird in Katharinaberg gesucht unter 335 677 32 18. Soweit die heutigen Anzeigen. 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

0: 10 vor 4.
1: Allergischer Schock, überall Adrenalinspritzen gefordert. Mehrere Verletzte bei Verkehrsunfall in St. Lorenzen. Und viele Wolken und wenig Sonne haben wir. Ich bin Gunde Bichler. Guten Nachmittag.
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1: Adrenalinspritzen sollten ähnlich wie Defibrillatoren überall zur Verfügung stehen. In öffentlichen Orten, Schulen und Restaurants. Das fordern italienische Allergologen nach einem Fall in Rom. Der italienische Fecht-Olympiasieger Aldo Montano hatte wegen einer Lebensmittelunverträglichkeit beim Restaurantbesuch einen allergischen Schock erlitten und ist auf der Intensivstation gelandet. Der Meraner Facharzt für Allergien Andreas Masseiler begrüßt diese Forderung.
2: Weil leider immer wieder es genau zu solchen Fällen kommen kann, dass obwohl Leute über ihre Allergie Bescheid wissen, trotzdem in Kontakt kommen aufgrund eines Fehlers oder eines Übersehens und dann braucht es umgänglich sofortige Hilfe. Und in diesem Fall können diese Adrenalinspritzen lebensrettend sein.
1: Diese Spritze kann man gut lagern, ohne Kühlung bei normaler Temperatur, also einfach im Erste-Hilfe-Koffer, sagt Masseiler. Ein Verkehrsunfall im Pustertal hat 6 Verletzte gefordert, 5 davon sind minderjährig. In St. Lorenzen bei der Kreuzung nach Stephansdorf sind gegen 12:30 Uhr 2 PKWs frontal zusammengeprallt. Insgesamt waren 8 Menschen in den beiden Fahrzeugen. Sanitäter des Weißen Kreuzes haben die Verletzten versorgt und sie dann ins Krankenhaus Brunnig gebracht. Die Freiwillige Feuerwehr St. Lorenzen hat die Unfallstelle geräumt. Freiwillige sind die tragende Säule der Weltläden in Südtirol. 270 Freiwillige sind jedes Jahr mehr als 36.000 Stunden ehrenamtlich im Einsatz. Sie verkaufen nicht nur, sondern bieten auch Information und Beratung über die Produkte des fairen Handels. Dabei ist auch regelmäßige Weiterbildung gefragt. Freiwillige und Mitarbeiter der Weltläden haben dazu an einer Weiterbildung auf Schloss Goldrain teilgenommen. In Südtirol gibt es insgesamt 13 Weltläden, jene in Toblach, Sterzing und Klausen werden nur von Freiwilligen geführt, in den anderen gibt es einige Angestellte in Teilzeit. Die Pfarrkirche in Uttenheim und der benachbarte Wiedmeierhof stehen schon unter Denkmalschutz, jetzt wird er erweitert. Die Landesregierung hat dazwischen eine Bandzone ausgewiesen, die auch das Widum mit einschließt. Damit wird das gesamte Ensemble vor einer Verbauung geschützt. Und Wolken verdecken immer wieder die Sonne. Gleich gibt's die weiteren Aussichten.
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1: So richtig strahlend schön ist es heute zwar nicht in Südtirol. Sonne und Wolken wechseln sich ab, aber trotzdem ist es freundlich und angenehm warm. 31 Grad hat es mittlerweile bei der Leinburg im Unterland, 27 in Naturns, 24 in St. Lorenzen und am Ritten und 25 Grad in Völs. Später sind einzelne Regenschauer möglich. Morgen Dienstag ist es in der Früh strahlend sonnig, dann tauchen Wolkenfelder auf, die die Sonne zwischendurch verdecken. Und es wird eine Spur wärmer, 28 Grad in Sterzing und 33 in Bozen erwarten wir.
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5: Guten Nachmittag aus der Landesverkehrsmeldezentrale. Es begrüßt Sie Karin Unterhofer. Auf der Brenner Autobahn in Fahrtrichtung Süden vor der Mautstelle Sterzing gibt es Kolonnenverkehr wegen Überlastung. Die Landesstraße Meran-Hafling bleibt zwischen Neif und Hafling wegen Sicherungsarbeiten nach einem Murenabgang weiterhin gesperrt. Die Umleitung erfolgt über Mölten-Föhran. Allen, die unterwegs sind, gute Fahrt!

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1: Heute ist Montag, der 6. Juli. Die Freilichtspiele Lana bringen heute Abend ab 21 Uhr im Kapuzinergarten in Lana das Schauspiel Die Wanderhure von Ini Lorenz zur Aufführung. Das Stück erzählt die Geschichte der Bürgerstochter Marie Scherer, die im Konstanz des 15. Jahrhunderts durch eine Intrige unschuldig verurteilt, vergewaltigt und aus ihrer Heimatstadt verbannt wird. Um zu überleben und Rache an ihren Peinigern zu nehmen, schließt sie sich einer Gruppe von Wanderhuren an und kämpft sich unter falschem Namen zurück nach oben. Als vorletztes Konzert der Konzertreihe Klangfeste findet heute Abend auf Schloss Runkelstein in Bozen ein Konzert mit der finnischen Band Frick statt, die zu den erfolgreichsten Musikexporten Finnlands gehört und mit ihren lebensbejahenden und mitreißenden Melodien einen Spitzenplatz im Volk erobert hat. Das Konzert beginnt um 20.30 Uhr. Der Film Treff Kaltern zeigt heute ab 21 Uhr im Bahnhofskino von Kaltern den deutsch-türkisch-französischen Streifen Gelbe Briefe. Darin wird die Geschichte eines erfolgreichen türkischen Künstlerehepaars erzählt, das durch staatliche Willkür über Nacht seine Arbeit verliert und in eine existenzielle Krise gerät, die die gesamte Familie auf eine harte Zerreißprobe stellt. Soweit unsere Veranstaltungstipps für den heutigen Montag.

0: 10 vor 5.
1: Allergischer Schock, Adrenalinspritzen können Leben retten. Strafe verbüßt, trotzdem noch kein Führerschein. Und dünne Wolken überziehen den Himmel. Ich bin Gunde Bichler, guten Nachmittag.
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1: Eine Lebensmittelallergie ist nicht nur eine Laune, sondern kann gefährlich werden. Das zeigt der Fall des italienischen Fecht-Olympiasiegers Aldo Montano. Er hat bei einem Restaurantbesuch in Rom einen allergischen Schock erlitten. Und jetzt fordern italienische Allergologen, dass überall Adrenalinspritzen für den Notfall bereitstehen. In öffentlichen Räumen, in Schulen und Restaurants. Der Meraner Allergologe Andreas Masaila sagt:
2: Adrenalin ist ein körpereigenes Hormon, das den Kreislauf stabilisiert und egal durch was eine lebensbedrohliche anaphylaktische Reaktion ausgelöst wird, hilft Adrenalin immer. Das kann beim Bienenstich sein, das kann bei Lebensmittelallergien sein oder bei anderen Formen von allergischen starken Reaktionen.
1: Die Notfallspritze verabreichen sei einfach, sagt Masaila. Dadurch gewinne man wertvolle Minuten, bis die Rettung eintrifft. Nach dem Entzug des Führerscheins kommt es immer wieder vor, dass die Strafe zwar verbüßt ist, die Rückgabe des Führerscheins aber auf sich warten lässt. Das kritisiert die SVP-Landtagsabgeordnete Dieck. Sie hat deshalb eine Anfrage bei Verkehrslandesrat Alfreider eingereicht. Sanktionen bei Vergehen seien zwar richtig, aber bürokratische Verzögerung sei nicht akzeptabel, sagt Dieck. Laut Alfreider hänge die Rückgabe des Führerscheins von mehreren Stellen ab, unter anderem vom Regierungskommissariat, und dort gäbe es zu wenig Personal. Alfreider hat schon angekündigt, beim Regierungskommissariat intervenieren zu wollen. Auch die Berg- und Höhlenrettung in Südtirol trauert um Olaf Reinstadler. Der langjährige Chef der Bergrettung Sulden ist im Alter von 62 Jahren verstorben. Reinstadler war Bergführer und Ortsstellenleiter in Sulden. Mit ihm verliere die Südtiroler Bergrettung weit mehr als einen außergewöhnlich erfahrenen Einsatzleiter, schreiben die Berg- und Höhlenretter. Er habe über Jahrzehnte das Selbstverständnis der Organisation geprägt, habe Verantwortung übernommen, professionell gehandelt und den Menschen immer in den Mittelpunkt gestellt. Auf Sizilien rumort der Ätna weiter und spuckt Asche und Lava. Der Vulkan ist in der Nacht ausgebrochen und seitdem steigen immer wieder Aschewolken in den Himmel auf. Der Flughafen von Catania ganz in der Nähe ist zurzeit geschlossen, voraussichtlich bis heute Abend. Der Ätna ist über 3000 Meter hoch. Er ist Europas größter aktiver Vulkan und bricht mehrmals im Jahr aus. Daher wird er von Fachleuten ständig überwacht. Und Wolken überziehen den Himmel, die Sonne tut sich schwer. Gleich hören Sie, wie es mit dem Wetter weitergeht.
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1: Die Sonne hat heute in Südtirol keine freie Bahn. Wolken haben sich ausgebreitet, dazu weht der Nordföhn. Es ist trotzdem angenehm sommerlich. 26 Grad messen wir in Klausen, 19 in Hintermatel, 16 Grad in Bretau und 23 in Füllnüss. Morgen Dienstag starten wir mit viel Sonnenschein in den neuen Tag. Dann ziehen wieder Wolkenfelder auf, die die Sonne untertags abschatten. Erst gegen Abend verziehen sie sich wieder. Und es wird jeden Tag wärmer. Morgen werden es 28 bis 33 Grad.
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4: Guten Nachmittag aus der Landesverkehrsmeldezentrale. Auf der Brenner Autobahn in beiden Richtungen zwischen Bozen Nord und Klausen Stau nach einem Unfall. Auf der Stifser Jochstraße Höhe Neuwies Behinderungen wegen eines hängen gebliebenen LKWs. Gute Fahrt!

0: 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Eine Zeitangabe, es ist 17 Uhr. Aus der Gnadenkapelle des Bozner Doms übertragen wir nun die Andacht.
1: Grüß Gott an alle hier in der Kapelle und an alle, die im ganzen Land mit uns jetzt mitbeten. Wir beten heute um den Frieden auf der Welt und ganz besonders um den Frieden in den Familien. Im Namen des Vaters und des Sohnes und des Heiligen Geistes. Amen. Ich glaube an Gott, den Vater, den Allmächtigen, den Schöpfer des Himmels und der Erde und an Jesus Christus, seinen eingeborenen Sohn, unseren Herrn, empfangen durch den Heiligen Geist, geboren von der Jungfrau Maria, gelitten unter Pontius Pilatus, gekreuzigt, gestorben und begraben, hinabgestiegen in das Reich des Todes, am dritten Tage auferstanden von den Toten, aufgefahren in den Himmel. Er sitzt zu Rechten Gottes, des allmächtigen Vaters. Von dort wird er kommen, zu richten die Lebenden und die Toten. Ich glaube an den Heiligen Geist, die heilige katholische Kirche, die Gemeinschaft der Heiligen, Vergebung der Sünden, Auferstehung der Toten, das ewige Leben. Amen. Vater unser im Himmel, geheiligt werde dein Name. Dein Reich komme, dein Wille geschehe, wie im Himmel, so auf Erden.
2: Also denke das Wort immer heute und vergeb uns unsere Schuld, wie auch wir vergeben unseren Schuldern. Und führe uns nicht in Versuchung, sondern erlöse uns von dem Bösen.
1: Gegrüßet seist du, Maria, voller Gnade, der Herr ist mit dir. Du bist gebenedeit unter den Frauen und gebenedeit ist die Frucht deines Leibes, Jesus, der in uns den Glauben vermehre.
2: Heilige Maria, Mutter Gottes, bitte für uns Sünder, jetzt und in der Stunde unseres Todes. Amen.
1: Gegrüßet seist du, Maria, voller Gnade, der Herr ist mit dir. Du bist gebenedeit unter den Frauen und gebenedeit ist die Frucht deines Leibes, Jesus, der in uns die Hoffnung stärke.
2: Heilige Maria, Mutter Gottes, bitte für uns Sünder, jetzt und in der Stunde unseres Todes. Amen.
1: Gegrüßet seist du, Maria, voller Gnade, der Herr ist mit dir. Du bist gebenedeit unter den Frauen und gebenedeit ist die Frucht deines Leibes, Jesus, der in uns die Liebe entzünde.
2: Heilige Maria, Mutter Gottes, bitte für uns Sünder, jetzt und in der Stunde unseres Todes. Amen.
1: Ehre sei dem Vater, dem Sohn und dem Heiligen Geist.
2: Wie im Anfang, so auch jetzt und alle Zeit und in Ewigkeit. Amen.
1: Vater unser im Himmel, geheiligt werde dein Name. Dein Reich komme, dein Wille geschehe, wie im Himmel, so auf Erden.
2: Unser täglich das Brot gib uns heute und vergib uns unsere Schuld, wie auch wir vergeben unseren Schuldigen. Und führe uns nicht in Versuchung, sondern erlöse uns von
1: den Bösen. Gegrüßet seist du, Maria, voller Gnade, der Herr ist mit dir. Du bist gebenedeit unter den Frauen und gebenedeit ist die Frucht deines Leibes, Jesus, den du, Jungfrau, vom Heiligen Geist empfangen hast.
2: Heilige Maria, Mutter Gottes, bitte für uns Sünder, jetzt und in der Stunde unseres Todes. Amen.
1: Gegrüßet seist du, Maria, voller Gnade, der Herr ist mit dir. Du bist gebenedeit unter den Frauen und gebenedeit ist die Frucht deines Leibes, Jesus, den du, Jungfrau, vom Heiligen Geist empfangen hast.
2: Heilige Maria, Mutter Gottes, bitte für uns Sünder, jetzt und in der Stunde unseres Todes. Amen.
1: Gegrüßet seist du, Maria, voller Gnade, der Herr ist mit dir. Du bist gebenedeit unter den Frauen und gebenedeit ist die Frucht deines Leibes, Jesus, den du, Jungfrau, vom Heiligen Geist empfangen hast.
2: Heilige Maria, Mutter Gottes, bitte für uns Sünder, jetzt und in der Stunde unseres Todes. Amen.
1: Gegrüßet seist du, Maria, voller Gnade, der Herr ist mit dir. Du bist gebenedeit unter den Frauen und gebenedeit ist die Frucht deines Leibes, Jesus, den du, Jungfrau, vom Heiligen Geist empfangen hast.
2: Heilige Maria, Mutter Gottes, bitte für uns Sünder, jetzt und in der Stunde unseres Todes. Amen.
1: gegrüßet seist du, Maria, voller Gnade, der Herr ist mit dir. Du bist gebenedeit unter den Frauen, und gebenedeit ist die Frucht deines Leibes, Jesus, den du, Jungfrau, vom Heiligen Geist empfangen hast.
2: Heilige Maria, Mutter Gottes, bitte für uns und Lauer, jetzt und in der Stunde unseres Todes.
1: Amen. Gegrüßet seist du, Maria, voller Gnade, der Herr ist mit dir. Du bist gebenedeit unter den Frauen, und gebenedeit ist die Frucht deines Leibes, Jesus, den du, Jungfrau, vom Heiligen Geist empfangen hast.
2: Heilige Maria, Mutter Gottes, bitte für uns Sünder, jetzt und in der Stunde unseres Todes. Amen.
1: Gegrüßet seist du, Maria, voller Gnade, der Herr ist mit dir. Du bist gebenedeit unter den Frauen, und gebenedeit ist die Frucht deines Leibes, Jesus, den du, Jungfrau, vom Heiligen Geist empfangen hast.
2: Heilige Maria, Mutter Gottes, bitte für uns Sünder, jetzt und in der Stunde unseres Todes. Amen.
1: Gegrüßet seist du, Maria, voller Gnade, der Herr ist mit dir. Du bist gebenedeit unter den Frauen, und gebenedeit ist die Frucht deines Leibes, Jesus, den du, Jungfrau, vom Heiligen Geist empfangen hast.
2: Heilige Maria, Mutter Gottes, bitte für uns
1: Gegrüßet seist du, Maria, voller Gnade, der Herr ist mit dir. Du bist gebenedeit unter den Frauen, und gebenedeit ist die Frucht deines Leibes, Jesus, den du, Jungfrau, vom Heiligen Geist empfangen hast.
2: Heilige Maria, Mutter Gottes, bitte für uns, jetzt und in der Stunde unseres Todes. Amen.
1: Ehre sei dem Vater, dem Sohn und dem Heiligen Geist.
2: Wie im Anfang, so auch jetzt und alle Zeit und in Ewigkeit. Amen. Vater unser im Himmel, geheiligt werde dein Name, dein Reich komme, dein Wille geschehe, wie im Himmel, so auf Erden.
1: Unser tägliches Brot gib uns heute und vergib uns unsere Schuld, wie auch wir vergeben unseren Schuldigern. Und führe uns nicht in Versuchung, sondern erlöse uns von dem Bösen.
2: Gegrüßet seist du, Maria, voller Gnade, der Herr ist mit dir. Du bist gebenedeit unter den Frauen, und gebenedeit ist die Frucht deines Leibes, Jesus, den du, Jungfrau, zu Elisabeth getragen hast.
1: Heilige Maria, Mutter Gottes, bitte für uns Sünder, jetzt und in der Stunde unseres Todes. Amen.
2: Gegrüßet seist du, Maria, voller Gnade, der Herr ist mit dir. Du bist gebenedeit unter den Frauen, und gebenedeit ist die Frucht deines Leibes, Jesus, den du, Jungfrau, aus Elisabeth getragen hast.
1: Heilige Maria, Mutter Gottes, bitte für uns Sünder, jetzt und in der Stunde unseres Todes. Amen.
2: Gegrüßet seist du, Maria, voller Gnade, der Herr ist mit dir. Du bist gebenedeit unter den Frauen, und gebenedeit ist die Frucht deines Leibes, Jesus, den du, Jungfrau, aus Elisabeth getragen hast.
1: Heilige Maria, Mutter Gottes, bitte für uns Sünder, jetzt und in der Stunde unseres Todes. Amen.
2: Gegrüßet seist du, Maria, voller Gnade, der Herr ist mit dir. Du bist gebenedeit unter den Frauen, und gebenedeit ist die Frucht deines Leibes, Jesus, den du, Jungfrau, aus Elisabeth getragen hast.
1: Heilige Maria, Mutter Gottes, bitte für uns Sünder, jetzt und in der Stunde unseres Todes. Amen.
2: Gegrüßet seist du, Maria, voller Gnade, der Herr ist mit dir. Du bist gebenedeit unter den Frauen, und gebenedeit ist die Frucht deines Leibes, Jesus, den du, Jungfrau, aus Elisabeth getragen hast.
1: Heilige Maria, Mutter Gottes, bitte für uns Sünder, jetzt und in der Stunde unseres Todes. Amen.
2: Gegrüßet seist du, Maria, voller Gnade, der Herr ist mit dir. Du bist gebenedeit unter den Frauen, und gebenedeit ist die Frucht deines Leibes, Jesus, den du, Jungfrau, aus Elisabeth getragen hast.
1: Heilige Maria, Mutter Gottes, bitte für uns Sünder, jetzt und in der Stunde unseres Todes. Amen.
2: Gegrüßet seist du, Maria, voller Gnade, gebenedeit unter den Frauen, und gebenedeit ist die Frucht deines Leibes, Jesus, den du, Jungfrau, aus Elisabeth getragen hast.
1: Heilige Maria, Mutter Gottes, bitte für uns Sünder, jetzt und in der Stunde unseres Todes. Amen.
2: Gegrüßet seist du, Maria, voller Gnade, der Herr ist mit dir. Du bist gebenedeit unter den Frauen, und gebenedeit ist die
1: Heilige Maria, Mutter Gottes, bitte für uns Sünder, jetzt und in der Stunde unseres Todes. Amen. Heilige Maria, Mutter Gottes, bitte für uns Sünder, jetzt und in der Stunde unseres Todes. Amen. Heilige Maria, Mutter Gottes, bitte für uns Sünder, jetzt und in der Stunde unseres Todes. Amen. Ehre sei dem Vater, dem Sohn und dem Heiligen Geist.
2: Wie im Anfang, so auch jetzt und alle Zeit und in Ewigkeit. Amen.
1: Vater unser im Himmel, geheiliget werde dein Name, dein Reich komme, dein Wille geschehe, wie im Himmel, so auf Erden.
2: Unser tägliches Brot gib uns heute und vergib uns unsere Schuld, wie auch wir vergeben unseren Schuldigen. Und führe uns nicht in Versuchung, sondern
1: löse uns von den Bösen ab. Gegrüßet seist du, Maria, voller Gnade, der Herr ist mit dir. Du bist gebenedeit unter den Frauen, und gebenedeit ist die Frucht deines Leibes, Jesus, den du, Jungfrau, zu Bethlehem geboren hast.
2: Heilige Maria, Mutter Gottes, bitte für uns, jetzt und in der Stunde unseres Todes.
1: Gegrüßet seist du, Maria, voller Gnade, der Herr ist mit dir. Du bist gebenedeit unter den Frauen, und gebenedeit ist die Frucht deines Leibes, Jesus, den du, Jungfrau, zu Bethlehem geboren hast.
2: Heilige Maria, Mutter Gottes, bitte für uns Sünder, jetzt und in der Stunde unseres Todes. Amen.
1: Gegrüßet seist du, Maria, voller Gnade, der Herr ist mit dir. Du bist gebenedeit unter den Frauen, und gebenedeit ist die Frucht deines Leibes, Jesus, den du, Jungfrau, zu Bethlehem geboren hast.
2: Heilige Maria, Mutter Gottes, bitte für uns Sünder, jetzt und in der Stunde unseres Todes.
1: Gegrüßet seist du, Maria, voller Gnade, der Herr ist mit dir. Du bist gebenedeit unter den Frauen, und gebenedeit ist die Frucht deines Leibes, Jesus, den du, Jungfrau, zu Bethlehem geboren hast.
2: Heilige Maria, Mutter Gottes,
1: gegrüßet seist du, Maria, voller Gnade, der Herr ist mit dir. Du bist gebenedeit unter den Frauen, und gebenedeit ist die Frucht deines Leibes, Jesus, den du, Jungfrau, zu Bethlehem geboren hast.
2: Heilige Maria, Mutter Gottes, bitte für uns Sünder, jetzt und in der Stunde unseres Todes.
1: Gegrüßet seist du, Maria, voller Gnade, der Herr ist mit dir. Du bist gebenedeit unter den Frauen, und gebenedeit ist die Frucht deines Leibes, Jesus, den du, Jungfrau, zu Bethlehem geboren hast.
2: Heilige Maria, Mutter Gottes, bitte für uns Sünder, jetzt und in der Stunde unseres Todes. Amen.
1: Gegrüßet seist du, Maria, voller Gnade, der Herr ist mit dir. Du bist gebenedeit unter den Frauen, und gebenedeit ist die Frucht deines Leibes, Jesus, den du, Jungfrau, zu Bethlehem geboren hast.
2: Heilige Maria, Mutter Gottes, bitte für uns Sünder, jetzt und in der Stunde unseres Todes. Amen.
1: Gegrüßet seist du, Maria, voller Gnade, der Herr ist mit dir. Du bist gebenedeit unter den Frauen, und gebenedeit ist die Frucht deines Leibes, Jesus, den du, Jungfrau, zu Bethlehem geboren hast.
2: Heilige Maria, Mutter Gottes, bitte für uns Sünder, jetzt und in der Stunde unseres Todes.
1: Amen. Gegrüßet seist du, Maria, voller Gnade, der Herr ist mit dir. Du bist gebenedeit unter den Frauen, und gebenedeit ist die Frucht deines Leibes, Jesus, den du, Jungfrau, zu Bethlehem geboren hast.
2: Heilige Maria, Mutter Gottes, jetzt und in der Stunde unseres Todes. Amen.
1: Gegrüßet seist du, Maria, voller Gnade, der Herr ist mit dir. Du bist gebenedeit unter den Frauen, und gebenedeit ist die Frucht deines Leibes, Jesus, den du, Jungfrau, zu Bethlehem geboren hast.
2: Heilige Maria, Mutter Gottes, bitte für uns Sünder, jetzt und in der Stunde unseres Todes.
1: Ehre sei dem Vater, dem Sohn und dem Heiligen Geist.
2: Wie im Anfang, so jetzt und alle Zeit und in Ewigkeit. Amen. Amen.
1: unser tägliches Brot gib uns heute und vergib uns unsere Schuld, wie auch wir vergeben unseren Schuldigern. Und führe uns nicht in Versuchung, sondern erlöse uns von dem Bösen.
2: Gegrüßet seist du, Maria, voll der Gnade, der Herr ist mit dir. Du bist gebenedeit unter den Frauen, und gebenedeit ist die Frucht deines Leibes, Jesus, den du in unfruchtbaren Tempel aufgefordert hast.
1: Heilige Maria, Mutter Gottes, bitte für uns Sünder, jetzt und in der Stunde unseres Todes. Amen.
2: Gegrüßet seist du, Maria, voll der Gnade, der Herr ist mit dir. Du bist gebenedeit unter den Frauen, und gebenedeit ist die Frucht deines Leibes, Jesus, den du in unfruchtbaren Tempel aufgefordert hast.
1: Heilige Maria, Mutter Gottes, bitte für uns Sünder, jetzt und in der Stunde unseres Todes. Amen.
2: Gegrüßet seist du, Maria, voll der Gnade, der Herr ist mit dir. Du bist gebenedeit unter den Frauen, und gebenedeit ist die Frucht deines Leibes, Jesus, den du in unfruchtbaren Tempel aufgefordert hast.
1: Heilige Maria, Mutter Gottes, bitte für uns Sünder, jetzt und in der Stunde unseres Todes. Amen.
2: Gegrüßet seist du, Maria, voll der Gnade,
1: Heilige Maria, Mutter Gottes, bitte für uns Sünder, jetzt und in der Stunde unseres Todes. Amen.
2: Gegrüßet seist du, Maria, voll der Gnade, der Herr ist mit dir. Du bist gebenedeit unter den Frauen, und gebenedeit ist die Frucht deines Leibes, Jesus, den du in unfruchtbaren Tempel aufgefordert hast.
1: Heilige Maria, Mutter Gottes, bitte für uns Sünder, jetzt und in der Stunde unseres Todes. Amen.
2: Gegrüßet seist du, Maria, voll der Gnade, der Herr ist mit dir. Du bist gebenedeit unter den Frauen, und gebenedeit ist die Frucht deines Leibes, Jesus, den du in unfruchtbaren Tempel aufgefordert hast.
1: Heilige Maria, Mutter Gottes, bitte für uns Sünder, jetzt und in der Stunde unseres Todes. Amen.
2: Gegrüßet seist du, Maria, voll der Gnade, der Herr
1: Heilige Maria, Mutter Gottes, bitte für uns Sünder, jetzt und in der Stunde unseres Todes. Amen.
2: Gegrüßet seist du, Maria, voll der Gnade, der Herr ist mit dir. Du bist gebenedeit unter den Frauen, und gebenedeit ist die Frucht deines Leibes, Jesus, den du in unfruchtbaren Tempel aufgefordert hast.
1: Heilige Maria, Mutter Gottes, bitte für uns Sünder, jetzt und in der Stunde unseres Todes. Amen.
2: Gegrüßet seist du, Maria, voll der Gnade, der Herr ist mit dir. Du bist gebenedeit unter den Frauen, und gebenedeit ist die Frucht deines Leibes, Jesus, den du in unfruchtbaren Tempel aufgefordert hast.
1: Heilige Maria, Mutter Gottes, bitte für uns Sünder, jetzt und in der Stunde unseres Todes. Amen.
2: Gegrüßet seist du, Maria, voll der Gnade, du bist gebenedeit unter den Frauen, und gebenedeit ist die Frucht deines Leibes, Jesus, den du in unfruchtbaren Tempel aufgefordert hast.
1: Heilige Maria, Mutter Gottes, bitte für uns Sünder, jetzt und in der Stunde unseres Todes. Amen. Ehre sei dem Vater, dem Sohn und dem Heiligen Geist.
2: Wie im Anfang, so auch jetzt und alle Zeit und in Ewigkeit. Amen.
1: Vater unser im Himmel, geheiligt werde dein Name. Dein Reich komme, dein Wille geschehe, wie im Himmel, so auf Erden.
2: Unser tägliches Brot gib uns heute und vergib uns unsere Schuld, wie auch wir vergeben unseren Schuldigern, und führe uns nicht in Versuchung, sondern erlöse uns von der Bösen.
1: Gegrüßet seist du, Maria, voller Gnade, der Herr ist mit dir. Du bist gebenedeit unter den Frauen, und gebenedeit ist die Frucht deines Leibes, Jesus, den du in Jungfrau im Tempel wiedergefunden hast.
2: Heilige Maria, Mutter Gottes, bitte für uns Sünder, jetzt und in der Stunde unseres Todes. Amen.
1: Gegrüßet seist du, Maria, voller Gnade, der Herr ist mit dir. Du bist gebenedeit unter den Frauen, und gebenedeit ist die Frucht deines Leibes, Jesus, den du, Jungfrau, im Tempel wieder gefunden hast.
2: Heilige Maria, Mutter Gottes, bitte für uns Sünder, jetzt und in der Stunde unseres Todes.
1: Amen. Gegrüßet seist du, Maria, voller Gnade, der Herr ist mit dir. Du bist gebenedeit unter den Frauen. Und gebenedeit ist die Frucht deines Leibes, Jesus, den du, Jungfrau, im Tempel wieder gefunden hast.
2: Heilige Maria, Mutter Gottes, bitte für uns Sünder, jetzt und in der Stunde unseres Todes. Amen.
1: Gegrüßet seist du, Maria, voller Gnade, der Herr ist mit dir. Du bist gebenedeit unter den Frauen. Und gebenedeit ist die Frucht deines Leibes, Jesus, den du, Jungfrau, im Tempel wieder gefunden hast.
2: Heilige Maria, Mutter Gottes, bitte für uns Sünder, jetzt und in der Stunde unseres Todes. Amen.
1: Gegrüßet seist du, Maria, voller Gnade, der Herr ist mit dir. Du bist gebenedeit unter den Frauen. Und gebenedeit ist die Frucht deines Leibes, Jesus, den du, Jungfrau, im Tempel wieder gefunden hast.
2: Heilige Maria, Mutter Gottes, bitte für uns Sünder, jetzt und in der Stunde unseres Todes. Amen.
1: Gegrüßet seist du, Maria, voller Gnade, der Herr ist mit dir. Du bist gebenedeit unter den Frauen. Und gebenedeit ist die Frucht deines Leibes, Jesus, den du, Jungfrau, im Tempel wieder gefunden hast.
2: Heilige Maria, Mutter Gottes, bitte für uns Sünder, jetzt und in der Stunde unseres Todes.
1: Gegrüßet seist du, Maria, voller Gnade, der Herr ist mit dir. Du bist gebenedeit unter den Frauen. Und gebenedeit ist die Frucht deines Leibes, Jesus, den du, Jungfrau, im Tempel wieder gefunden hast.
2: Heilige Maria, Mutter Gottes, bitte für uns Sünder, jetzt und in der Stunde unseres Todes.
1: Gegrüßet seist du, Maria, voller Gnade, der Herr ist mit dir. Du bist gebenedeit unter den Frauen. Und gebenedeit ist die Frucht deines Leibes, Jesus, den du, Jungfrau, im Tempel wiedergefunden hast.
2: Heilige Maria, Mutter Gottes, bitte für uns Sünder, jetzt und in der Stunde unseres Todes. Amen.
1: Gegrüßet seist du, Maria, voller Gnade, der Herr ist mit dir. Du bist gebenedeit unter den Frauen. Und gebenedeit ist die Frucht deines Leibes, Jesus, den du, Jungfrau, im Tempel wiedergefunden hast.
2: Heilige Maria, Mutter Gottes, bitte für uns Sünder, jetzt und in der Stunde unseres Todes.
1: Ehre sei dem Vater, dem Sohn und dem Heiligen Geist.
2: Wie im Anfang, so auch jetzt und alle Zeit und in Ewigkeit. Amen.
0: Wir beten vom Gotteslob 680 Absatz 2, Friede. Täglich ist irgendwo auf der Erde Krieg. Täglich leiden und sterben Menschen, weil kein Friede ist. Unser Herz möchte verzagen. Doch Jesus hat durch das Beispiel seines Lebens, durch sein Wort in seinem Tod und seine Auferstehung Frieden in die Welt gebracht. Der wahre Friede gründete Gott. Frieden hinterlasse ich euch. Meinen Frieden gebe ich euch, nicht einen Frieden, wie die Welt ihn gibt, gebe ich euch. Euer Herz beunruhige sich nicht und verzage nicht. Als Jesus geboren wurde, verkündeten Engel der Welt den Frieden. Verherrliche ist Gott in der Höhe.
2: Frieden Menschen auf Erden.
0: Menschen aller Religionen und Nationen beten um den Frieden.
2: Frieden Menschen auf Erden.
0: Verantwortliche in Politik und Gesellschaft folgen der Stimme ihres Gewissens und setzen sich für den Frieden und Gerechtigkeit ein.
2: Frieden den Menschen auf Erden.
0: Familien und Gemeinschaften hören nicht auf, in Geduld und Liebe einen neuen Anfang im Miteinander zu suchen.
2: Frieden den Menschen auf Erden.
0: Jesus hat seine Jünger zu den Menschen gesandt, ihnen den Frieden zu bringen. Wenn ihr in ein Haus kommt, sagt als Erster, Friede diesem Haus. Unzählige Männer und Frauen folgen seinen Auftrag. Begleite Priester, Ordenschristen und alle, die weltweit in unterschiedlichen Berufen für den Frieden arbeiten. Fördere Regierungen, Diplomaten und Soldaten, die dem Frieden dienen. Stärke die Menschen, die
1: die zu den Hungernden und Obdachlosen, zu den Flüchtigen und in Gefängnisse gehen.
2: Herr, lenke ihre Schritte auf den Weg des Friedens.
1: Der auferstandene Herr hat der Kirche und der Welt seinen Frieden hinterlassen. Am Osterabend sagt er zu seinen Jüngern: Friede sei mit euch.
2: Herr, bewahre uns in deinem Frieden.
1: Der Friede lebt, wenn wir uns am Willen Gottes orientieren.
2: Herr, bewahre uns in deinem Frieden.
1: Der Friede lebt, wenn Versöhnung geschieht.
2: Herr, bewahre uns in deinem Frieden.
1: Der Friede lebt, wenn wir die Hoffnung auf den Frieden Gottes nicht verlieren.
2: Herr, bewahre uns in deinem Frieden.
1: Wir beten gemeinsam. Herr, mach mich zu einem Werkzeug deines Friedens, dass ich liebe, wo man hasst, dass ich verzeihe, wo man beleidigt, dass ich verbinde, wo Streit ist, dass ich die Wahrheit sage, wo Irrtum ist, dass ich Glaube bringe, wo Zweifel droht, dass ich Hoffnung wecke, wo Verzweiflung quält, dass ich Licht entzünde, wo Finsternis regiert, dass ich Freude bringe, wo der Kummer wohnt. Herr, lass mich trachten, nicht dass ich getröstet werde, sondern dass ich tröste, nicht dass ich verstanden werde, sondern dass ich verstehe, nicht dass ich geliebt werde, sondern dass ich liebe. Denn wer sich hingeht, der empfängt, wer sich selbst vergisst, der findet, wer verzeiht, dem wird verzeihen, und wer stirbt, der erwacht zum ewigen Leben. Ehre sei dem Vater, dem Sohn und dem Heiligen Geist.
2: Wie im Anfang, so auch jetzt und alle Zeit und in Ewigkeit. Amen.
1: Der Engel des Herrn brachte Maria die Botschaft. Gegrüßet seist du, Maria, voller Gnade, der Herr ist mit dir. Du bist gebenedeit unter den Frauen und gebenedeit ist die Frucht deines Leibes, Jesus.
2: Heilige Maria, Mutter Gottes, bitte für uns Sünder, jetzt und in der Stunde unseres Todes. Amen.
1: Maria sprach sie, ich bin die Magd des Herrn.
2: Mir geschehe nach deinem Wort.
1: Gegrüßet seist du, Maria, voller Gnade, der Herr ist mit dir. Du bist gebenedeit unter den Frauen und gebenedeit ist die Frucht deines Leibes, Jesus.
2: Heilige Maria, Mutter Gottes, bitte für uns Sünder, jetzt und in der Stunde unseres Todes. Amen.
1: Und das Wort ist Fleisch geworden. Gegrüßet seist du, Maria, voller Gnade, der Herr ist mit dir. Du bist gebenedeit unter den Frauen und gebenedeit ist die Frucht deines Leibes, Jesus.
2: Heilige Maria, Mutter Gottes, bitte für uns Sünder, jetzt und in der Stunde unseres Todes. Amen.
1: Bitte für uns, heilige Gottesmutter,
2: auf das wir würdig werden, verheißenen Christi.
1: Lasset uns beten, allmächtiger Gott, gieße deine Gnade in unsere Herzen ein. Durch die Botschaft des Engels haben wir die Menschwerdung Christi, deines Sohnes, erkannt. Lass uns durch sein Leiden und Kreuz zur Herrlichkeit der Auferstehung gelangen. Darum bitten wir durch Christus, unseren Herrn.
2: Amen.
1: Einen Vater unser für die Verstorbenen. Vater unser im Himmel, geheiligt werde dein Name. Dein Reich komme, dein Wille geschehe, wie im Himmel, so auf Erden. Unser tägliches Brot gib uns heute und vergib uns unsere Schuld, wie auch wir vergeben unseren Schuldigern. Und führe uns nicht in Versuchung, sondern erlöse uns von den Bösen. Gegrüßet seist du, Maria, voller Gnade, der Herr ist mit dir. Du bist gebenedeit unter den Frauen und gebenedeit ist die Frucht deines Leibes, Jesus. Heilige Maria, Mutter Gottes, bitte für uns Sünder, jetzt und in der Stunde unseres Todes. Amen. Herr, gib allen Verstorbenen den ewigen Frieden.
2: Das ewige Leben.
1: Herr, lass sie ruhen im Frieden.
2: Amen.
1: Im Namen des Vaters und des Sohnes und des Heiligen Geistes. Amen.
2: Amen.
1: Gelobt sei Jesus Christus.
2: In Ewigkeit. Amen.

0: Aus der Gnadenkapelle des Bozner Doms übertrugen wir die Andacht. 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Eine Zeitangabe, es ist 17.30 Uhr.
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12: Guten Abend an diesem Montag, den 6. Juli. Sie hören Radio Grüne Welle und vor dem Mikrofon hören Sie mich, Felix Schiffelhuber. Ich darf Sie eine Stunde lang in den Feierabend begleiten, mit Musik und aktuellen Beiträgen aus der RGW-Redaktion. Aktuell gibt's neue Zollbestimmungen in der EU. Das und weitere Verbrauchernachrichten hören Sie gleich. Jetzt aber erstmal Musik aus Südtirol. Hier ist Max von Milland mit Ich bin da.

0: Wenn Sie oft auf Temu oder einer anderen Plattform chinesische Produkte kaufen, aufgepasst! Ab jetzt gibt es neue Zollbestimmungen in der EU. Mehr dazu hören Sie jetzt in den Verbrauchernachrichten.
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2: Seit wenigen Tagen fällt für alle Sendungen aus Ländern außerhalb der EU mit einem Warenwert unter 150 Euro eine pauschale Zollgebühr von 3 Euro an. Die Maßnahme trifft vor allem Kunden chinesischer Billigplattformen wie Shein oder Temu. Die Abgabe fällt nicht pro Paket an, sondern pro Warenkategorie. Das bedeutet, wer unterschiedliche Produktarten in einem Paket bestellt, bezahlt den Zoll gleich mehrfach. Die EU erhofft sich durch die Maßnahme eine Eindämmung der Paketflut, denn allein im letzten Jahr wurden fast 6 Milliarden Mini-Pakete in die EU geliefert. Die Abgabe von 3 Euro je Warenkategorie ist eine Übergangsregelung bis zur endgültigen Reform im Jahr 2028. Eine weitere zusätzliche Gebühr soll ab November eingeführt werden. Sie ist dazu gedacht, die weltweit steigenden Kosten für die immer aufwendigeren Kontrollen beim Zoll zu decken.
3: Anlässlich der Sommerferien warnt das Europäische Verbraucherzentrum vor versteckten Fallen bei der Mietwagenbuchung. Um Ärger und unerwartete Kosten im Urlaub zu vermeiden, sollten Reisende zuallererst die Vertragsbedingungen genau prüfen. Verbraucherschützer empfehlen, bei der Haftpflichtversicherung auf eine Deckungssumme von mindestens 1 Million Euro zu achten. Am sichersten ist eine Vollkasko ohne Selbstbehalt. Wichtig vor Ort, der Hauptfahrer muss meist auch der Inhaber der vorgelegten Kreditkarte sein. Debit- oder Prepaid-Karten werden oft abgelehnt. Bei der Übernahme und Rückgabe des Autos gilt, dokumentieren Sie den Zustand des Wagens, den Kilometer und den Tankstand unbedingt mit Fotos. Das schützt vor unberechtigten Schadensforderungen im Nachhinein. Wer sich für ein E-Auto entscheidet, sollte zudem die genauen Regeln für den Ladestand bei der Rückgabe im Blick behalten.
2: Bei einer Cyberattacke auf das Bahnunternehmen Trenitalia haben unbekannte Hacker Zugriff auf sensible Kundendaten erlangt, darunter Namen, Kontaktdaten und konkrete Reiseverbindungen von Millionen Passagieren. Laut Trenitalia sind die Passwörter und Zahlungsdaten von der Cyberattacke nicht betroffen. Dennoch warnt die Verbraucherschutzorganisation Consumerismo dringend vor einer Welle von Betrugsversuchen. Kriminelle könnten die echten Reisedaten nutzen, um gefälschte Phishing-Mails oder SMS täuschend echt wirken zu lassen. Klicken Sie deshalb auf keine verdächtigen Links und geben Sie niemals Passwörter weiter. Die Verbraucherschützer fordern nun eine lückenlose Aufklärung des Vorfalls durch die Bahn.
3: Wer ein kaputtes Produkt reklamieren will, aber keinen Kassenbon mehr hat oder der Bon ist so verblasst, dass er unleserlich ist, steht oft vor dem Problem, kein Kassenbon, keine Garantie. Dem ist aber nicht so. Händler dürfen die Garantie in diesem Fall nicht einfach verweigern. Laut Gesetz reicht es nämlich völlig aus, wenn Sie den Kauf und das Datum irgendwie nachweisen können. Und dafür gibt es viele Möglichkeiten, zum Beispiel ein Kontoauszug der Debit- oder Kreditkarte zählt genauso wie die Registrierung auf einer Kundenkarte oder sogar ein Zeuge oder eine Zeugin, der oder die beim Kauf dabei war. Schilder im Laden, die zwingend den Bon fordern, sind also rechtlich wertlos, so die Verbraucherschützer.

0: 11. und 12. Juli führt der Konzertverein Carpaccio die Oper Iphigenie en Olide auf. Die jungen Musikerinnen und Musiker haben es sich zur Aufgabe gemacht, musikalische Projekte zu verwirklichen und die Freude an der Musik auch an das Publikum weiterzugeben. Wer sich hinter dem Konzertverein Carpaccio verbirgt, hören Sie nun im folgenden Gespräch, das Claudia Meierhofer mit zwei der rund 20 jungen Mitglieder geführt hat, und zwar mit Lisa Burger und Maria Bozzetta.
1: Also wir sind im Grunde junge Musiker und Musikerinnen, die vor allem aus Südtirol kommen. Aber es haben jetzt bei den letzten Projekten auch einige Studenten und Studenten.

0: Also wir haben so ungefähr mit 13 und 15 Jahren begonnen. Also wir sind alle mehr oder weniger gleich alt. Und wir sind mit diesem Orchester, mit diesem Musikverein aufgewachsen. Es gibt ihn jetzt ja eben schon seit 5 Jahren. Und wie gesagt, wir sind alle so momentan zwischen 18 und 25 Jahre alt.
1: Also ein sehr junger Konzertverein. Woher kommt denn eigentlich der Name Carpaccio? Ist ja eigentlich eine Zubereitungsart von Speisen, oder?
2: Ja, genau. Wir haben eben am Anfang 2015, als die Idee entstanden ist, dieses Orchester zu gründen, überlegt, Carpaccio, der Name ist entstanden eigentlich mit dem Beinamen von jedem ein Scheibchen, weil wir die Idee irgendwie schön fanden, weil ja beim Musizieren wirklich von jedem ein Teil dazukommt und jeder seinen Beitrag in der Gemeinschaft leistet, damit dann die Musik entsteht. Und ja, es war am Ende ja ein lustiger Name.
1: Ja, aber finde ich gut, von jedem ein Scheibchen, also sehr schön erklärt, daher also der Name des Konzertvereins Carpaccio. Ja, Lisa und Maria, welche Funktionen habt ihr denn eigentlich im Verein inne?
0: Also Maria spielt Cello, sie hat dann meistens ihre Basso Continuo Rolle und ich spiele Geige und bin deshalb unter den Geigen, manchmal auch unter den Bratschen, weil es fehlen uns manchmal die Bratschen und dann springe ich kurz ein.
1: Ah, wenn das auch so problemlos geht. Welche Instrumente sind denn sonst so dabei? Die klassischen Orchesterinstrumente?
2: Ja, genau. Also das klassische Orchester, also Streicher, Geigen, Bratschen, Celli, Kontrabass und je nach Programm auch verschiedene Bläser, Flöten, Oboen, Fagott. Und da wir auch eigentlich immer häufiger historische Werke, auch frühe Werke aus dem Barock zum Beispiel aufführen, haben wir auch mit Orgel und Cembalo musiziert. Und tatsächlich sind auch bei vielen Projekten Sänger dabei. Die sind eigentlich fest in unserem Kreis mittlerweile, die als Solisten, aber auch als Chor auftreten.
1: Euer Verein hat einen Präsidenten, nehme ich mal an.
2: Ja, richtig, das ist der Lorenz Pozzetta, mein Bruder. Und ja, von ihm stammt die ursprüngliche Idee. Und er hat dieses Ensemble, dieses Orchester ins Leben gerufen.
1: Genau. Ja, sehr schön.
3: Sie hörten Maria Pozzetta und Lisa Burger, zwei Mitglieder des Konzertvereins Carpaccio, der seinen Sitz am Ritten hat. Mehr Infos über Carpaccio gibt's unter konzertvereincarpaccio.com. Und wenn Sie live bei der Oper Iphigenie en Olyt von Christoph Willibald Gluck dabei sein möchten, dann haben Sie am Samstag, den 11. Juli um 20 Uhr im Kulturhaus Nova Teutonica in Deutschnofen und am 12. Juli um 18 Uhr im Vereinshaus Lengmoos am Ritten die Gelegenheit dazu. Der Eintritt ist frei. Bei uns auf Radio Grüne Welle geht's jetzt weiter mit den Kurznachrichten und um 18 Uhr begrüße ich dann Wolfgang Raffainer bei mir im Studio. Wolfgang Raffainer ist Präsident und Geschäftsführer der Wollmanufaktur Bergauf.

0: 10 vor 6.
1: Halbzeitbilanz. Gemeindeentwicklung gut angelaufen. Trauerzug. Millionen in Teheran bei Abschied des obersten Führers. Und morgen sehen wir die Sonne wieder öfters. Ich bin Gunde Bichler. Guten Abend.
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1: Bei der Südtiroler Landesregierung ist jetzt Halbzeit und nach ziehen die Landesräte ihre Bilanz nach den ersten 2,5 Jahren im Amt. Heute war Landesrat Peter Brunner dran. Er leitet die Bereiche Umweltschutz, Energie, Raum, Entwicklung und Sport. Ein Projekt war für Brunner besonders wichtig, es sind die Gemeindeentwicklungsprogramme.
2: Insgesamt hier haben wir schon 17 dieser Gemeindeentwicklungsprogramme in der Landesregierung genehmigt und unser Ziel ist natürlich vor allem auch hier in den nächsten Jahren hier doch nochmals ordentlich zuzulegen.
1: Deutlich zulegen möchte Landesrat Brunner auch beim Sport. In Zukunft soll mehr im Frauen- und Behindertensport investiert werden und den Sportvereinen soll mehr Bürokratie abgenommen werden. Nachhaltigkeit, Fachkräftemangel und Steuerpolitik standen im Mittelpunkt einer Aussprache zwischen der neuen Spitze des Südtiroler Wirtschaftsrings und Landeshauptmann Kompatscher. Beide Seiten sind sich einig, dass die großen Herausforderungen nur von Wirtschaft und Politik gemeinsam gelöst werden können. Ein regelmäßiger Austausch sei dabei entscheidend, um Südtirol als attraktiven Wirtschaftsstandort weiterzuentwickeln. Die musikalischen Sommerwochen sind gestartet. Heuer nehmen über 800 Kinder und Jugendliche zwischen 10 und 19 Jahren an den verschiedenen Musikwochen teil. Den Auftakt macht diese Woche das Blockflöten-Summercamp im Vincentinum in Brixen. Auf dem Programm der Musikwochen stehen neben Musizieren auch Tanz, Schauspiel und Gesang. Organisiert werden die Sommermusikwochen von den deutschen und ladinischen Musikschulen. Im Iran nehmen heute mehrere Millionen Menschen am Trauerzug für den verstorbenen obersten Führer Ayatollah Ali Khamenei teil. Bilder im staatlichen Fernsehen zeigen riesige Menschenmengen in Teheran, die den Weg des Leichnams durch die Hauptstadt säumen. Khamenei ist Ende Februar bei amerikanischen Angriffen getötet worden. Viele Teilnehmer der Prozession skandieren Parolen wie Rache, Rache, Tod für Amerika und Tod für Israel. Einige Anhänger zeigen auch Plakate. Tausende Radler waren auch heuer wieder bei der Maratona im Gardatal unterwegs. Sie haben gestern am traditionellen Radrennen auf den Dolomitenpässen teilgenommen. Es stand diesmal unter dem Motto Frieden. Auch 30 Radlerinnen und Radler der Südtiroler Sporthilfe waren mit dabei, darunter viele aktive und ehemalige Spitzensportler. Nächstes Jahr feiern sowohl das legendäre Radrennen als auch die Südtiroler Sporthilfe ihr 40-jähriges Bestehen. Für beide ein Grund zur Vorfreude. Und Wolken verdecken die Sonne. Gleich gibt's die Aussichten für morgen.
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1: Jetzt zum Feierabend lockert es doch noch etwas auf in Südtirol. Viel von der Sonne sehen wir heute aber nicht. Morgen kann sie sich wieder mehr durchsetzen. In der Früh wird es wolkenlos sein. Untertags ziehen immer wieder Wolkenfelder durch, die zwischendurch dichter sind. Und die Sonne wärmt auf. Hochsommerliche 28 bis 33 Grad erwarten wir. Schauen wir noch auf die aktuellen Temperaturen. In Bozen hat es 30 Grad, in Meran 28, in Brixen und Schlanders 27 und in Bruneck 23 Grad.
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6: Aus der Landesverkehrsmeldezentrale begrüßt sie Karin Unterhofer. Auf der Brenner Autobahn in Fahrtrichtung Süden zwischen Neumarkt und San Michele hat sich ein Unfall ereignet. Es gibt bereits 2 Kilometer Rückstau. Bitte vorsichtig fahren. Allen, die unterwegs sind, eine gute Fahrt.

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1: Anfang Juni waren wir mit der Diözese auf unserem jährlichen Betriebsausflug im Ultental unterwegs. Dort haben wir unter anderem die Wollmanufaktur Bergauf besucht, einen sozialgenossenschaftlich organisierten Betrieb, der aus heimischer Schafwolle hochwertige Produkte herstellt und vermarktet. Was mich dabei besonders beeindruckt hat, aus einem Material, das vielerorts kaum noch geschätzt wird, entstehen nachhaltige Qualitätsprodukte. Und die Wertschöpfung bleibt vor Ort im Tal. Die Wollmanufaktur Bergauf ist damit ein eindrucksvolles Beispiel für Regionalität, Nachhaltigkeit und eine Wirtschaft, die den Menschen dient. Dieser Besuch hat mich so fasziniert, dass ich mir gedacht habe, diesen Betrieb sollten mehr Menschen kennenlernen. Und deshalb freue ich mich, heute den Präsidenten und Geschäftsführer der Wollmanufaktur Bergauf bei mir im Studio begrüßen zu dürfen, Herrn Wolfgang Raffainer. Herr Raffainer, schön, dass Sie da sind.
2: Vielen Dank für die Einladung. Ich bin gerne gekommen, um unser Projekt vorzustellen und ein paar Einzelheiten über unsere tolle Tätigkeit zu erfahren.
1: Herr Raffainer, zu Beginn eine kurze Frage, um uns aufzuwärmen. Was macht man mit einem schwarzen Schaf?
2: Mit einem schwarzen Schaf, im Gegenteil zum, ja, wie man so im Volksmund sagt, das schwarze Schaf, sind bei uns die schwarzen Schafe sehr wertvoll. Also es gibt weniger schwarze Schafe wie weiße und deswegen wird die Wolle der schwarzen Schafe sehr geschätzt. Und wir verarbeiten die Wolle der schwarzen Schafe eben zu ganz tollen Manufakten, die wir dann in unserem Geschäft dann an unsere Kunden verkaufen können.
1: Das ist schön zu hören, dass bei Ihnen die schwarzen Schafe tatsächlich wertvoll sind. Sie sind Präsident und Geschäftsführer der Wollmanufaktur Bergauf. Wie kommt man zu so einer Aufgabe?
2: Das ja wie die Mutter zum Kind oder wie heißt das?
1: Wie die Jungfrau zum Kind.
2: Wie die Jungfrau zum Kind. Im Grunde auf Initiative von unserer Gründungspräsidentin, Frau Waltraud Schwirnbacher. Die hat mich eines Abends mal angesprochen per Telefon und bot mir dieses Abenteuer an. Und ich dachte mir, wie komme ich aus dieser Nummer raus? Und denn ich hatte bis dato weniger mit Schafwolle zu tun. Und dann sagte die Waltraud einen Satz, der mich dann wirklich zum Nachdenken gebracht hat. Dann sagte sie, Wolfgang, weißt du, da sehe ich dich gut. Und wer die Traudl Waltraud kennt, mit ihrer sonoren, sehr angenehmen Stimme, das wirkt dann wie eine Botschaft. Und zwei Nächte später bin ich aufgewacht und da habe ich mir gedacht, ja, warum sagt sie das? Und dann habe ich mich entschieden, diese Herausforderung anzunehmen und bis heute sehr spannend und vor allen Dingen sehr sinnstiftend und sehr, sehr, sehr lehrreich auch für mich.
1: Also es stand zu Beginn weniger die Faszination für die Schafwolle bei Ihnen im Vordergrund, sondern die Faszination für diesen Betrieb, für das Sozialgenossenschaftliche.
2: Ganz genau, ja. Denn ich hätte nie in einem gewinnorientierten Unternehmen arbeiten wollen, also gerade in dem Bereich Verkauf, denn das war für mich immer so negativ behaftet und dadurch jetzt auch durch die Lernphasen, die ich und wir alle gemeinsam im Betrieb machen durften, macht es wirklich Spaß, die Geschichte der Wollverarbeitung zu erzählen und aus dem Erzählen heraus kommt dann meistens auch ein Verkauf zustande. Aber es ist primär nicht unsere Motivation in dem Sinn, selbstverständlich, wir leben vom Verkauf, aber unsere Hauptmotivation ist im Grunde wirklich die Verarbeitung der gesamten Uldner Bergschafwolle.
1: Heute stehen Sie in einem, ich schätze mal, das ist ein Baumwollhemd vor mir. Tragen Sie aber auch Privatwolle oder Filz?
2: Auf jeden Fall, vor allen Dingen, das sieht man jetzt nicht. Ich habe immer meine Schuheinlagen aus Wollfilz mit dabei, Winter wie Sommer, denn es schafft einfach ein tolles Raumklima und es entsteht keine Feuchtigkeit. Die Wolle kann ja ganz toll Feuchtigkeit aufnehmen. Das macht diese Faser zu einer, ich nenne es immer so eine kleine Wunderfaser und das macht Spaß. Das Hemd natürlich heute Baumwolle, ansonsten die Unterhemden, wenn ich in den Bergen unterwegs bin dann immer aus Wolle.
1: Euer Slogan lautet Land of Pamper. Das habe ich zuerst auf Englisch gelesen und habe mir gedacht, okay, das Land des Verwöhnens. Und dann in einem zweiten Schritt bin ich draufgekommen, das ist Land of Pamper, also das Land der Schafe.
2: Genau.
1: Aber was trifft auf das Ultental da jetzt zu? Das Land der Schafe oder das Land des Verwöhnens?
2: Beides. Also primär das Land der Schafe, nicht? Also das Pamperle auf Südtirolerisch ist das kleine Schaf und der Pamper ist das größere Schaf. Und im Zuge einfach auch der Wortwahl, die ja nicht unbedingt zum Uldental passt, aber doch, wenn man eine größere Reichweite erzielen möchte, dann kommt es sehr gut an. Und wir werden speziell von deutschen Gästen und vor allen Dingen von Unternehmern oft angesprochen, die dann sagen, ja, Land of Pamper, wie Sie es schon sagten, nicht, also das Verwöhnen, nicht, und im Geschäftsbereich dieses Pampern eines Kunden ist es, einen Kunden zuvorkommen zu behandeln und dadurch einfach so das Interesse zu wecken, nicht, und deswegen passt es im doppelten Sinne zu bergauf.
1: Ihr seid als Sozialgenossenschaft organisiert. Warum braucht es genau im Ultental solche Strukturen?
2: Ja, im Ultental braucht es diese Strukturen sehr dringend, denn das Ultental ist ja auch mit Abwanderung behaftet und es gibt im Ultental noch Gott sei Dank sehr viele Handwerksbetriebe und der Rest ist Hotellerie, Landwirtschaft auch noch, aber für sozialverträgliche Arbeitsplätze nun gibt es im Ultental, es gibt dann die Behindertenwerkstatt, aber ansonsten nicht sehr viel und damit haben wir auch wieder eine Lücke geschlossen.
1: Bei euch arbeiten ja auch Menschen mit Beeinträchtigung, oder?
2: Das ist die Voraussetzung einer Sozialgenossenschaft. Man muss eine Non-Profit-Organisation sein und 30% der Mitarbeitenden müssen Menschen mit Beeinträchtigung sein. Das ist auch Ziel und Sinn der Sozialgenossenschaft. Ansonsten könnte man ja ein gewinnorientiertes Unternehmen eröffnen und wir haben aber uns für diesen Weg gewählt, weil wir einfach nach gemeinwohlökonomischen Richtlinien diesen Betrieb aufgestellt haben.
1: Danke, Herr Raffainer. Jetzt ist Zeit für ein Musikstück und dann geht's gleich weiter mit unserem Gespräch.

0: Willkommen zurück zu meinem Gespräch mit Wolfgang Raffaeiner, dem Präsidenten und Geschäftsführer der Wollmanufaktur Bergauf. Danke nochmal fürs Kommen, Herr Raffaeiner.
1: Gerne, macht mir sehr viel Freude, diese Einladung angenommen zu haben und dass Sie die Einladung ausgesprochen haben. Wir berichten da natürlich sehr gerne über unsere kleine Aktivität im fernen Uldental.
0: Also klein würde ich das wahrscheinlich nicht mehr nennen. Ihr verarbeitet rund 5 Tonnen Wolle im Jahr. Das ist viel, oder?
1: Das ist sehr viel. Mittlerweile sind wir auch schon fast bei 6 Tonnen Wolle angelangt. Im ungewaschenen Zustand ist natürlich die Wolle sehr viel voluminöser. Und in gewaschener Wolle sind es wirklich 5 Tonnen, die wir vor Ort verarbeiten.
0: Wie viele Schafe stehen ungefähr hinter diesen 5 Tonnen? Können Sie das da sagen?
1: Das sind ungefähr an die 4000 Schafe.
0: Früher, also vor einigen Jahrzehnten, wurde Schafwolle einfach entsorgt und das war Abfall. Wie konnte es eigentlich passieren, dass aus einem Produkt, das vor 200 Jahren noch so wertvoll war, ein Abfallprodukt wurde?
1: Das sind die Folgen der Globalisierung. Im Grunde die Verarbeitung im europäischen Raum ist einfach zu kostenintensiv und aus diesem Grunde kam dann Fernost dazu und ausschließlich Wollmanufakte werden vorwiegend im Ausland produziert, also nicht mehr im europäischen Raum, da ist einfach die Kosten viel, viel zu hoch. Deswegen ist es total verloren gegangen, die Produktion. Wir sind ja in dieser Verarbeitungslinie die Letzten unseres Standes, die noch auf diese traditionelle, herkömmliche Weise die Wolle verarbeiten. Sollten wir einmal nicht mehr sein, dann wird dieses alte Handwerk wahrscheinlich verloren gehen.
0: Viele kennen ja Filz, sie wissen, wie er aussieht, aber die wenigsten und ich auch wissen, was das eigentlich ist. Was ist Filz eigentlich?
1: Ja, der Filz ist einfach die Bezeichnung der Verarbeitung und viele, viele denken, die auch, wir erleben es immer wieder im Geschäft auch, durch Kunden, die uns besuchen, die dann voller Begeisterung schwärmen. Ja, ich habe auch eine Filztasche, die habe ich mal irgendwo geschenkt gekriegt oder erworben. Und manche haben die im Auto und holen die dann voller Freude und man erkennt dann sofort, das ist ein Polyesterfilz. Das hat mit Schafwollfilz nun überhaupt nichts zu tun. Und da ist der große Unterschied. Wir verarbeiten unsere Filze zu 100% aus unserer Bergschafwolle, da kommt keine Fremdfaser hinzu, industriell gefertigte Filzprodukte, auch wenn sie Wolle genannt werden, dürfen 20% oder können 20% Fremdfaser dazu mischen.
0: Aber wie wird aus dieser wuscheligen, kuscheligen Schafwolle dann dieser Filz?
1: Im Grunde ist Filz nicht jetzt, wenn man es jetzt vom Fachbegriff her nimmt, es ist kein Textil, sondern es ist ein Flächengewirk. Die Wolle wird, also die gewaschene Wolle wird kardiert, also durch die Kardiermaschine, gebürstet, gekämmt, damit die Wolle in dieselbe Richtung ausgerichtet ist. Dann wird sie vernadelt, also das sind spezielle Filznadeln, das kann man sich so vorstellen, wie Nadeln mit 3-4 Widerhaken dabei. Und durch dieses in sich vermengen und vernadeln, also da zieht diese Nadel die untere Wolle nach oben und dadurch verhaken sich die Wollfasern und es entsteht ein schnittfestes Flächengewirk, also kein Stoff.
0: Dieses Kardieren am Beginn der Produktion, das erledigt bei euch eine Maschine, die fast 100 Jahre alt ist, oder?
1: Das ist unsere alte Dame, ja, Baujahr 1930. Sieht aus ähnlich einer Lokomotive, wurde auch von der Firma Hartmann und Söhne gebaut, die vorher eben Lokomotiven gebaut haben. Und diese Kardiermaschine, einer der größten Kardiermaschinen, die gebaut worden sind, maschinelle, die haben wir dort stehen und die ist genau ausgerichtet auf unsere Bergschafwolle. Denn unsere Bergschafwolle zeichnet sich auch noch durch die Waschung aus. Also wir verwenden keine chemische Ausrüstung, auch keine Waschmittel und vor allen Dingen keinen chemischen Mottenschutz. Und wir haben somit noch einen Restlanolingehalt von 1,1% in der Wollfaser. Und da braucht es eine Kardiermaschine, die einfach langsam läuft. Die modernen laufen viel zu schnell. Was würde passieren? Das Lanolin wird erwärmt und würde sofort die Bürsten und Walzen verschmutzen. Und man müsste jede Woche diese Walzen einfach reinigen und wenn man das nicht machen würde, dieses Gemisch Wollfaser, also dieses Pulver Wollfaser und Lanolin, wird fast betonähnlich.
0: Jetzt muss ich einfach fragen, warum braucht es dieses Lanolin?
1: Das Lanolin ist im Grunde das Wollfett, das auch das Schaf vor Kälte, vor Schnee schützt. Und vor allen Dingen durch das Lanolin und die längeren Haare, die dieses Schaf besitzt, da perlt der Regen ab. Also es läuft im Grunde ab über die längeren Haare und tropft auf den Boden. Und aufs Unterfell kommt nie die Feuchtigkeit und die Kälte hin.
0: Das heißt, eure Filze sind wasserabweisend?
1: Die sind wasserabweisend, ja, bis zu einem gewissen Grad. Natürlich nach 8 Stunden irgendwann da saugt der Filz die Feuchtigkeit auf. Aber der Wollfilz hat ja noch eine Eigenschaft, wo keine technische Faser hinkommt. Selbst im feuchten Zustand wärmt ein Wollfilz immer noch. Dasselbe gilt auch für einen Wolllodenmantel.
0: Danke, Herr Raffiner. Jetzt ist wieder Zeit für ein Musikstück und danach geht's weiter mit unserem Gespräch. Musik.

0: 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Bei mir im Studio ist heute Wolfgang Raffainer, Präsident und Geschäftsführer der Wollmanufaktur Bergauf. Danke fürs Kommen, Herr Raffainer.
1: Gerne.
0: Handarbeit ist zeitaufwendig und damit oft teuer. Wird diese Arbeit heute noch wertgeschätzt, die Sie machen?
1: Wir merken das sehr stark, dass die Wertschätzung generell steigt und vor allen Dingen einen riesen Schub hatten wir durch Corona. Dort wurde wirklich unsere Arbeit, diese lokale Produktion, die Produktion der 0 Kilometer, wirklich wertgeschätzt. Und vor allen Dingen auch die Bevölkerung wurde einmal wachgerüttelt. Und denn plötzlich hat jeder gemerkt, ja, das kann es doch nicht sein. Es kommt alles aus Übersee und wir sind total abhängig. Und wir haben vor Ort keine Betriebe mehr, die so etwas herstellen können. Und aus diesem Grunde hatten wir eben nach Corona einfach eine erhöhte Nachfrage an Wollfilzen.
0: Also in der Corona-Zeit waren es die Einheimischen, die eure Produkte gekauft haben. Wie schaut's jetzt aus? Sind es die Einheimischen, die in euer Geschäft im Ultental gehen oder sind es Touristen?
1: Es sind, Gott sei Dank und manchmal auch leider, Touristen. Wir haben zu 90% unseres Verkaufs, den bestreiten wir über unser Geschäft im Uldental und da sind es einfach die Touristen, die unsere Wollverarbeitung wertschätzen. Denn es ist ganz eine schöne Geschichte, wenn ein neuer Gast ins Uldental kommt, geht wandern, zum Beispiel auf die Höxterhütte und da sieht er oben die Schafe, die dort am Grünsee weiden und da fragen einige den Hüttenwirt, ja, und was macht sie mit der Wolle dann? Und dann wird diese Geschichte von Bergauf, von unserer Sozialgenossenschaft erzählt und diese Kunden kommen natürlich zu uns ins Geschäft und sind total begeistert, wenn sie sehen, was aus dieser Bergschafwolle alles gemacht werden kann und wenn sie dann hören, sozialgenossenschaftlich aufgestellt, dann ist es wirklich auch ein Kaufgrund, dass speziell deutsche Gäste einfach schätzen.
0: Über Overtourism, also das zu viel an Tourismus, wird ja im Moment viel in Südtirol diskutiert. Wie schaut das bei euch im Ultental aus? Ich habe jetzt schon rausgehört, die Touristen sind im Ultental oder für euch, für Bergauf, wahrscheinlich mehr ein Segen als ein Fluch.
1: Auf jeden Fall im Ultental, denn Ultental gehört noch nicht zu diesen Gebieten. Ultental hat ja sehr im Grunde 40 Kilometer langes Tal und wenn da 1500 Gästebetten zusammenkommen, dann ist das sehr viel und die sind noch nicht 365 Tage im Jahr gefüllt, sondern auch nur zeitweise und deswegen wären wir froh, wenn im Uldental noch einige Strukturen dazu kämen. Es würde einfach vieles erleichtern.
0: Blicken wir noch in die Zukunft. Was braucht es, damit regionale Kreisläufe und Handwerksbetriebe sowie der Ihrige auch in Zukunft bestehen können?
1: Es braucht im Grunde auch die Bereitschaft der Bevölkerung, die einfach in der Region wohnt, dass sie vermehrt einfach auf regionale Produkte zurückkehren. Und vor allen Dingen braucht es aber auch einen politischen Willen, einfach die Sozialgenossenschaften einfach vermehrt in ihrer Wertschätzung wahrzunehmen, denn wir produzieren gesamt Südtirol über den COP-Bund, die Vereinigung der Sozialgenossenschaft. Das ist ein enormer Wirtschaftsfaktor, dass Sozialgenossenschaften erwirtschaften. Und vor allen Dingen, wenn man bedenkt, alle diese Menschen mit Beeinträchtigung, die in unseren Sozialgenossenschaften arbeiten, wenn diese Kosten aufs Land umgewälzt werden müssten, das würde bei Weitem mehr ausmachen. Und deswegen wünsche ich mir einfach den politischen Willen, vermehrt die Sozialgenossenschaft irgendmöglich zu unterstützen.
0: Und wenn Sie den Hörerinnen und Hörern eine Sache über Schafwolle mit auf den Weg geben könnten, welche wäre das?
1: Schafwolle, eine der gesündesten Fasern für den Menschen und vor allen Dingen eine kleine Wunderfaser. Und Sie haben mit der Schafwolle einfach auch ein Hausmittel mit dabei, ob Sie das nun auf Ihrer Kleidung, also als Kleidung tragen oder die Wolle einfach berühren, wenn Sie ein Tischset haben oder unsere Schafwollbäder oder auch diese Wollwickel. Das ist, wie gesagt, eine kleine Wunderfaser und bleiben Sie interessiert und vielleicht, wenn Sie mal Lust haben, probieren Sie einfach diese Wunderfaser mal aus.
0: Danke, Herr Raffainer. Danke fürs Kommen. Danke für das Interview.
1: Vielen Dank. Es war mir eine Freude.
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0: Das war Wolfgang Raffainer, Präsident und Geschäftsführer der Wollmanufaktur Bergauf im Ultental. Wenn Sie die Manufaktur selbst kennenlernen möchten, das Geschäft in St. Walburg ist von Montag bis Samstag jeweils von 9 bis 12 und von 14.30 Uhr bis 17.30 Uhr geöffnet. Dort finden Sie hochwertige Produkte aus heimischer Schafwolle, von bewährten Klassikern über Neuheiten bis hin zu besonderen Einzelstücken. Das Gespräch mit Wolfgang Raffainer können Sie in unserer Audiothek auf rgw.it nachhören. Ich bedanke mich herzlich fürs Zuhören und wünsche Ihnen noch einen angenehmen Abend. Am Mikrofon verabschiedet sich Felix Schiffelhuber.

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2: Mit Stefanie Stahlhofen und diesen Themen heute. Papst Leo in Castel Gandolfo. Ruhe, Gebet, Lektüre und etwas Sport. Der Papst in einer Videobotschaft an die katholische Kirche in den USA. Weiter dienen und evangelisieren. Und ein Erfurter Pfarrer warnt vor der AfD als Gefahr für die Kirchen in Deutschland. Das und mehr heute hier bei uns in der Sendung. Schön, dass Sie dabei sind. Ganz herzlich willkommen. Seit Sonntagabend ist auch Papst Leo XIV. Offiziell im Urlaub, und zwar in Castel Gandolfo in den Albaner Bergen, unweit von Rom. Am Sonntagabend ist das katholische Kirchenoberhaupt dort angekommen und wurde von zahlreichen Gläubigen begrüßt. Bis Montag, 27. Juli, will der Papst in Castel Gandolfo eine Zeit der Ruhe verbringen.
3: Buonasera, buonasera Castel Gandolfo!
2: Guten Abend, Castel Gandolfo. Vom Balkon des Apostolischen Palasts aus wandte sich der Papst an die Menschen auf dem Hauptplatz der kleinen Gemeinde in den Albaner Bergen.
3: So molto contento di essere qui fra voi.
2: Er freue sich, die kommenden Wochen hier verbringen zu können, mit ein wenig Ruhe, ein wenig Gebet, ein wenig Lektüre und hoffentlich auch mit ein wenig Sport.
3: Speriamo un po' di sport.
2: Sagte der Papst, der als Tennisspieler bekannt ist und unter anderem auch reitet. Er hat auch einige Pferde geschenkt bekommen, die zum Teil in Castel Gandolfo sind.
3: Grazie per l'accoglienza, grazie per essere fratelli e sorelle.
2: Danke für den Empfang, danke, dass ihr Brüder und Schwestern seid, so Leo XIV. Weiter. Er versicherte die Menschen seines Gebets, besonders während der kommenden Wochen seines Aufenthalts. Ich versichere euch meiner Gebete, immer, aber besonders in den kommenden Wochen, möge Gott euch stets begleiten. Den Menschen, die sich in Castel Gandolfo versammelt hatten, um das katholische Kirchenoberhaupt zu begrüßen, sagte der Papst, dass man sich ja beim Angelus, dem sonntäglichen Mittagsgebet, weiterhin sehen werde. Sonntags will der Papst nämlich weiterhin den Angelus beten, nur eben in Castel Gandolfo, solange er dort ist. Und vielleicht, stellte der Papst in Aussicht, werde es auch den ein oder anderen Moment der Begegnung geben, ohne weitere Angaben zu machen.
3: E un saluto anche al parroco e alla parrocchia San Tommaso di Villanova qui di Castel Gandolfo.
2: Papst richtete dann einen Gruß an den Pfarrer und die Gemeinde von San Tommaso di Villanova, wo er im vergangenen Jahr am 13. Juli 2025 eine Messe gefeiert hatte.
3: Allora, un momento di preghiera e chiediamo che il Signore bendica tutti voi e le vostre care famiglie.
2: Zum Abschluss betete der Papst mit den Anwesenden das Vaterunser.
3: Sia santificato il tuo nome, venga il tuo regno.
2: Und segnete alle.
3: Vi benedica Dio onnipotente, Padre, Figlio e Spirito Santo. Amen.
2: Der Angelus wird an den Sonntagen im Juli auf der Piazza della Libertà in Castel Gandolfo gebetet. Ansonsten sind von diesem Sonntag an alle Generalaudienzen ausgesetzt. Sie werden am Mittwoch, 5. August, wieder aufgenommen. Auch Privat- und Sonderaudienzen pausieren, während Leo XIV. Im Juli in Castel Gandolfo ist. Wir bleiben noch einen Moment beim Sonntagabend und Papst Leo XIV., denn Papst Leo XIV. Hat eine Videobotschaft zur National Eucharistic Pilgrimage 2026 in den USA geschickt. Das katholische Kirchenoberhaupt rief darin dazu auf, das Erbe der Glaubensüberlieferung in der Geschichte seines Heimatlandes wiederzuentdecken. Ein Erbe, das den Wert der Vergangenheit anerkennt, aber auch in die Zukunft blickt, als Quelle der Erneuerung und der Einheit, so der Papst.
4: Dear brothers and sisters in Christ,
2: Die Botschaft des Heiligen Vaters wurde am Sonntag, den 5. Juli, zu Beginn der Abschlussmesse und der eucharistischen Prozession in Philadelphia gezeigt, wo sich nach einer 6-wöchigen Reise durch den Osten der Vereinigten Staaten Tausende von Pilgern versammelten. Der Glaube, von dem eine ganze Nation durchdrungen ist, stelle ein Erbe der Vergangenheit dar, aber auch eine Linse, durch die man in die Zukunft blicken und sein Engagement im Dienst der Gesellschaft in allen sozialen Bereichen, von der Bildung bis zur Gesundheitsversorgung, erneuern könne, gab der Papst den Katholiken in seinem Heimatland mit. Ihr habt für Einheit, Erneuerung und Heilung für das Land gebetet, unter dem Motto einer Nation unter Gott. Dieses Anliegen liegt auch mir am Herzen, erklärte das katholische Kirchenoberhaupt. Der Papst verwies auf die Rolle des Glaubens in der Geschichte der Nation, die die Souveränität Gottes bereits vor ihrer formellen Gründung anerkenne.
3: Your pilgrimage began in St. Augustine, Florida.
2: Er erinnerte auch an die Anfänge der Pilgerreise in St. Augustine, Florida, wo am 8. September 1583, am Fest der Geburt der seligen Jungfrau Maria, die spanischen Entdecker und Siedler bei ihrer Ankunft eine Dankesmesse feierten, gefolgt von einem Festmahl, an dem der örtliche Stamm der Seloi teilnahm.
3: This historical event, accompanied by many others, attests to the strong, though largely unknown, Eucharistic heritage of the United States of America.
2: Dieses historische Ereignis zeuge zusammen mit vielen anderen vom starken, wenn auch weitgehend unbekannten eucharistischen Erbe der Vereinigten Staaten von Amerika. Dieses Erbe sei keineswegs in Vergessenheit geraten und müsse weiterhin als Quelle sowohl der Erneuerung als auch der Einheit dienen. Es gelte, das Evangelium auf radikale Weise zu bezeugen.
3: As this pilgrimage comes to an end, I encourage you to place your lives under God's loving providence as you return to your homes.
2: Für Vatikan News, Sabrina Czarnecki.
4: 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Papst Leo XIV. Hat betont, dass nur die göttliche Barmherzigkeit den Herzen Gefühle echter Solidarität einflößen und dafür sorgen kann, dass sich Feinde die Hand reichen. Das katholische Kirchenoberhaupt äußerte sich in einem Schreiben an den Bischof von Lodi in der norditalienischen Region Lombardei, das am Sonntagabend veröffentlicht wurde. Anlass war der 27. Columbanus Day in Lodi dieses Wochenende. Columban, ein Wandermönch, der um 540 in Irland geboren wurde und im Jahr 615 in Bobbio in Italien starb, sei ein Vorbild für eine Haltung, die für jeden authentischen Weg der Versöhnung unverzichtbar ist, so der Papst. Nämlich die Buße. In dem Schreiben, das Kardinalstaatssekretär Pietro Parolin unterzeichnete, führt Leo XIV. Aus, wenn ein Konflikt zu einem Krieg eskaliert ist, mit den tragischen Folgen von Tod und Zerstörung, sollte man, statt sich gegenseitig Vorwürfe zu machen, Gott, den barmherzigen Richter, um Gnade anflehen. Nur die göttliche Gnade kann den Herzen menschliche Barmherzigkeit einflößen und dafür sorgen, dass sich Feinde die Hand reichen. Das Dikasterium für die Laien, die Familie und das Leben hat zusammen mit dem Generalsekretariat der Synode an diesem Montag ein Arbeitsdokument herausgegeben, das als Grundlage für ein weltweites Familientreffen im Herbst dient. Papst Leo XIV. Hat die Oberhäupter der katholischen Ostkirchen sowie die Vorsitzenden der weltweiten Bischofskonferenzen vom 7. bis zum 14. Oktober 2026 zu dieser Versammlung in den Vatikan eingeladen. 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Deutschland jetzt. Anlässlich des Bundesparteitags der AfD in Erfurt am Wochenende haben zehntausende Menschen in der thüringischen Landeshauptstadt demonstriert. Mit dabei der Erfurter Dechant Pfarrer Michael Neudert. Er sieht die politische Entwicklung mit Blick auf die Rolle der Kirchen kritisch.
5: Aus sozialethischer Sicht könne die AfD zu einer Gefahr für die Kircheninstitutionen werden, weshalb Neudert die Gläubigen zu einer genaueren Prüfung ihrer Wahlentscheidungen auffordert. Katholikinnen und Katholiken müssten sich fragen, ob sie eine solche Stimmabgabe verantworten könnten.
6: Ich glaube, dass es keine Möglichkeit gibt, sich aus dem Politischen herauszuhalten. Ich glaube, es gibt den schönen Begriff für den Menschen Zoon Politikon. Er ist ein politisches Wesen. Und dann trifft das eben auch auf die Kirche und die Menschen innerhalb der Kirche zu. Die werden aber ihre politische Position herauslesen müssen. Erstens natürlich aus der Heiligen Schrift, aus dem, was dort, ich sage es immer wieder gern, aus der Aura kommt, nicht aus einzelnen zitierten Sätzen, sondern aus einem Gesamtbild. Und dann eben auch aus dem, was, ich sag mal, was in Rom gesagt wird, für uns Katholiken. Was ist ein Papst Leo, was erzählt er denn? Ich habe da sehr klare Vorstellungen von dem, wer ihn kennt, wer ihn liest, der weiß, dass er dann ganz auf der Seite der Menschen, die sozial denken, ist, dass er auf der Seite der Menschen, die demokratisch sein möchten, ist. Das ist das Nächste, die Quelle, aus der wir das als katholische Menschen halt auch nehmen. Und dann können wir, glaube ich, in verschiedener Hinsicht auch noch mal in die Dokumente des Zweiten Vatikanischen Konzils reinschauen, das ja letztlich ein Umsetzungsdekret ist für das Evangelium und das Wort Gottes, das uns im Herzen treffen soll.
5: Die Reaktionen in der Stadt zeigten sich im Vorfeld und während der Veranstaltungen vielschichtig. Die katholische Kirche setzte gemeinsam mit der evangelischen Kirche durch ein Fest der Demokratie und einen ökumenischen Open-Air-Gottesdienst ein Zeichen. Das Bistum Erfurt, in dem sich die Ereignisse abspielten, umfasst rund 127.000 Katholiken, was etwa 6% der thüringischen Bevölkerung entspricht, wobei das Eichsfeld im Nordwesten die traditionelle Kernregion des Bistums darstellt. Für Radio Vatikan, mit Tönen vom Kölner Domradio, Mario Galgano.
4: Die Ukraine ist unmittelbar vor dem Beginn des NATO-Gipfels in der Türkei von einer schweren russischen Angriffswelle getroffen worden. Inmitten dieser Eskalation hat sich der ukrainisch-griechisch-katholische Großerzbischof Sviatoslav Schewtschuk mit einer Botschaft an die Öffentlichkeit gewandt. Mehr von Mario Galgano.
5: Insgesamt seien 45 Marschflugkörper, 23 ballistische Raketen und 351 Drohnen registriert worden. Großerzbischof Schewtschuk thematisierte eine Orientierungslosigkeit der Bevölkerung, die durch die Realität des Krieges spezifische Ausprägungen erfahre. In solchen Phasen sehe die Kirche ihre Aufgabe darin, Orientierung zu vermitteln. In Zeiten dieser Orientierungslosigkeit verkündet unsere Kirche die Wahrheit, dass wir den Herrn Gott haben, der uns ruft, sich an uns wendet und uns einlädt. Wir sprechen den Familien aller Verstorbenen unser tiefes Beileid aus. Wir widmen den Verletzten unsere ganze Aufmerksamkeit und beten für die ewige Ruhe der unschuldig Getöteten. Frauen, alte Menschen, Kinder, all jener, die von uns gegangen sind, die in dieser Nacht entführt, aus ihren Familien, aus der Familie unserer Kirche und unseres Volkes gerissen wurden. Das Hauptaugenmerk der kirchlichen Arbeit, die auch Gegenstand der Synode der ukrainisch-griechisch-katholischen Bischöfe war, liegt laut Schewtschuk auf der Unterstützung der jüngeren Generation bei der Gestaltung des Lebensweges. Es sei die Pflicht der Institution, jungen Frauen und Männern helfend zur Seite zu stehen, um eine persönliche Berufung zu identifizieren. Dies betreffe die allgemeine Lebensaufgabe innerhalb des eigenen Volkes, ebenso wie die Entscheidung für den priesterlichen Dienst oder ein Ordensleben. Unsere Kirche möchte dienen, möchte zur Seite stehen. Die Luftabwehr konnte laut offiziellen Berichten 37 Marschflugkörper und 326 Drohnen abwehren, während die ballistischen Raketen die Verteidigungslinien passierten. In der Hauptstadt Kiew und in den umliegenden Vororten führten die Einschläge zu Schäden an mehreren Gebäuden. Nach Behördenangaben starben mindestens 7 Menschen, zahlreiche Personen wurden verletzt. Die Bevölkerung suchte unter anderem in den U-Bahn-Stationen der Hauptstadt Schutz. Der ukrainische Präsident Volodymyr Zelensky hatte bereits im Vorfeld vor Luftangriffen gewarnt, die im zeitlichen Zusammenhang mit dem internationalen Gipfeltreffen stehen könnten.
4: Hier im Studio verabschiedet sich Stefanie Stahlhofen. Vielen Dank fürs Zuhören, wo und wie auch immer Sie zugeschaltet waren. 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

0: 10 vor 7.
1: Halbzeitbilanz. Wohnen mit Preisbindung gestartet. Einflussnahme auf FIFA. Was

0: Trump dazu sagt. Und morgen gibt's viel Sonnenschein und ein paar Wolken. Ich bin Gunde Bichler. Guten Abend.
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0: Die ersten 2,5 Jahre der Landesregierung sind um und jetzt ziehen die Landesräte Bilanz. Heute war Landesrat Peter Brunner an der Reihe. Er ist für Umweltschutz, Energie, Raumentwicklung und Sport zuständig. Vor allem leistbarer Wohnraum ist ein zentrales Thema, sagt Brunner. Das soll gelingen mit dem Projekt Wohnen mit Preisbindung.
2: Mit dem Projekt Wohnen mit Preisbindung ist es doch gelungen, in der Zwischenzeit in mindestens 15 bis 20 Gemeinden, die gestartet sind, hier die Quadratmeterpreise für das Wohnen um 20, 25, wenn nicht auch 30% zu senken. Das, glaube ich, ist ein wichtiges Signal in diese Richtung, vor allem das Wohnen noch mal leistbarer zu machen.
0: Außerdem sind 17 Gemeindeentwicklungspläne schon genehmigt, über 50 weitere sind in Ausarbeitung. Jetzt gibt es auch am Bahnhof Klausen eine sichere Abstellmöglichkeit für Fahrräder. Dort wurden Radlboxen aufgestellt, in denen Pendler und Gäste ihre Fahrräder einschließen können. Die Boxen können für einen Tag, einen Monat oder ein ganzes Jahr gebucht werden. Buchen und Abrechnung erfolgen über den Südtirol-Pass und die App. Zurzeit stehen Radlboxen an insgesamt 14 Bahnhöfen und Bushaltestellen im Land und auch an der Talstation der Rittner Seilbahn. Grundbuch und Kataster sind wichtige Grundlagen für Rechtssicherheit und Schutz des Privateigentums. Das sagt der Direktor der Landesabteilung Peter Kasal. Nicht nur Bürger, sondern auch Freiberufler, Unternehmen und öffentliche Verwaltungen können darauf zurückgreifen, wenn es darum geht, Eigentumsverhältnisse zu klären. Jetzt haben die Südtiroler Vertreter des Landesamts für Grundbuch und Kataster an einer Fachtagung in Sarajevo teilgenommen. Dabei ging es vor allem um Digitalisierung und künstliche Intelligenz. Dieser Fall der Fußball-WM schlägt hohe Wellen. Nachdem die FIFA die Sperre wegen einer roten Karte gegen den amerikanischen Nationalstürmer Belogan kurz vor dem Achtelfinale gegen Belgien ausgesetzt hat, steht die Frage im Raum, hatte US-Präsident Trump bei der Entscheidung seine Finger im Spiel? Jetzt hat er sich selbst dazu geäußert und einen Anruf bei der FIFA bestätigt.
3: Yes, I asked for a review by FIFA.
4: Ja, ich habe bei der FIFA um eine Überprüfung gebeten. Ich habe mit einem hochrespektierten Mann gesprochen, weil ich nicht finde, dass da ein Foul passiert war. Und sie haben eine brillante Entscheidung getroffen. Ich finde, die Entscheidung des Schiedsrichters war schrecklich. Rote Karte, ich wusste gar nicht, was das ist. Aber als ich es herausfand, habe ich gesagt, ihr macht wohl Witze.
0: Die Partie USA-Belgien wird in der Nacht um 2 Uhr unserer Zeit angepfiffen. Zuvor um 9 Uhr treffen Portugal und Spanien aufeinander. Und morgen kann sich die Sonne wieder mehr durchsetzen. Es wird wärmer. Gleich hören Sie mehr zum Wetter.
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0: Jetzt zum Feierabend geht sich doch noch etwas Sonne aus in Südtirol. Die Wolken verziehen sich langsam wieder. Morgen Dienstag wird es überall schön sonnig und freundlich. In der Früh ist es wolkenlos. Untertags ziehen ein paar hohe Wolkenfelder durch, die die Sonne zwischendurch verdecken. Und die Temperaturen legen noch etwas zu. 28 bis 33 Grad werden es. Schauen wir noch auf die Abendtemperaturen. 27 Grad hat es in Kaltern und St. Martin im Passaia, 23 in Sand in Taufers, 21 in Marienberg und 17 Grad in Wolkenstein.
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7: Guten Abend aus der Landesverkehrsmeldezentrale. Auf der Brennerautobahn in Richtung Süden zwischen Neumarkt und San Michele 4 Kilometer Stau nach einem Unfall. Ultental. Auf der Landesstraße kommt es zu 2 Nachtsperren, jeweils von 20 bis 6 Uhr wegen Asphaltierungsarbeiten. Betroffen sind die Strecken zwischen St. Nikolaus und St. Gertraud sowie zwischen Zuwasser und St. Walburg. Für diesen Abschnitt ist eine Umleitung über die Landesstraße St. Helena eingerichtet. Gute Fahrt!

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0: 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Es ist 20.20 Uhr. 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
2: Mit Stefanie Stahlhofen und diesen Themen heute. Papst Leo in Castel Gandolfo. Ruhe, Gebet, Lektüre und etwas Sport. Der Papst in einer Videobotschaft an die katholische Kirche in den USA. Weiter dienen und evangelisieren. Und ein Erfurter Pfarrer warnt vor der AfD als Gefahr für die Kirchen in Deutschland. Das und mehr heute hier bei uns in der Sendung. Schön, dass Sie dabei sind. Ganz herzlich willkommen. Seit Sonntagabend ist auch Papst Leo XIV. Offiziell im Urlaub, und zwar in Castel Gandolfo in den Albaner Bergen unweit von Rom. Am Sonntagabend ist das katholische Kirchenoberhaupt dort angekommen und wurde von zahlreichen Gläubigen begrüßt. Bis Montag, 27. Juli, will der Papst in Castel Gandolfo eine Zeit der Ruhe verbringen.
3: Buonasera, buonasera Castel Gandolfo!
2: Guten Abend Castel Gandolfo. Vom Balkon des Apostolischen Palasts aus wandte sich der Papst an die Menschen auf dem Hauptplatz der kleinen Gemeinde in den Albaner Bergen.
3: So molto contento di essere qui fra voi.
2: Er freue sich, die kommenden Wochen hier verbringen zu können, mit ein wenig Ruhe, ein wenig Gebet, ein wenig Lektüre und hoffentlich auch mit ein wenig Sport.
3: Speriamo un po' di sport.
2: Sagte der Papst, der als Tennisspieler bekannt ist und unter anderem auch reitet. Er hat auch einige Pferde geschenkt bekommen, die zum Teil in Castel Gandolfo sind.
3: Grazie per l'accoglienza, grazie per essere fratelli e sorelle.
2: Danke für den Empfang, danke, dass ihr Brüder und Schwestern seid, so Leo XIV. Weiter. Er versicherte die Menschen seines Gebets, besonders während der kommenden Wochen seines Aufenthalts. Ich versichere euch meiner Gebete, immer, aber besonders in den kommenden Wochen, möge Gott euch stets begleiten. Den Menschen, die sich in Castel Gandolfo versammelt hatten, um das katholische Kirchenoberhaupt zu begrüßen, sagte der Papst, dass man sich ja beim Angelus, dem sonntäglichen Mittagsgebet, weiterhin sehen werde. Sonntags will der Papst nämlich weiterhin den Angelus beten, nur eben in Castel Gandolfo, solange er dort ist. Und vielleicht, stellte der Papst in Aussicht, werde es auch den ein oder anderen Moment der Begegnung geben, ohne weitere Angaben zu machen.
3: E un saluto anche al parroco e la parrocchia San Tommaso di Villanova qui di Castel Gandolfo.
2: Papst richtete dann einen Gruß an den Pfarrer und die Gemeinde von San Tommaso di Villanova, wo er im vergangenen Jahr am 13. Juli 2025 eine Messe gefeiert hatte.
3: Allora, un momento di preghiera e chiediamo che il Signore bendica tutti voi e le vostre care famiglie.
2: Zum Abschluss betete der Papst mit den Anwesenden das Vaterunser.
3: Sia santificato il tuo nome, venga il tuo regno.
2: Und segnete alle.
3: Vi benedica Dio onnipotente, Padre, Figlio e Spirito Santo. Amen.
2: Der Angelus wird an den Sonntagen im Juli auf der Piazza della Libertà in Castel Gandolfo gebetet. Ansonsten sind von diesem Sonntag an alle Generalaudienzen ausgesetzt. Sie werden am Mittwoch, 5. August, wieder aufgenommen. Auch Privat- und Sonderaudienzen pausieren, während Leo XIV. Im Juli in Castel Gandolfo ist. Wir bleiben noch einen Moment beim Sonntagabend und Papst Leo XIV., denn Papst Leo XIV. Hat eine Videobotschaft zur National Eucharistic Pilgrimage 2026 in den USA geschickt. Das katholische Kirchenoberhaupt rief darin dazu auf, das Erbe der Glaubensüberlieferung in der Geschichte seines Heimatlandes wiederzuentdecken. Ein Erbe, das den Wert der Vergangenheit anerkennt, aber auch in die Zukunft blickt, als Quelle der Erneuerung und der Einheit, so der Papst.
4: Dear brothers and sisters in Christ, Die Botschaft des Heiligen Vaters wurde am Sonntag, den 5. Juli, zu Beginn der Abschlussmesse und der eucharistischen Prozession in Philadelphia gezeigt, wo sich nach einer 6-wöchigen Reise durch den Osten der Vereinigten Staaten Tausende von Pilgern versammelten. Der Glaube, von dem eine ganze Nation durchdrungen ist, stelle ein Erbe der Vergangenheit dar, aber auch eine Linse, durch die man in die Zukunft blicken und sein Engagement im Dienst der Gesellschaft in allen sozialen Bereichen, von der Bildung bis zur Gesundheitsversorgung, erneuern könne, gab der Papst den Katholiken in seinem Heimatland mit.
5: You have prayed for unity.
4: Ihr habt für Einheit, Erneuerung und Heilung für das Land gebetet, unter dem Motto einer Nation unter Gott. Dieses Anliegen liegt auch mir am Herzen, erklärte das katholische Kirchenoberhaupt. Der Papst verwies auf die Rolle des Glaubens in der Geschichte der Nation, die die Souveränität Gottes bereits vor ihrer formellen Gründung anerkenne.
5: Your pilgrimage began in St. Augustine, Florida.
4: Er erinnerte auch an die Anfänge der Pilgerreise in St. Augustine, Florida, wo am 8. September 1583, am Fest der Geburt der seligen Jungfrau Maria, die spanischen Entdecker und Siedler bei ihrer Ankunft eine Dankesmesse feierten, gefolgt von einem Festmahl, an dem der örtliche Stamm der Seloi teilnahm.
5: This historical event, accompanied by many others, attests to the strong, though largely unknown, Eucharistic heritage of the United States of America.
4: Dieses historische Ereignis zeuge zusammen mit vielen anderen vom starken, wenn auch weitgehend unbekannten eucharistischen Erbe der Vereinigten Staaten von Amerika. Dieses Erbe sei keineswegs in Vergessenheit geraten und müsse weiterhin als Quelle sowohl der Erneuerung als auch der Einheit dienen. Es gelte, das Evangelium auf radikale Weise zu bezeugen.
5: As this pilgrimage comes to an end, I encourage you to place your lives under God's loving providence as you return to your homes.
4: Für Vatikan News, Sabrina Czarnecki.
2: 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Vatikan. Papst Leo XIV. Hat betont, dass nur die göttliche Barmherzigkeit den Herzen Gefühle echter Solidarität einflößen und dafür sorgen kann, dass sich Feinde die Hand reichen. Das katholische Kirchenoberhaupt äußerte sich in einem Schreiben an den Bischof von Lodi in der norditalienischen Region Lombardei, das am Sonntagabend veröffentlicht wurde. Anlass war der 27. Columbanus Day in Lodi dieses Wochenende. Columban, ein Wandermönch, der um 540 in Irland geboren wurde und im Jahr 615 in Bobbio in Italien starb, sei ein Vorbild für eine Haltung, die für jeden authentischen Weg der Versöhnung unverzichtbar ist, so der Papst, nämlich die Buße. In dem Schreiben, das Kardinalstaatssekretär Pietro Parolin unterzeichnete, führt Leo XIV. Aus: Wenn ein Konflikt zu einem Krieg eskaliert ist, mit den tragischen Folgen von Tod und Zerstörung, sollte man, statt sich gegenseitig Vorwürfe zu machen, Gott, den barmherzigen Richter, um Gnade anflehen. Nur die göttliche Gnade kann den Herzen menschliche Barmherzigkeit einflößen und dafür sorgen, dass sich Feinde die Hand reichen. Papst Leo dankt zudem dem Bischof von Lodi, Maurizio Malvestiti, für die Columbanus Day-Initiative, die seit Jahren die nach dem heiligen Columban benannten kirchlichen und zivilen Gemeinschaften in Europa zusammenbringt und das Wissen über den Abt, sein geistliches Erbe und seine Aktualität für die europäische Kultur fördere. Das Dikasterium für die Laien, die Familie und das Leben hat zusammen mit dem Generalsekretariat der Synode an diesem Montag ein Arbeitsdokument herausgegeben, das als Grundlage für ein weltweites Familientreffen im Herbst dient. Papst Leo XIV. Hat die Oberhäupter der katholischen Ostkirchen sowie die Vorsitzenden der weltweiten Bischofskonferenzen vom 7. bis zum 14. Oktober 2026 zu dieser Versammlung in den Vatikan eingeladen. Das nun vorgelegte Dokument stellt den thematischen Leitfaden für die Vorbereitung in den Ortskirchen dar. Ziel des Treffens im Oktober ist laut vatikanischen Angaben im gegenseitigen Hören eine synodale Unterscheidung über die Schritte anzustoßen, die für die Vermittlung des Evangeliums in Familien angesichts gegenwärtiger gesellschaftlicher Veränderungen erforderlich sind. An der Versammlung im Oktober werden daher auch Familien teilnehmen, um ihre Erfahrungen direkt einzubringen. Die Bischöfe sind gerufen, sich bereits in den kommenden Monaten im Dialog mit Familien in ihren Heimatbistümern auf die Konferenz vorzubereiten. Das Vorbereitungsdokument wurde den Kirchenleitungen zugestellt und steht auf den offiziellen Internetplattformen des Vatikans in mehreren Sprachen zur Verfügung. Hintergrund ist der 10. Jahrestag des nachsynodalen apostolischen Schreibens Amoris Laetitia, das noch von Papst Franziskus im Jahr 2016 nach dem dreijährigen synodalen Prozess erlassen wurde. Venezuela. Während die Folgen der verheerenden Erdbeben immer deutlicher zutage treten, ist die katholische Kirche zu einem zentralen Anlaufpunkt für die Betroffenen geworden. Besonders in der Diözese Petare, einem der ärmsten und am dichtesten besiedelten Gebiete im Ballungsraum der Hauptstadt Caracas, versorgen hunderte Ehrenamtliche in den Pfarrgemeinden Verletzte und ihre Familien, die aus der besonders schwer betroffenen Küstenregion La Guaira kommen. Das Internationale Katholische Hilfswerk Kirche in Not hat in einem ersten Schritt 100.000 Euro bewilligt, um die Nothilfe der Kirche vor Ort zu unterstützen. Weitere Hilfen sind geplant. Weitere Nachrichten bei uns im Internet www.radiovatikan.de. Deutschland jetzt. Anlässlich des Bundesparteitags der AfD in Erfurt am Wochenende haben Zehntausende Menschen in der thüringischen Landeshauptstadt demonstriert. Mit dabei der Erfurter Dechant Pfarrer Michael Neudert. Er sieht die politische Entwicklung mit Blick auf die Rolle der Kirchen kritisch.
6: Aus sozialethischer Sicht könne die AfD zu einer Gefahr für die Kircheninstitutionen werden, weshalb Neudert die Gläubigen zu einer genaueren Prüfung ihrer Wahlentscheidungen auffordert. Katholikinnen und Katholiken müssten sich fragen, ob sie eine solche Stimmabgabe verantworten könnten.
7: Ich glaube, dass es keine Möglichkeit gibt, sich aus dem Politischen herauszuhalten. Ich glaube, es gibt den schönen Begriff für den Menschen Zoon Politikon. Er ist ein politisches Wesen. Und dann trifft das eben auch auf die Kirche und die Menschen innerhalb der Kirche zu. Die werden aber ihre politische Position herauslesen müssen. Erstens natürlich aus der Heiligen Schrift, aus dem, was dort, ich sage es immer wieder gern, aus der Aura kommt, nicht aus einzeln zitierten Sätzen, sondern aus einem Gesamtbild. Und dann eben auch aus dem, was ich sag mal, was in Rom gesagt wird, für uns Katholiken. Was ist ein Papst Leo, was erzählt er denn? Ich habe da sehr klare Vorstellungen von dem, wer ihn kennt, wer ihn liest, der weiß, dass er dann ganz auf der Seite der Menschen, die sozial denken, ist, dass er auf der Seite der Menschen, die demokratisch sein möchten, ist. Das ist das Nächste, die Quelle, aus der wir das als katholische Menschen halt auch nehmen. Und dann können wir, glaube ich, in verschiedener Hinsicht auch noch mal in die Dokumente des Zweiten Vatikanischen Konzils reinschauen, das ja letztlich ein Umsetzungsdekret ist für das Evangelium und das Wort Gottes, das uns im Herzen treffen soll.
6: Die Reaktionen in der Stadt zeigten sich im Vorfeld und während der Veranstaltungen vielschichtig. Die katholische Kirche setzte gemeinsam mit der evangelischen Kirche durch ein Fest der Demokratie und einen ökumenischen Open-Air-Gottesdienst ein Zeichen.
7: Was mich überrascht hat, das habe ich so nicht gesehen vorher, wie viele unterschiedliche Vereine und ja, ich sag mal, diese gesellschaftlichen Player rund um den Anger bis hin zum Hirschgarten und an verschiedenen Plätzen vertreten waren. Das hat mich schon überrascht. Und auch die Vielheit der Menschen, die da waren, und auch diese, ich sag mal, so eine bestimmte Angstfreiheit. Ich hatte immer ein bisschen Sorge, dass der AfD-Parteitag und das Vorgemunkle sehr viel Schatten drauf werfen könnte, und das habe ich nicht erlebt. Ich habe Omas gegen rechts gesehen, ich habe Leute gesehen von allen möglichen Initiativen im Umweltschutzbereich, Klimabereich, Menschen, die sich für andere soziale Dinge engagieren. Aber ich habe auch bei der Gelegenheit einen mir bekannten Polizisten getroffen, und wir haben darüber gesprochen, wie er das findet. Der hat die Lage dann sehr ruhig geschildert, und dann habe ich ihn gefragt, wie lange er schon arbeitet, und da bin ich dann fast umgefallen. Er ist schon, glaube ich, zu der Zeit 10 Stunden auf dem Bein gewesen. Na, sowas sehe ich auch manchmal.
6: Das Bistum Erfurt, in dem sich die Ereignisse abspielten, umfasst rund 127.000 Katholiken, was etwa 6% der thüringischen Bevölkerung entspricht, wobei das Eichsfeld im Nordwesten die traditionelle Kernregion des Bistums darstellt. Für Radio Vatikan, mit Tönen vom Kölner Domradio Mario Galgano.
2: Die Ukraine ist unmittelbar vor dem Beginn des NATO-Gipfels in der Türkei von einer schweren russischen Angriffswelle getroffen worden. Inmitten dieser Eskalation hat sich der ukrainisch-griechisch-katholische Großerzbischof Sviatoslav Schewtschuk mit einer Botschaft an die Öffentlichkeit gewandt.
6: Insgesamt seien 45 Marschflugkörper, 23 ballistische Raketen und 351 Drohnen registriert worden. Großerzbischof Schewtschuk thematisierte eine Orientierungslosigkeit der Bevölkerung, die durch die Realität des Krieges spezifische Ausprägungen erfahre. In solchen Phasen sehe die Kirche ihre Aufgabe darin, Orientierung zu vermitteln. In Zeiten dieser Orientierungslosigkeit verkündet unsere Kirche die Wahrheit, dass wir den Herrn Gott haben, der uns ruft, sich an uns wendet und uns einlädt. Wir sprechen den Familien aller Verstorbenen unser tiefes Beileid aus. Wir widmen den Verletzten unsere ganze Aufmerksamkeit und beten für die ewige Ruhe der unschuldig Getöteten. Frauen, alte Menschen, Kinder, all jener, die von uns gegangen sind, die in dieser Nacht entführt, aus ihren Familien, aus der Familie unserer Kirche und unseres Volkes gerissen wurden. Das Hauptaugenmerk der kirchlichen Arbeit, die auch Gegenstand der Synode der ukrainisch-griechisch-katholischen Bischöfe war, liegt laut Schewtschuk auf der Unterstützung der jüngeren Generation bei der Gestaltung des Lebensweges. Es sei die Pflicht der Institution, jungen Frauen und Männern helfend zur Seite zu stehen, um eine persönliche Berufung zu identifizieren. Dies betreffe die allgemeine Lebensaufgabe innerhalb des eigenen Volkes, ebenso wie die Entscheidung für den priesterlichen Dienst oder ein Ordensleben. Unsere Kirche möchte dienen, möchte zur Seite stehen. Die Luftabwehr konnte laut offiziellen Berichten 37 Marschflugkörper und 326 Drohnen abwehren, während die ballistischen Raketen die Verteidigungslinien passierten. In der Hauptstadt Kiew und in den umliegenden Vororten führten die Einschläge zu Schäden an mehreren Gebäuden. Nach Behördenangaben starben mindestens 7 Menschen, zahlreiche Personen wurden verletzt. Die Bevölkerung suchte unter anderem in den U-Bahn-Stationen der Hauptstadt Schutz. Der ukrainische Präsident Volodymyr Zelensky hatte bereits im Vorfeld vor Luftangriffen gewarnt, die im zeitlichen Zusammenhang mit dem internationalen Gipfeltreffen stehen könnten.

das war's für heute hier bei Treffpunkt Weltkirche, dem Nachrichtenmagazin von Radio Vatikan. Weitere Audios, Videos, Infos aus dem Vatikan und der Welt bei uns im Internet auf www.radiovatikan.de. Schauen Sie gern auch mal bei uns auf den sozialen Medien vorbei, zum Beispiel auf Instagram, X, WhatsApp, Facebook und YouTube. Dort finden Sie uns unter dem Namen Vatican News Deutsch. Hier im Studio verabschiedet sich Stefanie Stahlhofen. Vielen Dank fürs Zuhören, wo und wie auch immer Sie zugeschaltet waren. 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

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Es ist gleich 20:40 Uhr.

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Das ist ein beinhartes Protestlied. Allerdings richtet sich die Kritik nicht gegen eine bestimmte Gruppe, sondern gegen jedermann, der sich betroffen fühlt. Auch gegen mich selbst.